0: so nach dem Rücktritt von Jens Spahn einen neuen Vorsitzenden wählen. Aber zu den möglichen Kandidaten gibt es bisher nur Spekulationen. CDU-Chef Merz und CSU-Chef Söder wollen der Fraktion zeitnah einen Vorschlag unterbreiten.
1: Die beiden Verantwortlichen für den Personalvorschlag lassen sich nicht in die Karten schauen. Sie wollen sich erst intern austauschen und dann einen gemeinsamen Vorschlag machen. Auch Innenminister Dobrindt, der als möglicher Kandidat für den Posten gehandelt wird, hält sich bedeckt. Er wolle zu Personalspekulationen keinen Beitrag leisten. Möglicherweise muss nach der Wahl der Unionsfraktionsspitze in der kommenden Woche auch das Kabinett umgebildet werden, denn Spekulationen gibt es nicht nur zu Dobrindt, sondern auch zu weiteren amtierenden Ressortchefs wie etwa Kanzleramtschef Rai und Gesundheitsministerin Wacken. Aus Berlin, Ursula Winkler.
0: Für den Einbau einer klimafreundlichen Heizung gibt es wieder staatliche Zuschüsse. Die neue Bundesförderung für effiziente Gebäude sei nun gestartet, sagt die Förderbank KfW. Allerdings gibt es unterm Strich nun weniger Geld vom Staat.
2: Die Bundesregierung will sparen und staffelt nun die Zuschüsse. Wer wenig verdient, der bekommt mehr Unterstützung. Relevant für die Förderung ist auch, ob Minderjährige im Haushalt leben. Der maximale Förderbetrag, der liegt nun bei 28.000 Euro und soll nach und nach weiter sinken. Wer aber schon eine Förderzusage hat oder einen Antrag gestellt hat zu alten, besseren Bedingungen, der muss sich keine Sorgen machen. Claudia Wächter, Nachrichtenredaktion.
0: Frankreich führt als erstes EU-Land ein Social-Media-Verbot für Kinder und Jugendliche unter 15 Jahren ein. Ein entsprechendes Gesetz, das nach den Sommerferien greifen soll, verabschiedete das Parlament in Paris mit großer Mehrheit. Es muss noch im Einzelnen geklärt werden, wie das Verbot in der Praxis tatsächlich umgesetzt und durchgesetzt werden soll. Nach dem Willen von Präsident Macron soll das Verbot schon nach den Sommerferien gelten. Nach dem Tod eines Einwanderers bei einem Polizeieinsatz sind in mehreren Städten Italiens wieder Tausende auf die Straße gegangen. Proteste gab es am Abend unter anderem in Mailand, Neapel und Florenz. Nach ersten Berichten verliefen sie friedlich. Am Abend zuvor war es in Bologna, wo der 42-jährige Marokkaner am Sonntag starb, zu Krawallen gekommen. Wegen des Todesfalls ermittelt inzwischen die Staatsanwaltschaft.
3: Das Wetter. In dieser Nacht kommen immer mehr Wolken zu uns rein nach Nordrhein-Westfalen. Die bringen dann etwas später, wenn es so Richtung Morgen geht, auch schon lokal so ein bisschen Regen, teilweise Sprühregen mit. Temperaturen in dieser Nacht 8 bis 13 Grad. Und nachher bekommen wir dann halt ein sehr wolkiges Wetter mit Temperaturen nur noch bis 23 Grad. Der Donnerstag wird dann wieder ein bisschen sonniger.
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5: A4 Aachen-Köln zwischen Kreuz Köln-West und Köln-Klettenberg. 1 Kilometer Stau, 14 Minuten Zeitverlust. Und A57 Krefeld-Köln zwischen Dormagen und Köln-Worringen. 1 Kilometer stockender Verkehr. Wir wünschen allen unterwegs gute Fahrt.
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3: So, Trondi noch vom Perukaville ist ja seit ein paar Tagen mittlerweile vorbei. Das größte EDM-Festival überhaupt in Deutschland sozusagen. Das deutsche Tomorrowland in Weeze am Niederrhein. Und gleich hören wir Perukaville-Musik von Felix Jähn. Auch ein Dauergast da mittlerweile. Kommt direkt nach Somber. Und Homewrecker, euch eine schöne Nacht mit uns.

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0: Wir fragen uns nämlich jetzt, wie geht's weiter international und mit dem DFB-Team? Da fragen wir bei Nico Hartmann im WM-Studio. Nico, guten Tag erstmal. Gib uns gerne mal einen Überblick, wie es weitergeht im internationalen Fußballkalender.
2: Ja, schönen guten Morgen. Also diejenigen, die denken, jetzt muss doch für dieses Jahr mal endlich Schluss sein nach 104 Spielen bei der WM, die muss ich enttäuschen. Denn Ende August beginnt schon wieder die Bundesliga. Alle internationalen Ligen starten und diesmal gibt es nur zwei Länderspielpausen. Eine nach dem 20. September. Diese dauert 3 Wochen diesmal, anders als in den vergangenen Jahren. Da findet dann die Nations League statt. Dann nochmal eine 2-wöchige Pause im November, wo die Nations League-Liga-Phase abgeschlossen wird. Kommen wir gleich aus deutscher Sicht nochmal zu. Und dann folgt im März 2027 ein Jahr lang die Qualifikation für die Euro 28. Die Gruppen werden am 6. Dezember ausgelost. Dann findet die Europameisterschaft in Großbritannien statt und ein ähnliches Prozedere dann im Vorfeld der WM 2030, die in Spanien, Portugal und Marokko stattfindet.
0: Ja, und Jürgen Klopp wird wahrscheinlich Ende der Woche als neuer Bundestrainer präsentiert werden. Wie sieht's denn da so aus im Terminkalender bzw. im Terminkalender der deutschen Nationalelf?
2: Jürgen Klopp, sein Trainerteam, vielleicht auch Per Mertesacker als Sportgeschäftsführer, er ist zumindest im Gespräch, sie hätten das erste Spiel am 24. September in den Niederlanden, weitere Partien am 28. zu Hause gegen Griechenland, 3 Tage später gegen Serbien und am 4. Oktober schließlich in Griechenland. Ein strammes Programm, da muss er einiges vorbereiten. Das ist die Liga-Phase der Nations League. Die will er erfolgreich abschließen. Das EM-Turnier ist natürlich dann für Jürgen Klopp ein ganz besonderes in Großbritannien, in seiner alten Wahlheimat. Und da soll möglichst schon der Kloppsche Vollgasfußball zu sehen sein. Bei der WM 2030 dann sowieso.
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0: Das Wetter.
1: Immer mehr Wolken kommen langsam zu uns rein in dieser Nacht. Und dann Richtung Morgen gibt es auch ein bisschen Regen. Temperaturen in dieser Nacht 8 bis 13 Grad. Nachher wird es dann stark bewölkt. Und immer mal wieder kann so leichter Regen auch noch runterkommen im Tagesverlauf. Höchstwerte dann nachher so 19 bis 23 Grad. Der Donnerstag wird dann zum Glück wieder etwas sonniger.
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2: Hier die aktuelle Verkehrslage. A4 Aachen-Köln zwischen Kreuz Köln-West und Köln-Klettenberg. 1 Kilometer Stau, 9 Minuten Zeitverlust. Weiterhin auf der A40 Essen-Dortmund zwischen Dortmund-Barob und Dortmund-Hombruch. 1 Kilometer stockender Verkehr. Zusätzlich auf der A44 Dortmund-Kassel zwischen Soest-Ost und Erwitte-Anröchte. 1 Kilometer zähfließender Verkehr. Und darüber hinaus auf der A57 Krefeld-Köln zwischen Dormagen und Köln-Worringen 1 Kilometer Stau. Wir wünschen allen unterwegs gute Fahrt.
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1: Euch eine schöne Nacht. K2 gleich mit Turn the Lights Off. Vorher noch Mary.

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0: So, wir sind in den Sommerferien. Viele von euch zieht es jetzt in den Urlaub. Wo wollt ihr hin? Berge? Meer? Campingplatz? So wie Laura Potting und Kim Klages, unsere Kolleginnen, die derzeit unterwegs sind mit dem Wohnmobil auf den Campingplätzen in NRW. Auszeit ist auf jeden Fall angesagt. So. Und jetzt habt ihr so eine schöne Auszeit, so einen schönen Urlaub. Und was machen die Kinder? Ihr habt einen teuren Urlaub organisiert. Die hängen nur am Handy. Oh mein Gott. Was macht ihr da?
1: Es geht. 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
1: Ich bin Tine Klimach. Bahnchefin Paller will das Trinken von Bier, Wein und Schnaps bis zum Herbst in allen Bahnhöfen verbieten. Bundesinnenminister Dobrindt zeigt sich offen dafür. Er sieht aber ein Problem. Wie soll ein mögliches Verbot durchgesetzt werden?
2: Innenminister Dobrindt will jetzt erstmal von der Bahnchefin wissen, was die Grundlage für ihren Vorschlag ist. Denn die Polizeigewerkschaften äußern schon Bedenken, wie ein Alkoholverbot durchzusetzen sei. Zu wenig Personal dafür, heißt es von der Gewerkschaft der Polizei, die neben der Bahn für die Sicherheit an Bahnhöfen zuständig ist. Und der Vorsitzende der Bundespolizeigewerkschaft meint sogar, dass seine Kolleginnen und Kollegen für das Durchsetzen eines Alkoholverbots gerade nicht zuständig seien. Thomas Thonfeld, Nachrichtenredaktion.
1: Eine große Mehrheit der Menschen in Deutschland hält den Rücktritt von Unionsfraktionschef Jens Spahn für richtig. In einer aktuellen Umfrage gaben das 80% der Befragten an. Nur 8% hielten ihn für falsch. Spahn und sein Mann hatten vergangene Woche bekannt gegeben, dass sie Eltern geworden sind. Durch eine Leihmutter in den USA. Damit umgingen die beiden ein in Deutschland geltendes Verbot. In der Union brach ein Sturm der Empörung los, der dann auch zu Spahns Rücktritt führte. Immer mehr Fahrzeuge sind weltweit unterwegs, aber die Zahl der Verkehrstoten ist gesunken. Sie sei seit 2011 um über 20% zurückgegangen, obwohl in diesem Zeitraum mehr als 1 Milliarde Fahrzeuge neu auf die Straßen kamen. Das berichtet die Weltgesundheitsorganisation.
3: Die Zahl der Unfälle ist deutlich zurückgegangen, unter anderem wegen Tempolimits und Sicherheitsstandards für Fahrzeuge. Ein Phänomen der Neuzeit verändert die Statistik allerdings. Der Boom von Lieferservices für Essen und alles Mögliche, der hat die Zahl der Motorräder innerhalb von rund 15 Jahren weltweit verdreifacht. Und Unfälle mit Todesfolge und Verletzungen damit, die machen inzwischen fast ein Drittel aller Unfälle aus. Klar ist, was die Fahrer schützen kann. Der Helm reduziert das Risiko eines folgenschweren Unfalls um mehr als das Sechsfache, sagt die WHO. Aus Genf, Christiane Ulrich.
1: Der Krieg gegen den Iran kostet die USA nach Angaben von Verteidigungsminister Hegseth umgerechnet rund 32 Milliarden Euro. Das sagte Hegseth bei einer Anhörung im US-Senat. Er sagte auch, dass die Summe neben den bisherigen Ausgaben auch erwartete Kosten umfasse. Dazu zählten unter anderem Sollzahlungen für Militärangehörige sowie Betriebs- und Wartungskosten.
4: Das Wetter. Jetzt in der zweiten Nachthälfte ziehen so ein paar Wolken durch. Es bleibt aber die meiste Zeit trocken bei Tiefstwerten von 13 bis 8 Grad. Der Mittwoch, der startet dann oft dicht bewölkt. Die Sonne ist kaum zu sehen und hier und da kann mal ein bisschen Regen oder Nieselregen runterkommen. Insgesamt sind heute viele Wolken unterwegs. Lokal können mal ein paar Tropfen mit dabei sein. Aber auch die Sonne zeigt sich das Ganze dann nachher bei bis zu 23 Grad.
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5: A40 Essen-Dortmund zwischen Dortmund-Barob und Dortmund-Hombruch. 1 Kilometer Stau. Und A57 Krefeld-Köln zwischen Dormagen und Köln-Worringen. 1 Kilometer stockender Verkehr. Wir wünschen allen unterwegs gute Fahrt.
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4: Drei Uhr ist durch, Robert Jantz ist hier, wir machen uns gemeinsam eine entspannte Nacht, machen das Beste draus, wenn ihr gerade in der Nachtschicht steckt oder wenn ihr gerade unterwegs seid. Ich habe mal geguckt, The Weeknd, der spielt heute in Nizza, da hat er ein Konzert und das ist ein bisschen weit weg zugegebenermaßen, aber Ende Juli, da steht er gleich dreimal in Frankfurt auf der Bühne. Und da wird dieser Song hier mit Sicherheit auch dabei sein, Dancing in the Flames. Und den hören wir jetzt. Schön, dass ihr dabei seid.

0: Mittwochnacht und zack, Sommerferien. Wir sind mittendrin jetzt in der ersten Ferienwoche. Viele von euch zieht's dann natürlich in den Urlaub, in die Berge zum Beispiel, ans Meer, auf den Campingplatz. Auszeit ist einfach angesagt. Und einige Eltern mit so, na, ich sag mal, wie ist die Beschreibung, Handykids, die machen sich gerade auch so ihre Gedanken. Ne? Wie viel Handyzeit gibt's denn im Urlaub? Wir haben festgestellt, es gibt da offenbar klare Regeln. Klappt das denn?
1: Das geht. Die kriegt's erst gar nicht. Dann gibt's die Diskussion weniger.
2: Handy kommt auf den Kühlschrank drauf, oben. Da kommt da keiner dran. Und ich habe meine 6 Wochen Sommerferien ohne Fernseher verbracht.
3: Komplett sperren, einsperren das Handy in Tresor.
4: Wenn wir das sagen, das Handy kommt weg, dann kommt das Handy weg.
5: Das ist eigentlich Standard bei uns, dass wir sagen, tritt mal ein bisschen auf die Bremse. Aber zum Thema Handy finde ich gut, dass es das heute gibt. Weil ich hätte es mir damals gewünscht, mit den Freunden aus der Schule in Kontakt zu bleiben.
0: Na absolut, ne, um den neuesten Klatsch und Tratsch irgendwie zu teilen. Jeder, wie er mag, auf jeden Fall. Aber hier wir, ihr kommt hier mit viereckigen Selfie-Augen zurück aus dem Urlaub.
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0: das Wetter. Aktuell ziehen da oben noch so ein paar Wolken durch. Es bleibt aber die meiste Zeit trocken. Die Temperaturen, die sind irgendwo zwischen 13 und 8 Grad. Da haben die sich eingependelt. Schauen wir mal auf den Tag selbst. Der startet mit vielen Wolken und wenig Sonne. Hier und da kann auch mal ein bisschen Regen mit dabei sein. Insgesamt sind heute viele Wolken unterwegs. Lokal kann auch immer mal so ein paar Tropfen mit dabei sein. Auch die Sonne, die zeigt sich mal. Also so ein Mix. Das Ganze bei bis zu 23 Grad.
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2: Hier die aktuelle Verkehrslage. A40 Essen-Dortmund zwischen Dortmund-Barob und Dortmund-Hombruch 1 Kilometer Stau. Weiterhin auf der A45 Gießen-Hagen zwischen Freudenberg und Olpe 5 Kilometer stockender Verkehr, 11 Minuten Verzögerung und in der Gegenrichtung 1 Kilometer zähfließender Verkehr, 6 Minuten längere Fahrzeit. Und darüber hinaus auf der A57 Krefeld-Köln zwischen Dormagen und Köln-Worringen 1 Kilometer Stau. Wir wünschen allen unterwegs gute Fahrt.
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0: Ja, das Schöne um diese gottlose Uhrzeit ist ja, die Straßen sind so angenehm leer. Ne? Da kann man ganz entspannt Auto fahren. Und der nächste Song, der ist eigentlich, würde ich sagen, der perfekte Soundtrack für so einen nächtlichen Roadtrip, stammt aus dem Jahr 2009 und klingt sofort nach Sommerurlaub und offenen Fenstern. Ich spiele euch Stereo Love. Mein Name ist Robert Jans. Gemeinsam geht's durch diese Nacht.

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0: Das ist ganz neu bei uns. Holly Humberstone mit To Love Somebody habe ich euch gespielt hier in der Mittwochnacht. Beziehungsweise wir nähern uns ja so langsam, würde ich sagen, ne, 4 Uhr ist in Sichtweite, dem Mittwochmorgen. Ganz egal, wie viel Uhr wir gerade haben, wir können festhalten, Sommerferien ist einfach Reisezeit. Ne? Und jeder reist ja anders, zum Beispiel beim Fliegen. Unser Hannes hat mal uns Passagiere so ein bisschen analysiert.
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2: Es gibt die verschiedensten Flugzeugtypen. Typ 1 ist der Prepper. Den erkennst du sofort beim Einsteigen. Der trägt ja schon am Gate sein Nackenkissen und die Kompressionsstrümpfe. Der Pass und die Bordkarte immer griffbereit im Brustbeutel. Er weiß, welche Boardinggruppe er hat, welche Sitznummer. Und natürlich hat er sich auch über den Flugzeugtypen informiert. In seinem Handgepäck findet man so viel Proviant und Medikamente, dass man nach einer Bruchlandung auf einer einsamen Insel 72 Stunden überleben kann. Ohne Probleme. Dann gibt es natürlich noch den Typ 2, das ist der Tourist. Für ihn ist es aufregend zu fliegen, sein Highlight wird das Bordmenü sein und er wird nach der Landung klatschen, das ist sicher. Typ 3, das ist der Lässige, kurze Hose, Tanktop, Flipflops, braun gebrannt mit Muschelkette und kein Handgepäck, denn dieser Typ lebt von Luft und Liebe. Aber egal welcher Typ ihr seid, immer dran denken, im Flugzeug sitzen wir alle im gleichen Boot.
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1: Ich bin Tine Klimach. Frankreich führt als erstes EU-Land ein Social-Media-Verbot für Kinder und Jugendliche unter 15 Jahren ein. Ein entsprechendes Gesetz, das nach den Sommerferien greifen soll, verabschiedete das Parlament in Paris mit großer Mehrheit.
2: Beschlossen ist damit ein Vorhaben, das Präsident Emmanuel Macron sehr am Herzen liegt. Kinder und Jugendliche sollen besser von negativen Einflüssen sozialer Medien geschützt werden. Aber wie soll die Umsetzung funktionieren? Frankreich will, dass die großen Social-Media-Plattformen für die Alterskontrolle mehrere technische Möglichkeiten anbieten. Kritiker aber bezweifeln, dass Frankreich solche Einschränkungen im Alleingang durchsetzen kann. Die Zuständigkeit dafür liegt nämlich bei der EU. Und Brüssel prüft bereits, wie eine entsprechende Regelung ausgestaltet werden kann und hält von dem französischen Vorpreschen nicht viel. Aus Paris, Michael Evers.
1: Kein Alkohol auf Bahnsteigen und in Bahnhofshallen. Die Deutsche Bahn plant einen radikalen Schnitt mit der Hoffnung auf mehr Sicherheit. Es soll künftig an allen Bahnhöfen untersagt sein, Bier, Wein, Schnaps oder anderen Alkohol zu trinken. Die Gewerkschaft der Polizei geht nicht davon aus, dass das Verbot angesichts der aktuellen Personallage konsequent umgesetzt werden kann. Gleichzeitig plädiert Alexander Peutz, stellvertretender GdP-Bundesvorsitzender beim ZDF, für ein Alkoholverbot auch in Zügen.
3: Es bringt nichts, quasi auf dem Bahnhof das Verbot auszusprechen, aber in den Zügen weiter konsumieren zu dürfen. Das muss konsequent umgesetzt werden. Und natürlich muss auch die Deutsche Bahn jetzt ihr Hausrecht durchsetzen mit der DB-Sicherheit und muss das Verbot auch kontrollieren.
1: Spätestens ab Herbst soll es keinen Alkohol mehr auf Bahnsteigen und in Bahnhofshallen geben. Nun wird darüber diskutiert, wer das kontrollieren soll. Die Polizei winkt schon ab. Nach den tödlichen Schüssen auf 6 Menschen in Stade ist der mutmaßliche Täter in Untersuchungshaft gestorben. Ein Mitarbeiter des Gefängnisses fand den 45-Jährigen leblos in seiner Zelle in Bremervörde. Ermittler gehen von Suizid aus, es gebe keine Hinweise auf ein Verbrechen. Der Mann soll Ende Juni in einer Mutter-Kind-Einrichtung 6 Menschen getötet haben. Hintergrund war ein Sorgerechtsstreit. Wer diesen Sommer ins kühle Nass springen will, muss für den Eintritt ins Schwimmbad mehr bezahlen. Im Juni kostete der Besuch eines Schwimmbads 3,6% mehr als ein Jahr davor. Das melden die Bundesstatistiker. Ausrüstungen wie Sonnenschirme und Badebekleidung waren dagegen etwas günstiger.
4: Das Wetter. Schönen guten Morgen am noch ganz frühen Mittwoch und der startet oft dicht bewölkt. Die Sonne ist kaum zu sehen und hier und da kann etwas Regen oder Nieselregen runterkommen. Insgesamt sind heute viele Wolken unterwegs. Lokal können ein paar Tropfen runterkommen und auch die Sonne, die zeigt sich mal. Das Ganze bei bis zu 23 Grad.
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5: Hier die aktuelle Verkehrslage. A40 Essen-Dortmund zwischen Dortmund-Barob und Dortmund-Hombruch 1 Kilometer Stau. Weiterhin auf der A45 Hagen-Gießen zwischen Drolshagen und Olpe 3 Kilometer stockender Verkehr und zusätzlich auf der A57 Krefeld-Köln zwischen Dormagen und Köln-Worringen 1 Kilometer zähfließender Verkehr. Wir wünschen allen unterwegs gute Fahrt.
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4: Die Uhr ist durch, Robert Jantz ist hier und ich hau euch jetzt zum Start in diesem Mittwoch erstmal so einen richtigen 90er-Klassiker um die Ohren. Das ist ein Song, der, wie ich finde, sofort wach macht. Also, hoffe ich zumindest. Black or White, 1991 rausgekommen von Michael Jackson. Viel Spaß damit!

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0: Capital Cities habe ich euch gespielt mit Safe and Sound und der Titel, der passt um diese Uhrzeit natürlich, wie ich finde, ganz besonders gut, denn wir bringen euch natürlich sicher und vor allem auch mit dem richtigen Sound in Richtung Frühschicht. Jetzt geht es ja weiter mit Musik von Leonie. Die können wir im nächsten Jahr, 2027, auch wieder live sehen bei uns in NRW, in Münster, Dortmund und Köln zum Beispiel. Und wir hören sie jetzt mit Don't Worry.
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0: Das Wetter.
1: Das ist der ganz frühe Mittwoch und der startet oft dicht bewölkt. Die Sonne ist kaum zu sehen und hier und da kann auch ein bisschen Regen runterkommen. Insgesamt heute eher so ein grauer Tag. Die Sonne hat es schwer, kämpft sich aber auch mal durch. Ein paar Tropfen können auch mal runterkommen. Das Ganze bei bis zu 23 Grad.
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2: A57 Krefeld-Köln zwischen Dormagen und Köln-Worringen. 1 Kilometer Stau. Wir wünschen allen unterwegs gute Fahrt.
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1: Robert Jantz ist hier. Wir nähern uns 5 Uhr. Ich vermute mal, der Block schläft noch. Nur Jenny, die ist schon da. Ich spiele euch Jennifer Lopez mit Jenny from the

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0: Die Die habe ich euch gespielt von Shakira und Burna Boy. Das war der offizielle WM-Song 2026. Komm, hör mir auf mit dieser WM. Ich kann es nicht mehr hören. Aber der Song ist gut. Eigentlich sollte Atze Schröder ja gar keinen Urlaub machen, um mal wieder auf die Sommerferien hier zu sprechen zu kommen. Ich meine, der Mann, der hat viel zu tun. Der hat eine Tour, der hat einen Podcast, ne? Hat eine Woche, den kennt er ja. Der muss bedient werden. Und das Schöne an so Podcasts ist ja, Podcasts, mein Gott, schwieriger Plural. Das Schöne ist ja, dass man ja immer sowas erfährt, ne? Private Dinge über den Künstler. Zum Beispiel, wie Atze Schröder in den Urlaub reist oder wie er drüber denkt.
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3: Ja, nee, ist klar.
4: Wir sind nun mal eine Autofahrernation. Nicht umsonst geht's Volkswagen so gut. Ja, okay. Außerdem, warum in den Urlaub fliegen? Das hat doch nur Nachteile. Teuer, eng und du kannst weder deine Haustiere noch dein Viermannzelt mitnehmen. Selbst eine Kiste Bier nehmen sie dir an der Sicherheitskontrolle ab. Das hat doch mit Urlaub nichts zu tun. Dann noch lieber im Opel Mokka schön gemütlich durch den Stau cruisen. Jetzt höre ich euch schon sagen, man kann ja auch mit der Bahn fahren. Nee, kann man nicht. Erstens fährt die Bahn erst los, wenn die Fähren schon wieder rum sind. Und außerdem, was ist der größte Unterschied zwischen einem ICE und einem Opel Mokka? Richtig, im Opel funktioniert die Klimaanlage und Muttis Bordbistro hat durchgängig geöffnet. Ich bleib übrigens in den Ferien konsequent zu Hause. Ja, weil wenn erstmal alle weg sind, dann hast du doch 6 Wochen lang freies Fahren auf der A40. Du kriegst bei jedem Italiener spontan einen Tisch. Also in Essen-Krei, in Neapel natürlich nicht. Und du kannst sogar völlig entspannt mit deiner Perle in Düsseldorf shoppen gehen. Auf der Kö, quasi Dubai to go, ohne Reisekosten.
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1: Ich bin Tine Klimach. In gut einer Woche soll die CDU-CSU-Bundestagsfraktion nach dem Rücktritt von Jens Spahn einen neuen Vorsitzenden wählen. Aber zu den möglichen Kandidaten gibt es bisher nur Spekulationen. CDU-Chef Merz und CSU-Chef Söder wollen der Fraktion zeitnah einen Vorschlag unterbreiten.
2: Die beiden Verantwortlichen für den Personalvorschlag lassen sich nicht in die Karten schauen. Sie wollen sich erst intern austauschen und dann einen gemeinsamen Vorschlag machen. Auch Innenminister Dobrindt, der als möglicher Kandidat für den Posten gehandelt wird, hält sich bedeckt. Er wolle zu Personalspekulationen keinen Beitrag leisten. Möglicherweise muss nach der Wahl der Unionsfraktionsspitze in der kommenden Woche auch das Kabinett umgebildet werden, denn Spekulationen gibt es nicht nur zu Dobrindt, sondern auch zu weiteren amtierenden Ressortchefs wie etwa Kanzleramtschef Rai und Gesundheitsministerin Wacken. Aus Berlin, Ursula Winkler.
1: Für den Einbau einer klimafreundlichen Heizung gibt es wieder staatliche Zuschüsse. Die neue Bundesförderung für effiziente Gebäude sei nun gestartet, sagt die Förderbank KfW. Allerdings gibt es unterm Strich nun weniger Geld vom Staat.
3: Die Bundesregierung will sparen und staffelt nun die Zuschüsse. Wer wenig verdient, der bekommt mehr Unterstützung. Relevant für die Förderung ist auch, ob Minderjährige im Haushalt leben. Der maximale Förderbetrag, der liegt nun bei 28.000 Euro und soll nach und nach weiter sinken. Wer aber schon eine Förderzusage hat oder einen Antrag gestellt hat zu alten, besseren Bedingungen, der muss sich keine Sorgen machen. Claudia Wächter, Nachrichtenredaktion.
1: Frankreich führt als erstes EU-Land ein Social-Media-Verbot für Kinder und Jugendliche unter 15 Jahren ein. Ein entsprechendes Gesetz, das nach den Sommerferien greifen soll, verabschiedete das Parlament in Paris mit großer Mehrheit. Es muss noch im Einzelnen geklärt werden, wie das Verbot in der Praxis tatsächlich umgesetzt und durchgesetzt werden soll. Nach dem Willen von Präsident Macron soll das Verbot schon nach den Sommerferien gelten. Nach dem Tod eines Einwanderers bei einem Polizeieinsatz sind in mehreren Städten Italiens wieder Tausende auf die Straße gegangen. Proteste gab es am Abend unter anderem in Mailand, Neapel und Florenz. Nach ersten Berichten verliefen sie friedlich. Am Abend zuvor war es in Bologna, wo der 42-jährige Marokkaner am Sonntag starb, zu Krawallen gekommen. Wegen des Todesfalls ermittelt inzwischen die Staatsanwaltschaft.
4: Das Wetter. Heute startet der Tag eher grau, also es sind viele Wolken unterwegs. Lokal können auch ein paar Tropfen runterkommen, aber auch die Sonne kämpft sich hier und da mal durch. Das Ganze später bei bis zu 23 Grad in der Spitze. Auch morgen gibt es dann so einen Mix aus Sonne und Wolken, das Ganze bei ähnlichen Temperaturen wie heute.
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5: A57 Krefeld-Köln zwischen Dormagen und Köln-Worringen. 1 Kilometer Stau. Wir wünschen allen unterwegs gute Fahrt.
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4: Fünf Uhr ist durch. Einen schönen guten Morgen am Mittwoch. Mein Name ist Robert Janz. Und falls ihr noch so, ja, euch gerade so den Schlaf aus den Augen reibt, ich meine, es ist auch noch verdammt früh, ne? Und noch eigentlich so halb im Traum hängt, da habe ich jetzt den richtigen Song für euch, denn der nächste Song hat die Botschaft, es lohnt sich, für die eigenen Träume zu kämpfen. Und wenn man eben bei den Träumen die Augen zu hat und schläft, ist da auch nett. Hier jetzt für euch Malik Harris mit Dream.

0: Guten Morgen am Mittwoch. Ich hoffe, ihr habt gut geschlafen und es hat euch nicht zu sehr durchgeschaukelt. Heute am Tag der Hängematte.
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0: Ich wusste eigentlich gar nicht, dass es einen Tag der Hängematte gibt, Natascha.
2: Den gibt es. Jetzt weiß es.
0: Jetzt weiß ich. Darum ist es so toll, dass es dich gibt. Natascha Wittmer, guten Morgen.
3: Guten Morgen.
0: Meinst du denn, die Kollegin Laura und Kim haben gut geschlafen in ihrem Camper?
2: Also ich habe noch nichts von den beiden gehört, aber in Hängematten, da mussten sie auf jeden Fall nicht schlafen, sondern sie hatten ja einen Camper, ne?
0: Richtig, aber wäre es ja eigentlich eine gute Aufgabe für ihre Challenge gewesen, die sie da absolvieren mussten, in Hängematten schlafen. Naja, wir hatten uns ja auch andere schöne Sachen ausgedacht. Heute ziehen sie auf jeden Fall weiter, ne?
2: Genau, die beiden, die touren ja mit ihrem Camper durch Nordrhein-Westfalen. Jede Nacht schlafen sie da auf einem anderen Campingplatz. Gestern sind sie in Kleve am Wisseler See eingecheckt und heute reisen sie weiter ins Eifelcamp am Freilinger See.
0: Da hören wir auf jeden Fall später mal, wie die Nacht so im Camper war. Mhm. Und apropos hören, unser neuer Lichtblicke-Song ist ja in der Mache. Mhm. Vielleicht bekommen wir von dem auch noch irgendwas zu hören. Ne?
2: Ja, der bekommt dieses Jahr von dem Musiker Iggy Kelly. Hier aus unserem besten Mix. Und der ist gerade in Manchester, um den neuen Song für unsere Aktion Lichtblicke zu produzieren, den ihr dann wieder exklusiv über lichtblicke.de downloaden werden könnt, wenn er denn fertig ist.
0: Ich bin sehr gespannt.
2: Ich auch.
0: Hör mal, danke für den Überblick. Natascha, jetzt darfst du dich auch wieder in deine Hängematte legen.
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0: Das Wetter. Dieser Mittwoch, der startet eher grau, also es sind viele Wolken unterwegs. Lokal können auch mal ein paar Tropfen runterkommen. Aber auch die Sonne, die kämpft sich hier und da mal durch, hat es aber auf jeden Fall schwerer als gestern. Das Ganze später bei bis zu 23 Grad in der Spitze. Auch morgen gibt es dann so einen Mix aus Sonne und Wolken. Das Ganze bei ähnlichen Temperaturen wie heute.
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2: A57 Krefeld-Köln zwischen Dormagen und Köln-Worringen. 1 Kilometer Stau. Wir wünschen allen unterwegs gute Fahrt.
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0: Robert Janzes hier, einen schönen guten Morgen wünsche ich euch. Und jetzt roll ich hier mal das Klavier rein. Denn was gibt es Schöneres zu so früher Stunde als ein Klavier, eine tolle Stimme und ganz viel Gefühl? Ich spiele euch Adele mit Someone Like You.

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0: Fool's Garden, Lemon Tree, schönen guten Morgen am Mittwoch. Und heute Morgen im Augenblick mal der evangelischen Kirche geht es um den Krisenkompass. Das ist eine App der Telefonseelsorge und die versteht sich als, ja, ich sag mal, digitaler Notfallkoffer für Krisensituationen. Mit Funktionen eben wie einem Stimmungsbarometer, Atemübungen und direkten Hilfsangeboten. Hendrik Meisel stellt die App für uns vor.
1: Augenblick mal. Hast du schon mal einen Kompass benutzt? Ich vor vielen Jahren bei einer Team-Kooperationsübung. Damals durften wir keine Handys mitnehmen und sollten den Weg durchs Gelände nur mit einem Kompass finden. In den letzten Jahren habe ich immer wieder einen Kompass der besonderen Art empfohlen. Den sogenannten Krisenkompass. Eine App der Telefonseelsorge für Menschen in Krisen. Der bietet Hilfe, wenn man nicht weiter weiß im Leben. Wenn Menschen einen nahen Angehörigen verloren haben oder sie so tief in der Krise stecken, dass sie überlegen, ihr Leben aus freien Stücken zu beenden. Es geht um Suizidprävention. In solchen Situationen soll der Krisenkompass helfen. Auch dann, wenn man sich Sorgen um andere, zum Beispiel um Freundinnen oder Freunde macht. Mit der Krisenkompass-App bekommen Hilfesuchende sofort Hilfsangebote, um mit dem Schweren fertig zu werden. Neue Kraftquellen zu finden oder Fragen zur Selbstreflexion. Und man kann mit nur einem Tastendruck jederzeit die Telefonseelsorge anrufen. Anonym und kostenlos. Das alles ist ein Angebot der evangelischen und katholischen Kirche, die die Telefonseelsorge tragen und auch hinter dieser App stecken. Eine App, um den Weg aus der Krise zu finden. So wie ich damals mit meinem Team gemeinsam aus einem unübersichtlichen Waldstück raus. Finde ich großartig. Geht aber nur, wenn möglichst viele vom Krisenkompass wissen und ihn auf ihr Smartphone herunterladen. Hendrik Meisel von der Evangelischen Kirche für Augenblick mal.
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1: Mit Maite Albrecht. Guten Morgen. Bei uns soll es kommen und auch in vielen anderen Ländern wird darüber diskutiert. Ein Social-Media-Verbot für Kinder und Jugendliche. Frankreich hat jetzt als erstes EU-Land Tatsachen geschaffen. Der Senat und die Nationalversammlung in Paris haben am Abend mit großer Mehrheit für ein Verbot für unter 15-Jährige gestimmt. Danny Hoppe aus dem News-Team. Es soll schon nach den Sommerferien in Kraft treten.
2: Ja, das ist der Wunsch von Präsident Macron. Seine Präsidentschaft endet ja nicht mal einem Jahr und dieses Thema liegt ihm sehr am Herzen. In einem Online-Video sprach er jetzt von einem großen Fortschritt. Frankreich öffne in Europa den Weg für den Schutz von Kindern und Jugendlichen. Die nationale Gesundheitsbehörde war vorher in einem Bericht zu dem Schluss gekommen, dass Social Media der mentalen Gesundheit von Kindern deutlich schade. Angeführt wurden die Beispiele, die auch in der Debatte bei uns immer wieder genannt werden: Cybermobbing, brutale Inhalte, ständige Vergleiche mit unrealistischen Vorbildern oder zeitfressende Algorithmen.
1: Als erstes Land weltweit hatte Australien ja im Dezember ein Social-Media-Verbot für unter 16-Jährige eingeführt. Wie sind da bisher die Erfahrungen?
2: Also dazu ist erst im letzten Monat eine Studie veröffentlicht worden und die zeigt, dass das Verbot wenig Auswirkungen darauf hat, ob und wie Teenager Plattformen wie Instagram, TikTok oder Facebook nutzen. Oft werden die Beschränkungen nämlich einfach umgangen, indem zum Beispiel Fake-Accounts erstellt werden oder die Jugendlichen Konten nutzen, die auf Ältere registriert sind. Trotzdem soll ja auch in der EU ein Social-Media-Verbot kommen für Kinder unter 13 Jahren. Das hatte erst letzte Woche ein europäisches Expertengremium vorgeschlagen. Auch Beschränkungen für Ältere sollen möglich sein, wenn die Online-Dienste sie nicht vernünftig vor Hass, Gewalt und Suchtgefahren schützen.
1: Dankeschön, Danny. Und das sind weitere Nachrichten. Wieder haben die USA in der Nacht militärische Ziele im Iran angegriffen. Diesmal war zum ersten Mal nach längerer Zeit auch wieder die Flugabwehr in der Hauptstadt Teheran aktiv. Im Nordosten waren dumpfe Explosionen zu hören. Kurz darauf war wieder Ruhe. Wegen der erneut gestiegenen Öl- und Spritpreise bringt SPD-Generalsekretär Klüssendorf noch einmal einen Spritpreisdeckel ins Gespräch. In der NOZ verweist er auf Länder wie Belgien oder Luxemburg, die so etwas schon seit Jahren haben. Deutschland sei ein Paradies für die Mineralölkonzerne, sagte Klüssendorf. Das nennt man wohl ein echtes Drama. Mehr als 600 rote Theatersessel aus dem Bühnenhaus in Bocholt bleiben verschwunden. Eigentlich wollte die Stadt die historischen Polstersitze von einem Betrieb aus Niedersachsen aufmöbeln lassen, aber schon vor mehr als einem Jahr brach der Kontakt ab. Bisher sind weder die Stühle noch der Chef der Firma auffindbar. Inzwischen ermittelt die Staatsanwaltschaft Hildesheim in dem Fall. Die Stadt Bocholt prüft außerdem, ob sie Ersatzstühle anschafft. Und das waren die Nachrichten mit Maite Albrecht.
3: Jetzt das Wetter für Hamm. Wir starten ein wenig uselig in den Tag. Heute Morgen kann es stellenweise ein bisschen regnen. Dabei sind es im Moment 16 Grad an der Vogelstraße bei euch in Hessen. Heute Nachmittag kommt dann wieder mehr die Sonne raus. Dann kriegen wir so bis zu 21 Grad an der Spitze. Deutlich mehr Sonne gibt es dann morgen. Wir starten zwar erst bewölkt in den Donnerstag. Am späten Nachmittag übernimmt die Sonne dann aber das Kommando. Wieder bei maximal 21 Grad.
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3: Jetzt sind wir uns die aktuellen Blitzer. Die stehen auf der Fangstraße bei 50, auf der Werlerstraße bei Tempo 30 und auf der Soesterstraße bei 50. Sonst werden uns keine Staus oder Störungen gemeldet heute Morgen. Wenn ihr noch was gesehen haben solltet, dann ruft gerne kurz kostenlos durch unter der 0800 15 1505. Da wo es geht. Gute Fahrt.
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3: Ja, das Wetter in Hamm schreit jetzt nicht unbedingt, hallo hier, ich bin der Sommer. Aber wir wollen trotzdem mal schauen, welcher Song denn der Sommersong 2026 wird. Beschlossen ist da noch nichts, aber wir haben einen ganz, ganz heißen Anwärter unter die Lupe genommen. Hören wir gleich mal rein hier auf der Lippewelle. Schönen guten Morgen.

0: Lady Gaga und Bruno Mars mit Die With A Smile, 6:11. Hier hat die Lippewelle am Mittwoch und es sind Ferien in Hamm. Und da frage ich euch mal, habt ihr schon Urlaub geplant? Ich hoffe nicht.
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0: Ja, passend zum Ferienstart suchen wir Menschen, die eben nicht in Urlaub fahren. Wir wetten, dass es niemanden in Hamm gibt, der oder die gesamten Ferien in Hamm übernachtet. Tagesausflüge sind vollkommen okay. Hauptsache, ihr verbringt die Nacht hier in Hamm und das die gesamten 6 Wochen lang Ferien. 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

0: Ja, die Lippewelle um 16.06 Uhr. Schön, dass ihr um die Uhrzeit schon am Start seid. Da fehlt ja eigentlich nur noch der Sommerhit des Jahres. Der wird ja jedes Jahr von der GfK gekürt. Ist das Marktforschungsunternehmen hinter den offiziellen Musikcharts in Deutschland. Und dabei achten sie auf Songs, die Ohrwurmpotenzial haben, Sommerfeeling vermitteln und die Charts und uns den ganzen Sommer begleiten. Jonas Mikulajczyk aus der Lippewelle Musikredaktion. Was könnte denn dieses Jahr der Sommerhit werden? Was meinst du?
1: Ja, es war ja jetzt natürlich auch die WM und die Leute verbinden immer Sommer mit WM und auch den Songs dazu. Mhm. Deswegen hat Dai Dai von Shakira und Burna Boy, glaube ich, richtig gute Chancen.
0: Ja, ich gehe mal davon aus, so ein bisschen wie Waka Waka damals, 2010 bei der WM. Haben dann noch andere Songs dieses Jahr überhaupt Chancen?
1: Ja, doch schon. Also man darf auch nicht vergessen, oft kamen die Sommerhits auch erst im August oder so raus. Also man muss jetzt einfach mal den Sommer und die Ferien abwarten. Wer jetzt auch schon oben mitspielt, das ist DJ Huguel aus Frankreich. Der macht so klassische Elektro-Sommerdinger. Besonders Moving to the Sun ist da mit im Sommerhit drin. Der ist seit Wochen bei Shazam auf Platz 1. Aber wenn ich ganz ehrlich bin, für mich steht der Sommerhit schon fest.
0: Ach ja? Dann hau mal raus.
1: Ja, wenn wir rein nach Viralität gehen, dann muss es gut genug von Kitschkrieg, Blumengarten und Shirin David werden.
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1: Ich checke ja, dass den auch ganz viele anstrengend finden, aber der geht so durch die Decke. Den kennt mittlerweile die ganze Welt. Also ich weiß nicht, wann ein deutscher Song das letzte Mal so international gegangen ist und ist nun mal ein Ohrwurm.
0: Ja, das stimmt schon. Ich meine, der Song ist ja wirklich in den USA auch komplett durch die Decke gegangen, hatte auch die Spitze der Charts irgendwann mal gestürmt. Es bleibt also spannend um den Sommerhit des Jahres. Danke, Jonas, für den Eindruck. Wir hören jetzt mal auf einen der Anwärter rein. Hier sind Shakira und Burna Boy mit Dai Dai auf der Lippewelle.

0: Shakira und Berner Boy mit Die Die um 6.22 Uhr hier auf der Lippewelle. Und gleich vor den Nachrichten gibt's noch Musik von Raymond und David Guetta und Bibi Rexha. Ich bin Robin Lindemann. Schönen Mittwoch wünsche ich euch.
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0: Raymond mit Supergirl auf der Lippewelle um 6:30. Ich bin Robin Linnemann und Lars Kosmehl hat jetzt die Nachrichten für euch. Schönen guten Morgen, Lars.
1: Schönen guten Morgen.
0: Ein Jugendlicher hat offenbar einen Anschlag auf eine Kirche in Hamm geplant. Die Generalstaatsanwaltschaft Düsseldorf ermittelt gegen einen 16-Jährigen.
1: Ja, das hat eine Sprecherin auf Lippewelle Nachfrage bestätigt. Der Jugendliche wurde schon im April festgenommen und saß zeitweise in Untersuchungshaft. Weil bei ihm der Verdacht auf eine psychische Erkrankung besteht, wurde er in eine Jugendforensik verlegt. Der Jugendliche soll sich über das Internet islamistisch radikalisiert und Kontakt zu einem mutmaßlichen Mitglied der Terrororganisation IS gehabt haben. Der 16-Jährige soll die Kirche einer unabhängigen christlichen Gemeinde im Hammer Norden als Ziel für den Brandanschlag ausgekundschaftet haben. Ein Vorsitzender der Gemeinde sagte dem WA, man sei schockiert gewesen, das sei furchtbar. Bereits vor 2 Jahren sei ein Schreiben eingeworfen worden.
0: Wir werden da weiter dranbleiben und berichten, sobald es was Neues gibt. Ein anderes Thema, die Sommerferien sind da und die Hammer Apotheker empfehlen, vor der Abreise in den Urlaub auch die Reiseapotheke zu checken.
1: Ja, und welche Medikamente und Hilfsmittel mitgenommen werden sollten, hänge dabei vom Reiseziel und den Mitreisenden ab. Zur Grundausstattung gehören laut Apothekerschaft unter anderem Dauermedikamente, Schmerzmittel, Material für die Wundversorgung, Mittel gegen Durchfall und Sonnenschutz. Und wer mit Kindern verreist, sollte außerdem passende Medikamente speziell für sie einpacken. Wichtig sei auch die richtige Lagerung. Viele Arzneimittel vertragen keine große Hitze, auch nicht beim Transport im Auto. Und wer im Urlaub Medikamente nachkaufen müsse, sollte das nur in offiziellen Apotheken tun, betont der Hammer Apotheker Thomas Harren.
0: Mehr dazu und mehr Nachrichten aus Hamm findet ihr auch auf lippewelle.de und in unserer Lippewelle-App. Jetzt das Wetter für Hamm. Es ist ein grauer Start heute, aber keine Sorge, es wird noch besser. Vormittags fällt hier und da ein bisschen Regen mit 15 Grad, zum Beispiel gerade bei euch in der Selmiger Heide. Zum Nachmittag hin kämpft die Sonne weiter durch und holt am Ende noch 21 Grad raus. Morgen wird es da schon schöner. Der Donnerstag beginnt erstmal bewölkt. Am späten Nachmittag hat die Sonne dann aber die Regie wieder übernommen. Wieder bis zu 21 Grad.
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0: Jetzt sind wir bei uns hier aktuell im Blitzer. Die stehen auf der Fangstraße bei Tempo 50, auf der Werlerstraße bei 30 und auf der Soesterstraße bei 50. Und dann noch eine Meldung von der A1 Münster Richtung Dortmund. Bei Hamberg-Kamm ist die Einfahrt gesperrt. Da sind Brückenarbeiten. Eine Umleitung ist eingerichtet. Und wenn ihr sonst noch was gesehen haben solltet, Staus im Blitzer meldet ihr uns jederzeit kostenlos unter 0800 15 15 105. Da was geht, gute Fahrt.
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0: Und jetzt Musik von Alvaro Soler, Solo para ti. Kommt gut in den Dienstag.

0: Ach, ist das aufregend. Jetzt nur noch zweimal schlafen, dann verwandelt sich der Kurhausgarten in ein waschechtes Musikfestival. Die Lippewelle ist hier. Am Mittwoch, 6.39 Uhr haben wir es. Das Hamm 800 Festival startet am Freitag mit der bisher größten Ausgabe des Kurparkfestes. Headliner ist Michael Patrick Kelly und Lippewelle-Hörerin Janina hat uns auf Facebook erzählt, dass sie schon als Kind ein Riesenfan der Kelly-Family war, als sie in Hamm vor Horten gespielt haben. Also da, wo heute das Kleistforum steht. Janina, verrat mir doch mal, was ist denn so besonders für dich an Michael Patrick Kelly?
1: Ich finde es eigentlich gut, dass der schon von klein auf die Musik macht und ja, dass sich das jetzt alles ganz anders anhört als früher halt, ne?
0: Also, dass er im Prinzip auch eine Entwicklung mitgemacht
1: genau.
0: hat. Und du hast uns gesagt, du hast einen Song, den findest du nämlich ganz toll und der ist?
1: Roundabout.
0: Und den habe ich auch mal mitgebracht, so klingt der.
2: Ah.

0: watched you go.
1: Was findest du denn an dem Song so richtig schön?
2: Ich finde die Melodie einfach mega schön. Ich finde den Text gut und ich habe Wing meinen Song gesehen. Und Vincent Weiss hat das dann in Deutsch gesungen und dann habe ich gedacht, in Englisch gefällt es mir doch besser.
1: Also manchmal ist das Original am allerallerschönsten. Aber weißt du was? Du kannst dir den Song vielleicht noch ein paar Mal auf Englisch anhören. Wir haben nämlich was für dich vorbereitet.
3: 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Wir schenken dir und einer Person deiner Wahl einen tollen Abend bei der Traces Tour. Ihr dürft in den exklusiven und überdachten VIP-Bereich und da kostenlos essen und trinken. Wir von der Lippewelle wünschen dir viel Spaß.
1: Ist das was für dich?
2: Ja, perfekt, danke.
1: Hast du schon eine Idee, wen du mitnehmen möchtest?
2: Ja, ich nehme meinen Freund mit.
1: Der ist auch schon Fan oder wirst du ihn noch davon überzeugen, dass
2: den
1: er mag?
2: Den muss ich noch ein bisschen überzeugen.
1: Dann hört noch ein paar Mal das Album rauf und runter oder auch hier auf der Lippewelle spielen wir ja zurzeit auch viel Michael Patrick Kelly. Und dann berichte mal gerne, wie es war am Ende.
2: Mache ich, danke.
1: Ganz, ganz viel Spaß.
2: Danke.
1: Janina ist also dabei am Freitagabend im Kurhausgarten bei Michael Patrick Kelly. Dein Lieblingssong Roundabout, den gibt es jetzt hier für dich und für ganz Hamm auf der Lippewelle. Und ihr habt auch heute Morgen noch einmal die Chance auf Karten für sein Konzert in Hamm. Also die nächsten Stunden gut hier Lippewelle zuhören. Ich bin Robin Lindemann. Schönen guten Morgen wünsche ich euch.
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Hey, hier ist Michael Patrick Kelly und ich freue mich sehr auf das Konzert am 24. Juli in Hamm und grüße alle Hörer und Hörerinnen hier auf Radio Lippewelle Hamm.

0: 6.48 Uhr. Hier ist die Lippewelle am Mittwochmorgen. Und draußen ist es ja eher heute grau als klamourös. Lars Kosmier aus der Lippewelle Nachrichtenredaktion. Du hast die aktuellen Wetteraussichten.
1: Ja, und das bleibt auch tagsüber so. Überwiegend starke Bewölkungen haben. Und dazu gibt es einen ziemlich windigen Tag. Die Temperaturen schaffen es aber immerhin auf etwa 21 Grad. Viel Regen ist heute nicht in Sicht. Aber vor allem am Nachmittag kann es für kleinere Schauer reichen. In der kommenden Nacht kühlt es sich auf 12 Grad ab. Morgen geht es dann mit wechselnden Wolken und wieder etwa 22 Grad weiter. Und schon mal der Blick auf das Festivalwochenende in Hamm. Der Freitag und der Samstag sehen gut aus. Sonne und Wolken im Wechsel. Am Samstag sogar knapp unter 30 Grad.
0: Ja, das sind doch mal gute Aussichten fürs Kurparkfest und für den Kapelle-Sommer. Vielen Dank, Lars. Hier ist die Lippewelle. Schönen guten Morgen.

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1: Mit Malte Albrecht. Guten Morgen. An allen deutschen Bahnhöfen soll es in Zukunft ein Alkoholverbot geben. Diese Pläne der Deutschen Bahn waren gestern bekannt geworden. Und seitdem wird darüber diskutiert, wie das Ganze umgesetzt werden soll. Denn klar ist, ohne zusätzliches Personal dürfte es schwierig werden. Danny Hoppe aus dem News-Team. Die Politik sagt, die Bahn muss sich da selber drum kümmern.
2: Ja, die Union sagt zwar, dass sie die Pläne für mehr Sicherheit an Bahnhöfen gut findet, dass die Bahn das Alkoholverbot aber mit eigenem Personal durchsetzen muss. Und so sieht es auch die SPD. Auch sie sagt, dass die Bahn dafür ihr Sicherheitspersonal deutlich aufstocken müsse. Für die Sicherheit an Bahnhöfen ist neben den DB-Sicherheitskräften zwar auch die Bundespolizei zuständig, die ist momentan aber sowieso schon stark eingebunden bei Grenzkontrollen oder vielen Großveranstaltungen. Und deshalb sagt auch Bundesinnenminister Dobrindt, dem die Bundespolizei ja untersteht, die Durchsetzung des Alkoholverbots sei problematisch. Er wolle deshalb gerne mit Bahnchefin Paller sprechen, wie sie sich das vorstelle.
1: Knackpunkt bleibt also vor allem das Personal, denn für die Idee als solche gibt es bisher ja eigentlich keinen Gegenwind.
2: Nein, auch der Drogenbeauftragte der Bundesregierung, Streeck, findet ein Alkoholverbot an Bahnhöfen grundsätzlich gut. Bahnhöfe müssten sichere Orte sein, sagte er der RP. Eltern sollten sich dort nicht überlegen müssen, in welche Bereiche sie mit ihren Kindern gehen könnten und in welche besser nicht. Denn gerade für sie seien Betrunkene, die rumgrölen, unberechenbar sind und sich daneben benehmen, oft eine Belastung, sagt Streeck.
1: Danny, vielen Dank. Und das sind weitere Themen heute Morgen. Als erstes Land in der EU hat Frankreich ein Social-Media-Verbot für Kinder und Jugendliche verhängt. Es gilt für alle unter 15 Jahren und soll nach den Sommerferien, also ab September, greifen. Überprüft werden soll das Alter von den Social-Media-Plattformen selbst. In der Ukraine hat Präsident Zelensky nach tagelangem Druck aus der Bevölkerung Armeechef Syrsky entlassen. Hintergrund sind vor allem Proteste junger Menschen. Sie fordern eine Kursänderung in der Kriegsführung und vor allem auch die stärkere Nutzung moderner Drohnentechnik. Es hat einen außergewöhnlichen Zwischenfall beim ChatGPT-Entwickler OpenAI gegeben. Beim Test neuer KI-Modelle ist eine interne Software offenbar zum Hacker geworden. Sie drang eigenständig in Computersysteme einer anderen KI-Firma ein. Sie sollte eigentlich nur Sicherheitslücken für einen Standard-Cyber-Test ausnutzen, brach dann aber aus der Testumgebung aus, verschaffte sich Zugang zum Internet über bisher unbekannte Schwachstellen und nutzte dabei auch noch gestohlene Zugangsdaten. Experten warnen schon lange vor Cyberattacken mit KI-Software. In den falschen Händen könne KI zu einer verheerenden Cyberwaffe werden, heißt es. Und das waren die Nachrichten mit Malte Albrecht.
3: Ich habe vor ein paar Tagen erst noch iRobot geguckt. Ich weiß, wo das hinführt. Das ist nicht gut. Jetzt das Wetter für Hamm. Der Himmel braucht heute Morgen offenbar noch ein bisschen Kaffee, um in Schwung zu kommen. Vormittags regnet es stellenweise ein bisschen. 15 Grad sagt das Thermometer dabei zurzeit zum Beispiel bei euch in der Heringer Heide. Nachmittags wacht die Sonne dann aber richtig auf und schafft 21 Grad an der Spitze. Morgen ist sie dann schon früher wach. Der Donnerstag startet zwar bewölkt, ist am Nachmittag die Sonne aber wieder voll am Start und auch da geht es dann bis maximal 21 Grad hoch.
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3: Jetzt noch bei uns die aktuellen Blitzer. Da stehen die Enforcement-Trailer auf der Fangstraße bei 50, auf der Werlerstraße bei 30 und auf der Soesterstraße bei 50. Dann noch die A44, Kassel Richtung Dortmund. Zwischen Unna Ost und dem Kreuz Dortmund Unna 1 Kilometer Stau. Da dauert es aber nur 4 Minuten, sagt der ADAC. Wenn ihr sonst noch was gesehen haben solltet, Staus und Blitzer, meldet ihr uns auch jederzeit kostenlos unter 0800 15 1505. Los geht's. Gute Fahrt.
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3: Vereinzelt kann man es schon in Hamm beobachten. Am Hammer Bahnhof kommen seit Tagen vermehrt Menschen mit super edlen, traditionellen Kleidung an. Die alle kommen aus der ganzen Welt, um dieses Event nicht zu verpassen. Am Sonntag steht der Höhepunkt des Tempelfests in Üntrop an. Die hinduistische Gemeinde feiert da ihren Glauben. Dieses Jahr auch mit prominentem Besuch vom Bundespräsidenten. Das alles gleich Thema hier auf der Lippewelle. Schönen guten Morgen.

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0: So klingt die Lippewelle. Am Mittwochmorgen mit einer Warmeldung von der A1 Münster Richtung Dortmund zwischen Ascheberg und Hamburg um Werne besteht Gefahr durch Reifenteile auf der Fahrbahn und ein liegen gebliebenes Fahrzeug auf dem Standstreifen. Fahrt da bitte vorsichtig. 7:11 ist es. Farbenmusik und ganz viel Tradition. In Hamm in Trop läuft gerade wieder das große Tempelfest am hinduistischen Tempel. Und am Sonntag ist da der Höhepunkt. Dazu gibt's hohen Besuch. Bundespräsident Frank-Walter Steinmeier kommt nach Hamm. Lippewelle Reporter Simon Brinkmann, warum ist dieses Tempelfest in Introp denn so besonders?
1: Ja, das ist einfach jedes Jahr so ein echtes Highlight bei uns in Hamm. Mit ganz vielen Farben, traditionellen Zeremonien und einer riesigen Prozession rund um den Tempel. Ich konnte das damals selbst gar nicht glauben, was ich da gesehen habe. Da kommen einfach tausende Besucher nach Introp, viele auch wirklich von weit, weit weg. Und in diesem Jahr ist es wirklich eben nochmal besonders, weil sich mit dem Bundespräsident ein sehr prominenter Gast angekündigt hat. Rund um den Tempel in Introp wird es voll bunt und feierlich. Der Höhepunkt ist die große Prozession, bei der die Göttin Kamachi symbolisch durch das Gebiet getragen wird. Dazu gibt's Gebete, Musik und ganz viele Eindrücke aus der tamilisch-hinduistischen Kultur. Der Eintritt ist frei, aber man sollte eben früh da sein, weil super viele Menschen erwartet werden.
0: Ja, und der Besuch des Bundespräsidenten ist ja auch für Hamm eher außergewöhnlich, oder?
1: Ja, absolut. So hoher Besuch kommt nicht alle Tage nach Hamm. Für die Gemeinde ist das ein starkes Zeichen der Anerkennung und für die Stadt natürlich auch was ganz Besonderes. Wer also Kultur, Tradition und ein außergewöhnliches Ereignis erleben will, der sollte am Sonntag mal in Introp vorbeischauen.
0: Absolut. Am Sonntag kommt Bundespräsident Frank-Walter Steinmeier zum Tempelfest am Sri Kamachi Ampal-Tempel in Hamm-Introp. Gehört habt ihr es hier auf der Lippewelle. Jetzt Musik von Roxette. Das ist It Must Have Been Love. Schönen Mittwochmorgen wünsche ich euch.

0: 18 nach 7. Entspannt geht's durch den Mittwochmorgen hier auf der Lippewelle und es ist Urlaubszeit in Hamm. Jetzt habe ich keine Kinder, das macht das Fahren in Urlaub ein bisschen einfacher. Aber ich habe gehört, es gibt Tricks und Kniffe, mit denen eine längere Tour mit Kindern auf der Rückbank Spaß macht. Aber wie das so ist, je länger die Fahrt dauert, desto ungeduldiger die Kinder.
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2: Kleinkindeltern wissen ganz genau, wie sie ihre Kinder auf langen Autofahrten auf der Rückbank bei Laune halten.
3: Möchte noch jemand eine Reiswaffel?
2: Das bringt 5 Minuten entspanntes Schmatzen.
3: Wer zuerst ein Windrad sieht, hat gewonnen.
2: Und die Kinder schauen 10 Minuten halbwegs entspannt aus dem Fenster.
3: Kennt jemand einen Witz?
2: Der dauert dann auch noch mal mindestens 10 Minuten.
3: Es war ein Mann.
2: Und dann wird's allerdings langsam kritisch.
3: Ich muss mal. Und Reiswaffeln sind bäh.
2: Jetzt helfen nur noch die größeren Geschütze und die Mama klemmt das Smartphone vor den Kindern an die Kopfstütze und startet die Berieselung.
4: Ich bin Peppa Wutz.
2: Und unzählige Staus später sitzen irgendwann vorne verzweifelte Eltern und hinten die Kinder, in jeder Hand ein Schokoriegel und auf dem Handy läuft inzwischen die 3. Staffel Squid Game.
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0: Es ist 7:30. Ihr hört die Lippewelle mit Robin Linnemann und Lars Kosmehl hat jetzt die Nachrichten für euch. Schönen guten Morgen, Lars.
1: Schönen guten Morgen.
0: Die asiatische Hornisse breitet sich in Hamm weiter aus und kann sehr lange aktiv bleiben, sogar überwintern. Darauf machen jetzt Experten in Hamm aufmerksam.
1: Ja, anders als unsere heimische Hornisse legt sie häufig mehrere Nester an. Ein großes Arbeiterinnennest weit oben in den Bäumen und kleinere, besser geschützte Königinnennester in Büschen oder Hecken, betont der Hammer Schädlingsbekämpfer Ulrich Witzig. Die Nester seien so gut isoliert, dass die Königin darunter unter Umständen sogar den Winter überstehen könne. Gemeinsam mit dem Hammer-Imker Michael Zwilling ist er im Einsatz, wenn es darum geht, die gefährlichen Nester fachmännisch zu entfernen. Ulrich Witzig sagt, diese invasive Art müsse bekämpft werden.
2: Meistens sieht man eben nur die Einzeltiere. Und so ein Einzeltier kann in so einem Bienenstock auch schon großen Schaden anrichten, weil unsere Insekten da keine Gegenmittel eigentlich gegen haben. Ja, so müssen auf alle Fälle bekämpft werden. Es ist eine invasive Art und unsere Insekten können sich nicht gegen die wehren.
1: Die Entfernung erfordere viel Erfahrung, spezielle Schutzausrüstung und das richtige Vorgehen, weil die Tiere ihr Nest äußerst aggressiv verteidigen könnten. So Witzig, Gartenbesitzer müssten im Hinterkopf haben, dass Nester auch noch im Herbst und bei nassem, kühlem Wetter aktiv sein könnten. Man erkennt diese Hornissen unter anderem an ihren gelben Beinen und dem orangefarbenen Hinterleib. Und die Entfernung der Nester sollte unbedingt Fachleuten überlassen werden.
0: Und bleiben wir in der Natur. Die Erdbeer- und Spargelernte in NRW ist in diesem Jahr auf dem niedrigsten Stand seit 10 Jahren. Nach Angaben von IT-NRW wurden rund 17% weniger Erdbeeren geerntet als im Vorjahr. Beim Spargel sind es 7% weniger.
1: Ja, das klingt ja erstmal nach einer schlechten Ernte, ist es aber nicht unbedingt. Erdbeerbauern aus der Region haben uns erzählt, dass es bei ihnen nicht auffällig schlechter läuft als sonst. Der Grund für den Rückgang liegt wohl woanders. Es gibt schlicht weniger Betriebe und weniger Anbaufläche für Erdbeeren und Spargel. Das erklärt uns auch die Pressesprecherin des Westfälisch-Lippischen Landwirtschaftsverbands. Hintergrund sind vor allem gestiegene Kosten, besonders bei den Erntehelfern, sowie starke Konkurrenz durch günstigere Importware aus dem Ausland. Viele kleinere Betriebe steigen deshalb aus dem Anbau aus, während größere Höfe zunehmend auf Anbau unter Folie und im Gewächshaus setzen. Der Anteil daran liegt inzwischen bei über 42%. Weniger Fläche heißt also weniger Gesamternte, auch wenn der einzelne Hof gar nicht schlechter dasteht als sonst.
0: Mehr Infos dazu und mehr Nachrichten aus Hamm findet ihr auch auf lippewelle.de und in unserer Lippewelle-App. Jetzt das Wetter für Hamm. Etwas durchwachsen startet der Tag heute. Am Morgen fällt stellenweise auch ein bisschen Regen. Das bei 15 Grad zum Beispiel bei euch in Frickinghausen. Nachmittags kommt dann aber deutlich mehr Sonne raus und wir landen bei 21 Grad. Der Blick nach vorn lohnt sich. Der Donnerstag startet zwar bewölkt in den Tag. Am späten Nachmittag schnappt sich die Sonne aber wieder das Zepter. Wieder dann bei maximal 21 Grad.
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0: Jetzt sind wir bei uns hier aktuell im Blitzer. Und da stehen die Enforcement-Trailer auf der Fangstraße bei Tempo 50, auf der Werlerstraße bei 30 und auf der Soesterstraße bei 50. Und auf den Autobahnen habe ich direkt 2 Warnmeldungen. Einmal auf der A1 Münster Richtung Dortmund zwischen Ascheberg und Hamburg und Werne. Da besteht Gefahr durch Reifenteile auf der Fahrbahn und durch ein liegengebliebenes Fahrzeug auf dem Standstreifen. Und auf der A44 Dortmund Richtung Kassel zwischen dem Kreuz Werl und Werl Süd besteht Gefahr ebenfalls durch Gegenstände auf der Fahrbahn. Fahrt da bitte besonders vorsichtig. Und wenn ihr noch sonst noch was gesehen haben solltet, Staus im Blitzer könnt ihr uns jederzeit kostenlos melden unter 0800 15 15 105. Daraus geht's. Gute Fahrt.
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0: Und mit Musik von Mando Diao. Das ist Dance with Somebody. Schönen guten Morgen.

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0: 18 Minuten vor 8. Hier ist die Lippewelle am Mittwochmorgen. Und der Maxi-Park, da sind wir uns, glaube ich, einig, ist ohne Zweifel eins der Aushängeschilder hier in Hamm. Der Glaselefant steht im Guinness-Buch der Rekorde und ist ein Wahrzeichen für unsere Stadt. Dabei wären um ein Haar alle alten Gebäude der ehemaligen Zeche Maximilian abgerissen worden. Und auch die Finanzierung lief damals in den 80er Jahren eher hemdsärmlich, erinnert sich Frank Fegen, der Sohn des damaligen Oberbürgermeisters.
1: Wenn man das so ausgebreitet hat wie den Lippesee, da hat ja jeder über jede Mark, ist das Tilgung oder ist das Abschreibung, wo haben wir die Zinsbelastung, wie nehmen wir das in Haushalt rein. Bei der Abstimmung über den Lippesee habe ich zufällig neben Laurenz Meyer gestanden, der ja nun auch ein Begriff ist. Und der sagt, wenn ein Alter damals über den Maxi-Park hätte abstimmen lassen, wäre das auch in die Hose gegangen.
0: Ja, Gott sei Dank haben wir unseren Maxi-Park und der hat sich über all die Jahre seit der Landesgartenschau 1984 immer weiterentwickelt.
1: Ich glaube, hier sind ganz viele tolle Leute, die Events reingeholt haben, die tolle Ideen haben, ob das die Grillhäuser sind, ob das das grüne Klassenzimmer jetzt ist oder allein den Mut für diese neuen Spielplätze, für das Piratenschiff Schmetterlingshaus. Und da habe ich gehört, kommt man europaweit, weil es dort angeblich irgendwelche Schmetterlinge gibt, die sonst nur noch bei Planten und Bohnen und das war's.
0: 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Lippewelle-Moderatorin Simone Niewert und Michael Knippenkötter vom Westfälischen Anzeiger haben darin auch alle die alles entscheidende Frage gestellt.
2: Das ist wie, um nochmal auf den Maxi-Park zu kommen, Verjes und Oswennemann.
1: Also in Verjes ist der Parkplatz.
3: Wo genau steht der Elefant?
1: Meines Erachtens ist das Ostwennemar, weil die Schienen sind die Grenze. Da auf der anderen Seite ist Verjes.
3: Der Elefant ist ein Ossi, alles klar.
0: Ja. 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Jetzt Musik von Kygo und Whitney Houston. Das ist Higher Love. Schönen Morgen wünsche ich euch.

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10 vor 8 am Mittwoch hier auf der Lippewelle. Und in der Rina-Rana Kümpel- und Hellmeister-Arena kommt es heute zu einem, ja, ich würde schon sagen, eher speziellen Testspiel. Die zweite Mannschaft von Westfalia Rina spielt in der Fußballkreisliga A und empfängt heute Abend niemand Geringeren als die Zweitliga-Handballer des ASV Hamm-Westfalen. Hä? Ja, aber es stimmt. Es geht tatsächlich gegen die Handballer. Fußball gegen Handball, also schon ein spezielles Testspiel. Es wird aber Fußball gespielt und Handspiel ist nach wie vor ein Foul, habe ich mir sagen lassen. Anschluss in Rinan ist heute Abend um 18:30 Uhr. Wird mal eine spannende Partie. Ja, ich freue mich schon darauf, wenn dann die Kobi-Golfer vom Kurpark gegen die Rollhockey-Männer von Germania Herringen und Maximare um die Wette schwimmen. Ist jetzt nicht geplant, aber mindestens genauso random. Bin mir sicher, die Lippewelle wäre auf jeden Fall mit dabei. Ich würde es mir auf jeden Fall angucken. Frau Berlin war mein Name und das ist Olivia Dien mit So Easy. Schönen guten Morgen.

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2: Mit Malte Albrecht. Guten Morgen. Der Weg zur Tankstelle ist für viele Autofahrer zurzeit wieder eine Qual, denn die Spritpreise steigen und steigen wegen der neuen Eskalation im Iran-Krieg. Die Forderungen nach neuen Entlastungen für Autofahrer reißen deshalb nicht ab. Danny Hopper aus den Nachrichten. SPD-Generalsekretär Klüssendorf macht sich in der NOZ nochmal für einen Spritpreisdeckel stark.
3: Ja, er sagt, Deutschland gelte als Paradies der Mineralölkonzerne. In den Nachbarländern schaue man zum Teil mit Häme, wie sich die Spritpreise bei uns entwickelten. Einen neuen Tankrabatt lehnt Klüssendorf klar ab, dadurch würden die Konzerne nur zusätzliche Gewinne einstreichen, sagt er. Der Spritpreisdeckel dagegen funktioniere, das sehe man an Luxemburg und Belgien, wo er schon seit Jahren gelte. Dass sich da aktuell aber was tut, ist unwahrscheinlich, denn erst gestern hatte Regierungssprecher Cornelius ja klargestellt, dass die Bundesregierung keine weiteren Entlastungen plane. Man werde mit den Schwankungen beim Spritpreis und der unklaren Lage im Iran-Krieg noch eine Weile leben müssen, sagte er. Eben wegen des Iran-Kriegs hat Klüssendorf auch nochmal eine zusätzliche Schuldenaufnahme ins Spiel gebracht. Man müsse die Folgen der Kriege und Krisen irgendwie abfedern, sonst laufe man Gefahr, dass es die Gesellschaft zerreiße, warnt er in der NOZ. Mit Blick auf die Sparpläne beim Wohn- und Elterngeld, aber auch bei Gesundheit, Pflege und Rente, sagte Klüssendorf, die Kürzungen gingen schon jetzt ans Eingemachte.
2: Danke, Danny. Und jetzt weitere Nachrichten im Überblick. Der Drogenbeauftragte der Bundesregierung Streeck ist für das geplante Alkoholverbot an allen Bahnhöfen in Deutschland. Bahnhöfe müssten sichere Orte sein, sagte er der RP. Die Bundesarbeitsgemeinschaft Wohnungslosenhilfe befürchtet dagegen, dass Obdachlose mit Alkoholsucht dann nur aus dem Blickfeld in Bereiche verdrängt werden, die weniger Schutz bieten. Frankreich führt als erstes EU-Land ein Social-Media-Verbot für Kinder und Jugendliche unter 15 Jahren ein. Das Parlament in Paris hat am Abend ein entsprechendes Gesetz mit großer Mehrheit verabschiedet. Auch andere EU-Länder wie Deutschland denken über ähnliche Schritte nach. In den USA hat Verteidigungsminister Hegseth jetzt mal gesagt, wie viel der Krieg gegen den Iran die Amerikaner eigentlich kostet. Er sprach im US-Senat von sage und schreibe 37,5 Milliarden Dollar. In der Summe enthalten sind neben den bisherigen Ausgaben auch die zu erwartenden Kosten noch bis Ende September, wenn das aktuelle Haushaltsjahr in den USA zu Ende geht. Dazu zählen zum Beispiel Soldzahlungen für Militärangehörige oder auch Betriebs- und Wartungskosten. Aber statt für ein Kriegsende zu werben, rief Hegseth das Parlament dazu auf, einen zusätzlichen Verteidigungsetat von 67 Milliarden Dollar locker zu machen. Und das waren die Nachrichten mit Malte Albrecht.
4: Jetzt das Wetter für Hamm. Ist jetzt nicht der Traumstart in den Tag, aber Geduld lohnt sich. Heute Morgen kann es stellenweise regnen, dazu bleibt es recht kühl. 16 Grad sind es gerade am Wehmhof in Höfel. Am Nachmittag setzt sich die Sonne dann aber wieder durch und bringt uns auf 21 Grad. Morgen läuft es ganz ähnlich. Der Donnerstag startet erstmal bewölkt. Am späten Nachmittag hat die Sonne dann aber wieder das letzte Wort und das dann auch wieder bei maximal 21 Grad.
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4: Jetzt sind wir uns die aktuellen Blitzer. Da stehen die Enforcement-Stelle auf der Fangstraße bei Tempo 50, der Werlerstraße bei 30 und auf der Soesterstraße bei 50. Dann noch die A1 Münster Richtung Dortmund zwischen Ascheberg und Hamburg um Werne. Da ist die Straße geräumt, aber es besteht immer noch Gefahr durch ein liegen gebliebenes Fahrzeug auf dem Standstreifen. Wenn ihr noch was gesehen haben solltet, Staus im Blitzer meldet ihr uns kostenlos unter 0800 15 15. 1505. Da was geht. Gute Fahrt.
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Tine Bövelis hier mit einem aktuellen Blitzer. Gerade reingekommen, der Frank hat Bescheid gegeben, dass auf der Wilhelmstraße geblitzt wird. Bei Tempo 50. Vielen lieben Dank dafür. 7:08 ist es.

0: Gleich 10 Minuten nach 8 hier auf der Lippe, weil es sind Ferien in Hamm. Und da frage ich euch mal, habt ihr schon Urlaub geplant? Ich hoffe mal nicht.
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0: Passend zum Ferienstart suchen wir Menschen, die eben nicht in den Urlaub fahren. Wir wetten, dass niemand in Hamm die gesamten Ferien hier in Hamm übernachtet. Tagesausflüge sind voll okay. Hauptsache, die Nacht verbringt ihr hier in Hamm. Und das die gesamten 6 Wochen lang. Also die gesamten Ferien. 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

16 nach 8. Hier ist die Lippewelle am Mittwoch und Sommerferienmusik und jede Menge gute Laune passen gut zusammen im Maxi-Park. Da sorgen jetzt Fug und Janina mit ihrem Mitmachkonzert heute für gute Unterhaltung für eigentlich alle Altersgruppen. Mitsingen, mittanzen, mitmachen ist ausdrücklich erwünscht und ich glaube, eure Kids kommen da gut mit, also so vom Text her.

Also, wenn da nicht der eine oder andere Ohrwurm hängen bleibt, weiß ich auch nicht weiter. Das Mitmachkonzert von Fug und Janina heute Nachmittag im Maxi-Park ist garantiert kein Ferienprogramm, bei dem Langeweile aufkommt. Die Lippewelle wünscht euch viel Spaß beim Mitsingen und Mittanzen. Und das hier ist jetzt auch was zum Mittanzen. Vanessa Amorosi mit Absolute Everybody.

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0: Halb neun ist es, ihr hört die Lippewelle mit Robin Linnemann und Lars Kosmehl hat jetzt die Nachrichten für euch. Schönen guten Morgen, Lars.
1: Schönen guten Morgen.
0: Ein Jugendlicher hat offenbar einen Anschlag auf eine Kirche in Hamm geplant. Die Generalstaatsanwaltschaft Düsseldorf ermittelt gegen einen 16-Jährigen.
1: Ja, das hat eine Sprecherin auf Lippewelle Nachfrage bestätigt. Der Jugendliche wurde schon im April festgenommen und saß zeitweise in U-Haft. Weil bei ihm der Verdacht auf eine psychische Erkrankung besteht, wurde er in eine Jugendforensik verlegt. Der Jugendliche soll sich über das Internet islamistisch radikalisiert und Kontakt zu einem mutmaßlichen Mitglied der Terrororganisation IS gehabt haben. Der 16-Jährige soll die Kirche einer unabhängigen christlichen Gemeinde im Hammer Norden als Ziel für den Brandanschlag ausgekundschaftet haben. Ein Vorsitzender der Gemeinde sagte dem WA, man sei schockiert gewesen, das sei furchtbar, bereits vor 2 Jahren sei ein Schreiben eingeworfen worden.
0: Wir bleiben da dran und berichten, sobald es etwas Neues gibt. Ein anderes Thema, die asiatische Hornisse breitet sich in Hamm weiter aus und die Nester müssen gemeldet werden.
1: Ja, und anders als unsere heimische Hornisse legt sie häufig mehrere Nester an. Ein großes Arbeiterinnennest weit oben in Bäumen und kleinere, besser geschützte Königinnennester in Büschen und Hecken, sagt der Hammer Schädlingsbekämpfer Ulrich Witzig. Die Nester seien so gut isoliert, dass die Königin darunter unter Umständen sogar den Winter überstehen könne. Gemeinsam mit dem Hammer Imker Michael Zwilling ist er im Einsatz, wenn es darum geht, die gefährlichen Nester fachmännisch zu entfernen. Die asiatische Hornisse ist eine invasive Art und müsse unbedingt bekämpft werden, weil sie heimische Insekten, insbesondere Honigbienen, massiv schädigt, die kaum Abwehrmöglichkeiten gegen sie haben, sagt Imker Zwilling. Die Entfernung der Nester erfordert viel Erfahrung, spezielle Schutzausrüstung und das richtige Vorgehen, weil die Tiere ihr Nest äußerst aggressiv verteidigen können, sagt Schädlingsbekämpfer Ulrich Witzig.
2: Bei der normalen Hornisse macht man praktisch einen Überraschungsangriff und die wissen gar nicht, was los ist. Aber die asiatische ist dann schon etwas zäher und die haben dann nicht nur einen Wächter da, sondern wohl anscheinend mehrere, die aufpassen. Und wenn man eine an der Jacke oder so sitzen hat, dann verbreiten ja ein Pheromon, dass die anderen auch Bescheid wissen, da ist der Feind. Und wenn dann eben eine dann da ist, dann hat man ruckzuck 20 oder 30 am Ärmel.
1: Auch im Winter können die Nester der asiatischen Hornisse noch aktiv sein. Zuständig auf Behördenseite bei uns ist das Umweltamt der Stadt Hamm.
0: Könnte ich darauf verzichten, wenn ihr mich fragt. Mehr Infos dazu und mehr Nachrichten aus Hamm findet ihr auch auf lippewelle.de und in der Lippewelle-App. Hier ist das Wetter für Hamm. Der Himmel testet heute Morgen offenbar wohl wieder seine Sprinkleranlage. Stellenweise regnet es noch ein bisschen. Aktuell ist es immer relativ sonnig sogar. 17 Grad zeigt das Thermometer zum Beispiel an der Grünstraße im Hammer Süden. Am Nachmittag stellt die Sonne den Wasserhahn dann auch ganz ab und bringt uns auf 21 Grad. Morgen gibt es dann noch ein paar Resttropfenregen. Der Donnerstag startet bewölkt. Am späten Nachmittag übernimmt die Sonne aber wieder das Kommando, erneut dann bei maximal 21 Grad.
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0: Jetzt sind wir bei uns der aktuellen Blitzer. Und da haben Frank und Thomas Bescheid gegeben, dass auf der Wilhelmstraße geblitzt wird bei Tempo 50 und die Enforcement-Trailer stehen auf der Fangstraße bei 50, auf der Werlerstraße bei 30 und auf der Soesterstraße ebenfalls bei 50. Dann eine Warnmeldung von der A1 Münster Richtung Dortmund zwischen Ascheberg und Hamburg um Werne. Da ist mittlerweile die Straße geräumt, aber es besteht nach wie vor Gefahr durch ein liegen gebliebenes Fahrzeug auf dem Standstreifen. Und auf der A44 Kassel Richtung Dortmund zwischen Unna Ost und dem Kreuz Dortmund Unna sind 2 Kilometer Stau. Da dauert es aber nur 5 Minuten länger, sagt der ADAC. Und wenn ihr noch was gesehen haben solltet, Staus im Blitzer, meldet ihr uns kostenlos unter 0800 15 15 105. Ja, was geht? Gute Fahrt.
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0: 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Schönen guten Morgen.

0: Hier ist die Lippewelle um 20 vor 9 und jetzt wird's emotional. Michael Patrick Kelly kommt zurück nach Hamm. Am Freitag steht der Weltstar im Kurhausgarten auf der Bühne. Und zwar nicht irgendwo, sondern da, wo er als Kind schon mit seiner Familie unterwegs war. Hier in Hamm nämlich. Für viele von euch ist das quasi ein Wiedersehen mit einem alten Bekannten, nur dass der jetzt ziemlich große Bühnen füllt. Mit seiner Traces-Tour bringt er genau diese Mischung mit, für die man ihn liebt. Mal ruhiger Poprock, mal pure Energie von früher. Und weil der Kurhausgarten nicht so super riesig ist, wird das Konzert eben auch richtig persönlich. So nah kriegt ihr einen Act in der Größe sonst selten zu sehen. 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

12 Minuten vor 9 ist es. Hier hat die Lippewelle am Mittwochmorgen und für Andreas Pinter aus Hamm ist das ein ganz besonderer Morgen. Der hat heute nämlich Geburtstag. Lieber Andreas, alles Liebe und nur das Beste zum 60. Geburtstag wünschen dir Olaf und Lotte. Und noch ein Geburtstagskind haben wir hier in Hamm. Wolfgang Orlowski aus Wischerhöfen wird heute 77. Die besten Wünsche kommen von seinem Kumpel Reinhard Konrad Finke. Und da können wir uns von der Lippewelle ja auch nur anschließen. Feiert schön und genießt euren Tag.

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1: Mit Malte Albrecht. Schönen guten Morgen. Wer zurzeit eine neue Wohnung sucht, der hat es meist nicht leicht, denn der Wohnungsmarkt in Deutschland bleibt schwierig, vor allem in den Großstädten. Das zeigt ein aktueller Mietpreisindex vom Kiel-Institut für Weltwirtschaft. Danny Hopper aus dem News-Team. Untersucht wurden die Mieten in 37 Städten und Regionen.
2: Genau, und da haben sich die Mietpreise ganz unterschiedlich entwickelt. Wie du schon gesagt hast, in vielen Großstädten gibt es deutliche Anstiege, auch bei uns in NRW. Ganz vorne liegt hier Köln. Da sind die Angebotsmieten im zweiten Quartal um 6% gestiegen im Vergleich zum Vorjahreszeitraum. Hier lag die durchschnittliche Kaltmiete bei 16 Euro pro Quadratmeter. Auch in Düsseldorf sind die Preise um 4,1% draufgegangen auf eine Kaltmiete von knapp 15 Euro. Mit Abstand der teuerste Mietmarkt in Deutschland bleibt aber München. Da muss man im Schnitt fast 24 Euro pro Quadratmeter zahlen. Und die Experten des Kiel-Instituts für Weltwirtschaft gehen davon aus, dass sich die Lage in den Großstädten so schnell auch nicht ändern wird, weil es eben weiter an bezahlbarem Wohnraum dort fehlt und zu wenig gebaut wird. Für den Mietpreisindex werden jedes Mal mehr als 60.000 Inserate ausgewertet. Und schon in den letzten Erhebungen hatte das Institut darauf hingewiesen, dass es in den Ballungsgebieten oft einen regelrechten Ansturm auf inserierte Wohnungen gibt und dass sie oft schon nach 2 Tagen nicht mehr im Angebot seien.
1: Danke, Danny. Und damit zu weiteren Meldungen. Zum ersten Mal seit mehreren Wochen haben die USA offenbar wieder Ziele in der iranischen Hauptstadt Teheran angegriffen. Dort war in der Nacht die Flugabwehr aktiv. Im Nordosten der Millionenstadt gab es dumpfe Explosionen. Die USA griffen den Iran damit die 11. Nacht in Folge an. Mehr als 60% der Rentnerinnen in Deutschland bekommen eine gesetzliche Rente unterhalb der Armutsgrenze von 1.446 Euro. Bei den Männern sind es knapp 28%. Das steht in einer Antwort der Bundesregierung auf eine Anfrage der Linken. Aber nicht alle Betroffenen sind armutsgefährdet. Viele haben noch zusätzliche Einkünfte oder ein gemeinsames Haushaltseinkommen. Im Louvre in Paris hatte es im vergangenen Jahr einen spektakulären Juwelendiebstahl gegeben. Heute wird einer der prächtigsten Räume des Museums wieder geöffnet, die Galerie d'Apollon. Der Saal soll jetzt als Prunkgalerie voll zur Geltung kommen, weshalb der Raum erst einmal leer bleiben wird. Die Juwelen und Kunstschätze, die da bisher ausgestellt waren, sollen künftig in einem fensterlosen Tresorraum aufbewahrt werden, kündigte der Museumsdirektor an. Im Oktober waren 8 Schmuckstücke im Gesamtwert von rund 88 Millionen Euro gestohlen worden. Die mutmaßlichen Täter wurden festgenommen, aber der Schmuck ist bis heute nicht wieder aufgetaucht. Und das waren die Nachrichten mit Malte Albrecht.
3: Jetzt das Wetter für Hamm. Der Himmel hat heute Morgen offenbar den Wecker verschlafen und schlurft jetzt schlecht gelaunt in den Tag. Stellenweise nieselt es ein bisschen, so wie jetzt gerade auch hier zum Beispiel in der Innenstadt. So ein bisschen, als würde jemand mit einer Gießkanne aus dem Fenster aus dem 10. Stock spielen. Ne? 16 Grad zeigt das Thermometer zum Beispiel gerade bei euch in Westtünnen. Am Nachmittag krabbelt sich die Sonne dann aber auf und schafft immerhin 21 Grad an der Spitze. Morgen hat die Sonne dann hoffentlich ein bisschen mehr Kaffee am Start. Der Donnerstag startet zwar bewölkt, am späten Nachmittag hat die Sonne dann aber freie Bahn, wieder bei maximal 21 Grad.
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3: Jetzt haben wir uns die aktuellen Blitzer. Die stehen auf der Wilhelmstraße bei Tempo 50, auf der Fangstraße bei 50, auf der Werlerstraße bei 30 und auf der Soesterstraße bei 50. Sonst werden uns keine Staus oder Störungen gemeldet. Wenn ihr noch was gesehen haben solltet, dann ruft gerne kurz kostenlos durch unter der 0800 15 15 105. Da wo es geht, gute Fahrt.
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3: Farben, Musik und ganz viel Tradition. In Üntrop läuft gerade wieder das große Tempelfest am hinduistischen Tempel. Und am Sonntag ist der Höhepunkt. Dazu gibt es hohen Besuch. Bundespräsident Frank-Walter Steinmeier kommt vorbei. Das ist gleich Thema hier auf der Lippewelle. Nach Musik von den Bengals und das ist Somba mit Homewrecker. Schönen guten Morgen.

0: Die Lippe Welle ist hier mit einem neuen Blitzer. Und zwar auf der Hafenstraße. Den hat Frank entdeckt bei Tempo 50. Vielen Dank fürs Bescheid geben. 10 nach 9 ist es gleich und vereinzelt kann man es in Hamm schon beobachten. Am Hammer Bahnhof kommen seit Tagen vermehrt Menschen in super edler, traditioneller Kleidung an. Alle kommen aus einem ganz bestimmten Grund und zwar aus der ganzen Welt, um dieses Event hier nicht zu verpassen. Am Sonntag steht nämlich der Höhepunkt des Tempelfests in Introp an. Die hinduistische Gemeinde feiert da ihren Glauben und das Event gibt es jedes Jahr und mittendrin war auch schon mal Lippewelle-Reporterin Rehan Ramati.
1: Ich bin überwältigt. Die Leute sind hier in kunterbunten Gewändern, die Frauen in ihren bunten, klimpernden Saris. Ich stehe hier auch gerade vor dem Eingang des Hindu-Tempels und bevor die Leute den Tempel betreten, halten sie kurz inne, sprechen ein Gebet. Einige knien sich auch auf dem Boden nieder und gehen erst dann in den Tempel. Der Umzug hat jetzt angefangen und die hinduistische Göttin Sri Kamachi umrundet gerade den Tempel, sodass jeder sie einmal zu Gesicht bekommt. Ich habe gerade auch gesehen, dass die Männer, die vor dem Riesenwagen stehen, die Männer sind oberkörperfrei und haben Haken im Rücken.
2: Es gibt ja verschiedene Arten, wie man halt eben so quasi sich den Göttern so hinopfert. Ich glaube, wenn man halt eben so einen Gedanken zu Gott ist und zu ihm betet, dass man quasi in einer Art Trance ist, dass man es halt eben auch gar nicht mal merkt, dass man diese Nadeln drin hat.
1: Normalerweise sind so große Menschenmassen gar nichts für mich, aber das läuft hier alles so friedlich. Jeder ist einfach froh, hier zu sein. Ich feiere das. Es war so cool. Ich habe mich willkommen gefühlt. Ich wurde in die Tradition mit eingebunden. Ich habe Kuhasche auf meine Stirn bekommen und wurde gesegnet. Und das fand ich so cool, dass ich das mitmachen durfte. Würde ich auf jeden Fall wieder machen.
0: Ihr hört schon, Rehan war total begeistert. Heute hat übrigens Geburtstag. Alles Liebe an der Stelle. Und am Sonntag ist dann der Höhepunkt des Tempelfestes in Introp. Zu Gast sein wird sogar Bundespräsident Frank-Walter Steinmeier. Wir von der Lippewelle sind dann da und berichten für euch. Das ist Musik von Linkin Park, die Emptiness Machine. Ich bin Robin Lindemann. Schön.

0: am Mittwoch. Hier ist die Lippewelle und es ist Urlaubszeit in Hamm. Jetzt habe ich keine Kinder, muss ich sagen. Das macht das Fahren in Urlaub ein bisschen einfacher. Aber ich habe gehört, es gibt so Tricks und Kniffe, mit denen eine längere Tour mit Kindern auf der Rückbank Spaß machen kann. Aber je nach Länge der Fahrt, dann werden die Kinder irgendwann doch mal ungeduldig.
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2: Kleinkindeltern wissen ganz genau, wie sie ihre Kinder auf langen Autofahrten auf der Rückbank bei Laune halten.
3: Möchte noch jemand eine Reiswaffel?
2: Das bringt 5 Minuten entspanntes Schmatzen.
3: Wer zuerst ein Windrad sieht, hat gewonnen.
2: Und die Kinder schauen 10 Minuten halbwegs entspannt aus dem Fenster.
3: Kennt jemand einen Witz?
2: Der dauert dann auch noch mal mindestens 10 Minuten.
3: Es war ein Mann.
2: Und dann wird's allerdings langsam kritisch.
3: Ich muss mal. Und Reiswaffeln sind bäh.
2: Jetzt helfen nur noch die größeren Geschütze und die Mama klemmt das Smartphone vor den Kindern an die Kopfstütze und startet die Berieselung.
4: Ich bin Peppa Wutz.
2: Und unzählige Staus später sitzen irgendwann vorne verzweifelte Eltern und hinten die Kinder, in jeder Hand ein Schokoriegel und auf dem Handy läuft inzwischen die 3. Staffel Squid Game.
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0: Entspannt geht's durch den Mittwochmorgen hier auf der Lippewelle. Ich bin Robin Lindemann, 9.22 Uhr haben wir's. Schönen guten Morgen.
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0: Und was reimt sich auf Aufdrehen? Es ist 9:30. Ihr hört die Lippewelle mit Robin Linnemann und Lars Kosmehl hat jetzt die Nachrichten für euch. Schönen guten Morgen.
1: Schönen guten Morgen.
0: Die Erdbeer- und Spargelernte in NRW ist in diesem Jahr auf dem niedrigsten Stand seit 10 Jahren. Nach Angaben von IT NRW wurden rund 17% weniger Erdbeeren geerntet als im Vorjahr. Beim Spargel sind es 7% weniger.
1: Klingt erstmal nach einer schlechten Ernte, das ist aber nicht unbedingt der Fall. Erdbeerbauern aus der Region haben uns erzählt, dass es bei ihnen nicht auffällig schlechter läuft als sonst. Der Grund für den Rückgang liegt woanders. Es gibt schlicht weniger Betriebe und weniger Anbaufläche für Erdbeeren und Spargel. Das erklärt uns auch die Pressesprecherin des Westfälisch-Lippischen Landwirtschaftsverbands. Hauptgrund sind vor allem gestiegene Kosten, besonders bei den Erntehelfern, sowie starke Konkurrenz durch günstigere Importware aus dem Ausland. Viele kleinere Betriebe steigen deshalb aus dem Anbau aus, während größere Höfe zunehmend auf Anbau unter Folie und im Gewächshaus setzen. Der Anteil daran liegt inzwischen bei über 42%. Weniger Fläche heißt also weniger Gesamternte, auch wenn der einzelne Hof gar nicht schlechter dasteht als sonst.
0: Und schauen wir nochmal auf den Lokalsport, genauer gesagt auf das DFB-Pokalspiel Westfalia Rhinan gegen Dynamo Dresden. Denn der SV Westfalia Rhinan hat den geplanten Online-Verkauf für das DFB-Pokalspiel gegen Dynamo Dresden kurzfristig gestoppt.
1: Das ist bereits die zweite Verschiebung. Jetzt ist klar, einen Online-Verkauf wird es nicht geben. Grund sind Sicherheitsbedenken, sagte Westfalia Rhinan-Sprecher Franz Felmerich dem WA. Die Organisatoren fürchten, dass sich Fans beider Vereine online nicht sauber trennen lassen. Karten gibt es deshalb nur vor Ort in der Geschäftsstelle auf dem Vereinsgelände in Rhinan. Der Verkauf startet Anfang August. Erste Termine sind der 1. August von 9 bis 13 Uhr und einen Tag später von 10 bis 16 Uhr am 2. August. Weitere Termine will der Verein bei Bedarf bekannt geben. Pro Käufer gibt es aber nur eine begrenzte Anzahl an Tickets. Beim Kauf muss ein gültiger Personalausweis vorgelegt werden. Stehplätze kosten dann 15 Euro, Sitzplätze 29 Euro. Das Spiel der ersten DFB-Pokalrunde gegen Zweitligist Dynamo Dresden wird am 23. August um 15.30 Uhr im Preußenstadion in Münster angepfiffen.
0: Mehr dazu und mehr Infos aus Hamm findet ihr auch auf lippewelle.de und in der Lippewelle-App. Jetzt das Wetter für Hamm. Heute Morgen hat der Himmel offenbar schlechte Laune mitgebracht, ohne sich vorher anzumelden. Frech, ne? Stellenweise fällt ein bisschen Regen, so richtig warm ist es auch nicht. 17 Grad messen wir gerade bei euch im Zengrott in Oberallen. Am Nachmittag hat die Sonne dann aber genug vom Trübsalblasen und holt sich die Bühne zurück mit 21 Grad. Morgen probiert es dann direkt nochmal. Der Donnerstag startet zwar sehr wolkenverhangen, am späten Nachmittag übernimmt die Sonne aber wieder das Kommando. Dann werden es wieder so um die 21 Grad.
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0: Jetzt mal bei uns die aktuellen Blitzer. Die stehen auf der Hafenstraße bei Tempo 50, auf der Wilhelmstraße bei 50, der Fangstraße bei 50, der Soesterstraße bei 50 und auf der Werderstraße bei Tempo 30. Dann haben wir noch die A1 Münster Richtung Dortmund. Da ist die Einfahrt in Hamberg-Kamen gesperrt. Brückenarbeiten sind da der Grund. Eine Umleitung ist eingerichtet. Und wenn ihr sonst noch was gesehen haben solltet, Staus und Blitzer könnt ihr uns kostenlos melden unter 0800 15 15 105. Da was geht. Gute Fahrt.
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0: Und mit Männern auf der Arbeit. Men at Work, Down Under gleich auf der Lippewelle. Vorher gibt's noch Ava Max mit Torn. Schönen guten Morgen.

0: 20 vor 10 ist es. Ihr hört die Lippewelle am Mittwoch und wir lieben ja unseren Maxi-Park. Da sind wir uns, glaube ich, alle einig. Die Spielplätze für Familien, die Märkte, Musik, Comedy, die tollen Beete, das Herbstleuchten und auch die Kunst spielt im Park immer schon eine große Rolle. Das lag aber ganz bestimmt nicht am damaligen Oberbürgermeister Werner Figgen, erinnert sich sein Sohn Frank.
1: Da ging es nicht so um die Kunst. Ich glaube, auch bei meinem Vater, der hätte sie mir auch nicht vermitteln können, weil er selber kein Kunstverständnis hatte. Aber da muss man ehrlich zustehen, ich kenne zwei Sorten von Bildern. Das eine gefällt mir und das andere gefällt mir nicht.
0: In der neuen Folge unseres Podcasts Hammer Stimmen quatschen Lippewelle-Moderatorin Simone Niewert und Michael Knippenkörter vom WA mit Frank Figgen darüber, dass es den Glaselefanten um ein Haar nicht gegeben hätte und wie in den 80ern in Hamm Politik gemacht wurde.
1: Vor der Theke im Kurhaus wurde alles entschieden. Das hat mich später, ich war ja dann irgendwann auch im Rat, hat mich das gewundert, nach der Ratssitzung, alle waren weg. Ich sage, wieso hauen die alle ab? Weißt du was, nächste Ratssitzung, ich bezahle die erste Runde.
0: Apropos erste Runde, Werner Figgen war damals der jüngste Oberbürgermeister Deutschlands und wie viele junge Männer wollte er auch einfach mal in Ruhe ein Bierchen trinken.
1: Mein Vater war halt gerne in irgendwelchen Kneipen, wo er nicht angesprochen wurde, um einfach auch ein bisschen runterzukommen. Und da gab es auch eine Schallplatte im Automaten. Wenn man da eine Mark reingeschmissen hat, wurde die Schallplatte fünfmal gespielt, das kennt jeder, aber auf der Schallplatte war nichts drauf.
2: Er wollte seine Ruhe haben.
1: Er wollte seine Ruhe haben.
2: Geil.
1: Genau. Der hat eine Mark da reingeschmissen und hatte der für 5 Lieder Ruhe.
2: Kann ich so einen Plattenspieler für zu Hause noch mal?
0: Sehr lustige Folge. Hammerstimmen mit Frank Figgen hört ihr überall da, wo es Podcasts gibt und auf lippewelle.de. Und hier ist seine Lieblingsschallplatte. Ruhe. Nein, natürlich nicht. Bibi Rexha mit New Religion jetzt hier auf der Lippewelle. Schönen guten Morgen.

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9:47 Uhr ist es mittlerweile. Ihr hört die Lippewelle mit Robin Lindemann und ich verabschiede mich jetzt gleich. Ab 10 macht Kevin Zimmer für euch weiter. Genießt den Mittwoch und wir hören uns, wenn ihr mögt, morgen wieder hier auf der Lippewelle. Tschüssi!

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1: Ich bin Thomas Bleskin. Frankreich führt als erstes EU-Land ein Social-Media-Verbot für Kinder unter 15 Jahren ein. Das Parlament verabschiedete ein entsprechendes Gesetz, das nach den Sommerferien schrittweise greifen soll.
2: Frankreich will Plattformen wie TikTok, Instagram und Snapchat stärker in die Pflicht nehmen und sie dazu bewegen, für die Alterskontrolle Techniken zu nutzen, die es schon gibt, wie zum Beispiel beim Zugriff auf pornografische Inhalte. Fraglich ist aber, ob das klappt. Nationale Alleingänge sieht auch Brüssel kritisch. Den Tech-Konzernen zusätzliche Pflichten aufzuerlegen, das sei Sache der EU, hieß es. Die EU-Kommission lässt selbst gerade von Experten klären, wie Rahmenregelungen für digitale Altersgrenzen aussehen könnten. Katrin Müller, Nachrichtenredaktion.
1: Eine große Mehrheit der Menschen in Deutschland hält den Rücktritt von Unionsfraktionschef Jens Spahn für richtig. In einer Befragung des Instituts YouGov gaben nur 8% an, dass der Rücktritt falsch sei. Spahn und sein Mann hatten vergangene Woche bekannt gegeben, dass sie Eltern geworden sind, mit Hilfe einer Leihmutter in den USA. Damit umgingen die beiden ein in Deutschland geltendes Verbot, das Spahn in der CDU mitgetragen hatte. Der Pariser Louvre öffnet heute wieder seine Galerie d'Apollon, aus der im vergangenen Oktober ein Teil der französischen Kronjuwelen gestohlen worden war. Ausgestellt wird im Raum allerdings nichts mehr.
3: Die bisher in der Galerie gezeigten Sammlungen und kostbaren Objekte sollen in einen fensterlosen Tresorraum verlegt werden, kündigte der Museumsdirektor an. Damit sollen die kunstvollen Wand- und Deckendekorationen in dem Ausstellungssaal wieder stärker zur Geltung kommen. Die Galerie d'Apollon gilt als einer der prächtigsten Räume des Louvre. Von den Schmuckstücken im geschätzten Wert von rund 88 Millionen Euro, die dreiste Einbrecher im Herbst erbeuteten, fehlt unterdessen weiter jede Spur. Allerdings kamen 4 Tatverdächtige, die den Coup ausgeführt haben sollen, in Untersuchungshaft. Michael Evers, Paris.
1: Das Geburtshaus Adolf Hitlers im österreichischen Braunau wird künftig als Polizeizentrum genutzt. Österreich will damit verhindern, dass das Gebäude weiter als Anziehungspunkt für Neonazis dient. Das Haus war 2017 nach einem Rechtsstreit enteignet worden. Eine Expertenkommission hatte sich für eine Umgestaltung mit möglichst geringem Wiedererkennungswert ausgesprochen.
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0: könnte auch eine Trickfilmfigur sein mit dem Namen. Holly Humberstone und To Love Somebody hier bei uns. Tag zusammen, wir sind in den Sommerferien. Und Sommerferien heißt auch Urlaub und deswegen machen wir Urlaub hier bei uns in NRW. Wir haben die Kolleginnen Laura Potting und Kim Clarkes losgeschickt mit dem Wohnmobil. Sie testen die besten Campingplätze hier bei uns in NRW. Am Wisslersee haben Laura und Kim gleich mal den Platz getestet. Unter anderem gibt es nämlich dort auch einen Aquapark.
1: Kim, die haben gesagt, du musst auch eine Schwimmweste tragen, ne?
2: Ja, ist kein Ding.
3: So, Ladies and Gentlemen, wir ziehen jetzt die Schutzwesten an.
1: Kim, du siehst einfach nur heiß aus. Kim hat jetzt einen Badeanzug an und darüber ihre Schwimmweste. Geht los. Kim, hast du Bock?
2: Ja.
1: Hast du Angst? Bock.
2: Ja. Ich hab Angst, dass die Kinder mich reinschubsen oder dass ich dann von allen gejagt werde.
1: Ich hab so voll Lust, das mir anzugucken. Kim ist schon im Wasser.
2: Laura, ich wurde nass gespült.
1: Ich höre nur mi. Kim ist oben. Los geht's, Kim. Und jetzt will ich einen Handstand sehen. Auch mit deinen Kiddies hier.
4: Mit meinem Sohnemännchen, der ist der da.
1: Ah, der ist fast hinter meiner Kollegin, ja. Kim. Die ist gerade, die schafft gerade die Brücke. Ich glaube, Kim ist gerade ins Wasser gefallen. Und jetzt muss Kim einen riesengroßen Turm hoch. Sie ist oben, sie hat's geschafft. Und jetzt runterrutschen. Kim ist fix und fertig mit den Nerven.
2: Laura geht jetzt einen anderen Weg als ich. Sie geht jetzt über so eine schwimmende Insel, wo man sich oben festhalten muss. Da probiert sie jetzt gerade rüberzukommen. Laura wurde gerade einfach von einem Mädchen reingeschubst ins Wasser. Der hat gerade so das nächste Hindernis geschafft und wurde einfach reingeschubst. Ja, das muss man auch erstmal schaffen.
0: Ja, warum wundert mich das nicht, dass Kinder Laura ins Wasser schubsen wollen, ja? Die Nacht haben sie gut im Camper überstanden, die beiden. Jetzt heißt es heute weiter zum nächsten Campingplatz. Und die beiden bekommen von uns ja jeden Tag auch eine Camping-Challenge. Welche Aufgabe das heute ist, nachdem sie gestern die Aufgabe nicht so richtig geschafft haben, hören wir gleich hier bei mir.
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0: Und das ist Anastasia.

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1: Jennifer Lopez und David Guetta, Save Me Tonight.
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0: Hi, hier ist nochmal Robin Lindemann aus eurem Lippewelle-Morgenteam. Es sind Ferien in Hamm und ich hoffe, ihr habt noch nicht euren Urlaub geplant. Denn passend zum Ferienstart suchen wir Menschen, die eben nicht in den Urlaub fahren. Bei unserer Hamm-Wette wetten wir, dass niemand in Hamm die gesamten Ferien in Hamm übernachtet. Tagesausflüge sind natürlich vollkommen okay. Hauptsache, die Nacht verbringt ihr hier in Hamm. Und das die gesamten 6 Wochen lang. Wenn das auf euch zutrifft, dann meldet euch per WhatsApp unter der 02381 105 105 und mit etwas Glück sichert ihr euch einen 50-Euro-Gutschein fürs Allee-Center bei der Hamm-Wette hier auf der Lippewelle. Euch noch einen schönen Mittwoch hier mit uns.
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2: Mit Lars Kosmehl, guten Tag. Ein Jugendlicher soll einen Anschlag in Hamm geplant haben. Sein Ziel offenbar eine Kirche, nach Medien berichten die einer unabhängigen christlichen Gemeinde im Hammer Norden. Sören Sölter aus der Lippewelle Nachrichtenredaktion berichtet.
3: Bereits Anfang April hatten Ermittler den 16-Jährigen festgenommen. Es habe Hinweise darauf gegeben, dass er sich im Internet islamistisch radikalisiert habe, sagt eine Sprecherin der Generalstaatsanwaltschaft Düsseldorf. Unter anderem habe er Kontakt zu einem Mitglied der Terrororganisation IS gehabt. Der Jugendliche saß nach seiner Festnahme zunächst in Untersuchungshaft. Experten sahen bei ihm jedoch den Verdacht auf eine psychiatrische Erkrankung. Deshalb wurde er vor etwa einem Monat in eine Jugendforensik verlegt. Die Ermittlungen gegen ihn laufen weiter.
2: Am frühen Morgen rückten die Einsatzkräfte der Feuerwehr und der Polizei zu einem Brand an der Wittfelder Straße aus. Eine Zeugin hatte gegen 2.20 Uhr die Feuerwehr alarmiert, nachdem sie eine Rauchentwicklung aus einem unbewohnten Fachwerkhaus festgestellt hatte. Der Feuerwehr gelang es, den Brand zu löschen. Der war wohl im Erdgeschoss entstanden. Die Fassade wurde durch den Brand beschädigt. Die Kripo hat die Ermittlungen zur genauen Ursache aufgenommen. Die Erdbeer- und Spargelernte in NRW fällt dieses Jahr so niedrig aus wie seit 10 Jahren nicht mehr. Nach Angaben von IT-NRW wurden rund 18% weniger Erdbeeren und 7% weniger Spargel geerntet als im vergangenen Jahr. Grund dafür ist allerdings nicht in erster Linie eine schlechte Ernte. Nach Angaben des Westfälisch-Lippischen Landwirtschaftsverbands bauen generell immer weniger Betriebe Erdbeeren und Spargel an. Das bestätigen uns auch die Erdbeerbauern aus der Region. Ursache sind unter anderem gestiegene Kosten sowie die Konkurrenz durch günstigere Importware aus dem Ausland. Dadurch sinkt die Anbaufläche und damit auch die gesamte Erntemenge. Das war euer Update am Vormittag. 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
4: Das ist lustig. 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Das ist wiederum nicht so lustig. Aber wenn ich jetzt aufs Konto gucke, fallen mir sehr komische Filmtitel ein. 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Eine Woche noch, dann kommt Nachschub.
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4: Kevin Zimmer hier, Tag zusammen.

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0: Wir sind mitten im Sommer, auch wenn er so rein wettertechnisch, sag ich mal, von der Sonne gerade nicht so viel zu sehen ist. Heute mehr so ein bisschen wolkig, aber es erinnert schon an Herbst fast, ne? Wenn die Temperaturen nicht wären. Und da sind wir quasi schon direkt in der Zeit, die besonders lustig ist bei uns. 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Wenn denn einer kommt, ne?
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3: 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Dr. Alban oder wie er hieß. Ey, scheißegal, auf jeden Fall. Er spricht ja gar nicht mit dir. Was hat er denn? Ich? Ja, er. Was hat er? Ich habe so ein Ziehen im Magen. Ja, hat er das öfter? Ja, ja, dann hat er das jetzt wieder. Ne? Tut das weh, wenn ich da drauf drücke? Ja, ja, dann drücken Sie da nicht drauf. Aber er hört ja auch gar nicht richtig zu. Trinken Sie viel Kaffee? Ich sage, nee, gar nicht. Ja, einfach mal 14 Tage weglassen. Ein Kollege von Ihnen hat mir empfohlen, ich soll mehr Kuchen essen. Welcher Kollege? Dr. Oetker.
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0: Übrigens nicht nur Atze Schröder ist am Start bei der Comedy Camp Tour, auch Toni Bauer, Lisa Feller und. Sucht euch euren Lieblingstermin aus und besorgt euch die Tickets. Hier ist James Bay mit Let It Go.

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1: Mit Malte Halbricht. Guten Tag. Die einen lieben sie, den anderen bereitet sie dagegen große Sorgen. Künstliche Intelligenz. Und gerade bei Skeptikern dürfte dieser Zwischenfall die Sorgenfalten noch einmal vertiefen. Es geht um einen Testlauf neuer KI-Modelle des ChatGPT-Entwicklers OpenAI. Danny Hoppe aus dem News-Team. Die Software ist eigenständig in Computersysteme einer anderen KI-Firma eingedrungen und hat sich wie ein Hacker verhalten.
2: Genau, es handelt sich um das Unternehmen Hugging Face. Das ist eine Plattform für KI-Anwendungen. Die hatte schon letzte Woche gesagt, dass es auf sie einen Cyberangriff mit Hilfe von KI gegeben habe. Und jetzt hat OpenAI bestätigt, dass das die eigene KI war, und zwar das neue Modell GPT 5.6 Sol und noch eine andere unveröffentlichte Version. In internen Tests sollte ausgelotet werden, wie Sicherheitslücken für Cyberattacken ausgenutzt werden können. Die Software sollte dafür eigentlich nur Aufgaben eines Standardtests lösen, der dafür in der Branche oft genutzt wird. Sie ist dann aber aus der Testumgebung ausgebrochen und hat sich auf eigene Faust Zugang zum offenen Internet verschafft. Und da kam dann die KI zu dem Schluss, dass es bei Hugging Face nützliche Daten geben könnte, um den Test zu lösen. Das ist natürlich für KI-Kritiker ein absolutes Horrorszenario. Sie warnen ja schon länger davor, dass eine mächtige KI in den falschen Händen eine verheerende Cyberwaffe sein könnte. Vorher hatte ja auch schon ein neues Modell des OpenAI-Rivalen Anthropic die Debatte angeheizt, denn sie hatte Sicherheitslücken bei viel genutzten Programmen und Online-Diensten gefunden, die seit Jahrzehnten keiner auf dem Schirm hatte.
1: Danke, Danny. Und das sind weitere Nachrichten. Um das geplante Alkoholverbot an allen Bahnhöfen in Deutschland muss sich erst einmal die Deutsche Bahn selber kümmern. Das hat der stellvertretende Bundesvorsitzende der Gewerkschaft der Polizei Peutz am Morgen im ZDF gesagt. Die Bundespolizei greife erst bei Straftaten ein. Bundeswirtschaftsministerin Reiche hat klargestellt, die Regierung plant derzeit keine weiteren Maßnahmen gegen die hohen Spritpreise. Bei NTV verwies sie am Morgen auf die knappe Haushaltslage. Ein Spritpreisdeckel, wie von einigen Spitzenpolitikern gefordert, würde den Staat erneut viele Milliarden Euro kosten, genau wie der Tankrabatt im Mai und Juni. US-Präsident Trump hat offenbar ein Abkommen mit Saudi-Arabien genehmigt. Das berichtet das Wall Street Journal unter Berufung auf Regierungsvertreter. Demnach soll das Abkommen den Aufbau eines zivilen Atomprogramms möglich machen. Viele Kongressabgeordnete lehnen aber eine Ausweitung der Atomtechnologie im Nahen Osten ab, heißt es. In Deutschland ist in letzter Zeit wieder häufiger über sie diskutiert worden. Griechenland schafft dagegen jetzt Fakten. Das Parlament in Athen hat ein neues Gesetz beschlossen, um die Zahl schwerer Unfälle mit E-Scootern zu senken. Jugendliche unter 17 Jahren dürfen damit in Griechenland künftig nicht mehr im Straßenverkehr fahren. Bei Verstößen drohen teils hohe Geldstrafen für Fahrer und Verleihfirmen. Auch eine Haftpflichtversicherung ist künftig vorgeschrieben. In Griechenland verunglücken in letzter Zeit deutlich mehr E-Scooterfahrer, unter den teils schwer verletzten Opfern sind vor allem Jugendliche, aber auch Urlauber. Und das waren die Nachrichten mit Malte Albrecht.
3: Das Wetter. Ja, heute ist es am Himmel eher gemütlich. Die Sonne hat es heute schwer, weil die Wolken sich breit machen und den Himmel übernehmen. Ab und zu kann auch mal ein bisschen Regen dabei sein, aber es bleibt eher die Ausnahme. Die Temperaturen klettern heute auf bis zu 23 Grad. Morgen kommt die Sonne im Laufe des Tages wieder besser raus und am Freitag erwartet uns dann ein Mix aus Sonne und Wolken bei bis zu 26 Grad.
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3: Und das sind die längsten Staus, alles ab 12 Minuten Wartezeit. Und da starten wir auf der A1 Euskirchen-Köln zwischen Köln-Löwenich und Kreuz-Köln-Nord, 4 Kilometer. Da müsst ihr mit 22 Minuten Wartezeit rechnen. Plan 20 Minuten auf der A40 Venlo-Duisburg ein, zwischen Niederdorf und Wachtendonk, 4 Kilometer Stau dort. A44 Dortmund-Kassel zwischen Kreuz-Windenberg-Haaren und Marsberg, 8 Kilometer, da verliert ihr 19 Minuten. Die A45 Hagen-Dortmund zwischen Kreuz-Hagen und Dortmund-Süd, 6 Kilometer, 12 Minuten on top. Und die A61 München-Gladbach-Koblenz zwischen Miel und Rheinbach, 4 Kilometer, 23 Minuten mehr. Ich wünsche euch eine gute Fahrt mit uns.
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3: Hallo, ich bin Kevin Zimmer. Seit ein paar Minuten hat NRW einen neuen Freizeitpark am Zentro in Oberhausen. Hat Karls Erlebnisdorf gerade vor ein paar Minuten aufgemacht. Da dreht sich alles um die Erdbeere. Man kann mit einer Erdbeerraupen-Kinderachterbahn fahren oder mit einem Erdbeerdöner fliegen. Was? Mit einem Erdbeerdöner fliegen? Es macht alles Sinn. Man bezahlt wie auf der Kirmes, also pro Fahrt. Also, falls ihr noch einen Familienferienausflug sucht, ab heute eine Möglichkeit mehr in NRW. Ich bin Kevin Zimmer. Tag

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0: Papi Topic und Becky G hier bei uns ist schon fast ein Sommerhit, aber es ist noch nicht der Sommerhit des Jahres.
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0: Aber was ist denn bitte schön der Sommerhit des Jahres 2026? Ich weiß es noch nicht. Ich habe Vermutungen, aber offiziell wurde er noch nicht vorgestellt. Das macht immer das Marktforschungsunternehmen GfK. Die sind auch für die deutschen Musikcharts zuständig. Wenn die sagen, das ist ein Sommerhit, dann muss es stimmen, ja? Aber bisher wissen wir es noch nicht. Kollege Jonas Mikolajczak aus der Musikredaktion ist bei mir. Was könnte denn dieses Jahr der Sommerhit werden, Jonas?
3: Ja, es war ja jetzt natürlich auch die WM und die Leute verbinden immer Sommer mit WM und auch den Songs dazu. Deswegen hat Die Die von Shakira und Burna Boy, glaube ich, richtig gute Chancen.
0: Ja, läuft auch bei uns zu Hause rauf und runter. Der Kurze liebt den Song. Das heißt, ich höre ihn öfter. Also bei uns ist es schon der Sommerhit. Haben andere Songs überhaupt eine Chance gegen diesen Überhit zur WM?
3: Ja, doch schon. Also man darf auch nicht vergessen, oft kamen die Sommerhits auch erst im August oder so raus. Also man muss jetzt einfach mal den Sommer und die Ferien abwarten. Wer jetzt auch schon oben mitspielt, das ist DJ Huguel aus Frankreich. Der macht so klassische Elektro-Sommerdinger. Besonders Moving to the Sun ist da mit im Sommerhit drin. Der ist seit Wochen bei Shazam auf Platz 1.
0: Hey.
3: Aber wenn ich ganz ehrlich bin, für mich steht der Sommerhit schon fest.
0: Jetzt bin ich gespannt.
3: Ja, wenn wir rein nach Viralität gehen, dann muss es gut genug von Kitschkrieg, Blumengarten und Shirin David werden.
0: Oh Gott, du bist gut genug.
4: Du bist gut genug.
3: Ich checke ja, dass den auch ganz viele anstrengend finden, aber der geht so durch die Decke, den kennt mittlerweile die ganze Welt. Also ich weiß nicht, wann ein deutscher Song das letzte Mal so international gegangen ist und er ist nun mal ein Ohrwurm.
0: Er ist absolut ein Ohrwurm, ob man will oder nicht. Aber der offizielle Sommerhit des Jahres 2026 ist noch nicht gekürt worden. Die Anwärter darauf haben wir euch vorgestellt. Und einen Anwärter, den hören wir jetzt in voller Länge. Und ihr dürft aussuchen, welchen.
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0: Ich höre gerade, alle haben für Shakira gestimmt.

0: Hi, hier ist nochmal Robin Lindemann aus eurem Lippewelle-Morgenteam. Es sind Ferien in Hamm und ich hoffe, ihr habt noch nicht euren Urlaub geplant. Denn passend zum Ferienstart suchen wir Menschen, die eben nicht in den Urlaub fahren. Bei unserer Hamm-Wette wetten wir, dass niemand in Hamm die gesamten Ferien in Hamm übernachtet. Tagesausflüge sind natürlich vollkommen okay. Hauptsache, die Nacht verbringt ihr hier in Hamm. Und das die gesamten 6 Wochen lang. Wenn das auf euch zutrifft, dann meldet euch per WhatsApp unter der 02381 105 105 und mit etwas Glück sichert ihr euch einen 50-Euro-Gutschein fürs Allee Center bei der Hamm-Wette hier auf der Lippewelle. Euch noch einen schönen Mittwoch hier mit uns.
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0: Es ist 11:30.
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0: Mit Lars Kosmehl, guten Tag. Ein Jugendlicher soll einen Anschlag in Hamm geplant haben. Sein Ziel offenbar eine Kirche, nach Medienberichten die einer unabhängigen christlichen Gemeinde im Hammer Norden. Sören Sölter aus der Lippewelle Nachrichtenredaktion berichtet.
2: Bereits Anfang April hatten Ermittler den 16-Jährigen festgenommen. Es habe Hinweise darauf gegeben, dass er sich im Internet islamistisch radikalisiert habe, sagt eine Sprecherin der Generalstaatsanwaltschaft Düsseldorf. Unter anderem habe er Kontakt zu einem Mitglied der Terrororganisation IS gehabt. Der Jugendliche saß nach seiner Festnahme zunächst in Untersuchungshaft. Experten sahen bei ihm jedoch den Verdacht auf eine psychiatrische Erkrankung. Deshalb wurde er vor etwa einem Monat in eine Jugendforensik verlegt. Die Ermittlungen gegen ihn laufen weiter.
0: Am frühen Morgen rückten die Einsatzkräfte der Feuerwehr und der Polizei zu einem Brand an der Wittfelder Straße aus. Eine Zeugin hatte gegen 2.20 Uhr die Feuerwehr alarmiert, nachdem sie eine Rauchentwicklung aus einem unbewohnten Fachwerkhaus festgestellt hatte. Der Feuerwehr gelang es, den Brand zu löschen. Der war wohl im Erdgeschoss entstanden. Die Fassade wurde durch den Brand beschädigt. Die Kripo hat die Ermittlungen zur genauen Ursache aufgenommen. Die Erdbeer- und Spargelernte in NRW fällt dieses Jahr so niedrig aus wie seit 10 Jahren nicht mehr. Nach Angaben von IT-NRW wurden rund 18% weniger Erdbeeren und 7% weniger Spargel geerntet als im vergangenen Jahr. Grund dafür ist allerdings nicht in erster Linie eine schlechte Ernte. Nach Angaben des Westfälisch-Lippischen Landwirtschaftsverbands bauen generell immer weniger Betriebe Erdbeeren und Spargel an. Das bestätigen uns auch die Erdbeerbauern aus der Region. Ursache sind unter anderem gestiegene Kosten sowie die Konkurrenz durch günstigere Importware aus dem Ausland. Dadurch sinkt die Anbaufläche und damit auch die gesamte Erntemenge. Das war euer Update am Vormittag. 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
3: Und das Ganze mit Kevin Zimmer. Schön, dass ihr da seid. Jetzt gibt es Blumen von Miley Cyrus. Flowers heißt der Song. Und diesen Song widmen wir an dieser Stelle, diese Blumen sozusagen, allen Nachbarn, die während ihr im Urlaub seid, die Briefkästen leeren, die Tiere füttern, Blumen gießen und die Mülltonnen rausstellen. Nachbarn, die das für einen machen, während man im Urlaub ist, lieben wir.
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3: Wir küssen eure Augen.

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0: Der Mittwoch mit Kevin Zimmer. Wir freuen uns sehr und sind auch ein bisschen aufgeregt, denn es ist eines der größten Projekte der NRW-Lokalradios derzeit.
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0: Ja, unsere Musikchefin Annick Monocchion ist unterwegs nach Manchester. Dort wird unser neuer Lichtblicke-Song für dieses Jahr entstehen. Mit keinem geringeren, ihr habt es gehört, wie Iggy Kelly. Annick, du bist jetzt am Flughafen Köln-Bonn auf dem Weg zum neuen Lichtblicke-Song, ne?
2: Hallo, hallo, ganz liebe Grüße vom Flughafen in Köln-Bonn. Das Boarding hat gerade gestartet nach Manchester zu Iggy Kelly und seinem Produzenten. Ja, ich bin exakt auch schon ready, habe mir schon so die ersten Gedanken gestern Abend dann auch nochmal gemacht, ne? Musikalisch, textlich, mal schauen, was der Iggy davon hält. Ich lasse mich mal überraschen. Und ansonsten, ja, haben wir gestern Abend noch ein bisschen per WhatsApp geschrieben. Er hat mir nochmal ein bisschen den Weg erklärt, wie ich denn dann vom Flughafen am besten dazu sein im Studio komme. Also klingt eigentlich alles ganz gut. Ich bin sehr vorfreudig und melde mich dann natürlich sehr, sehr gerne, wenn ich dann gelandet bin und es weitergeht. Bis dann. Tschüss.
0: Tschüss, Annick, und viel Spaß, guten Flug und dann ein erfolgreiches Songwriting, muss man ja sagen. Ihr werdet live dabei sein, wie dieser Lichtblicke-Song 2026 entsteht. Annick wird sich immer mal wieder melden und sobald wir das erste hören können vom neuen Lichtblicke-Song, hört ihr es natürlich nur hier bei uns.
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0: Und das ist Alex Warren und

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1: Mit Malte Albrecht, guten Tag. Die Hängepartie um die angeschlagene Warenhauskette Galeria geht weiter. Geprüft werden soll jetzt, welche Filialen sich noch lohnen und welche geschlossen werden könnten. Insgesamt geht es um 33 Filialen, die auf dem Prüfstand stehen. Welche das genau sind, hat das Unternehmen am Vormittag bekannt gegeben. Danny Hopper aus dem News-Team, darunter sind auch einige Standorte in NRW.
2: Ja, und zwar die Galeria-Filialen in Euskirchen, Kleve, Köln, Mülheim und Münster. Dass es diese getroffen hat, liegt daran, dass die Mieten und das, was die einzelnen Filialen erwirtschaften, sich nicht so rechnet, wie man das gerne will. Hier soll deshalb jetzt mit den jeweiligen Vermietern gesprochen werden, zum Beispiel über die Mietkonditionen, aber auch über Flächenanpassungen wie etwa Verkleinerungen. Um dann zu schauen, ob man für den Standort noch eine Lösung findet, die sich rechnet oder eben nicht. Bei einigen Häusern laufen die Gespräche schon, bei anderen sollen sie dann jetzt losgehen. Galeria betont, man gehe da völlig ergebnisoffen ran. Wann eine Entscheidung fallen soll, ließ das Unternehmen aber offen.
1: Und auch die anderen 50 Standorte sollen unter die Lupe genommen werden.
2: Ja, weil es eben auch da nicht überall so läuft, wie erhofft. Auch da will man mit den Vermietern sprechen. Dazu werden Umzüge in andere, geeignetere Gebäude geprüft, aber auch mögliche Neueröffnungen stehen im Raum. Galeria hatte ja erst letztens nochmal einen neuen Kredit von bis zu 160 Millionen Euro bekommen. Mit dem neuen Geld sollen unter anderem offene Mietzahlungen beglichen werden. Der Kredit ist aber an einen klaren Sanierungsplan geknüpft und der sieht eben auch weitere Schließungen vor. Schon seit Jahren geht es dem Konzern schlecht. Anfang 2024 hatte er zum dritten Mal innerhalb von 4 Jahren Insolvenz angemeldet. Im Sommer 2024 waren deshalb auch 9 Standorte schon geschlossen worden.
1: Danke, Danny. Und das sind weitere Themen heute Mittag. Die Bundesanwaltschaft hat Anklage gegen 4 mutmaßliche Anführer der Reichsbürgergruppierung König Reich Deutschland erhoben. Den Männern wird unter anderem die Gründung einer kriminellen Vereinigung und millionenschwere Steuerhinterziehung vorgeworfen. Sie waren schon im Mai vergangenen Jahres festgenommen worden und sitzen weiter in Untersuchungshaft. Russlands Außenminister Lavrov will sich morgen mit seinem US-Kollegen Rubio treffen. Das Treffen soll am Rande einer Außenministerkonferenz in der philippinischen Hauptstadt Manila stattfinden, kündigte Lavrov an. Im Mittelpunkt der Gespräche dürften die Kriege in der Ukraine und im Iran stehen. Noch nie waren in Deutschland so viele Autos zugelassen wie Anfang dieses Jahres. Knapp 49,5 Millionen waren es laut Statistischem Bundesamt, rund 150.000 mehr als ein Jahr vorher. Nur in den Stadtstaaten gingen die Zahlen zurück. Das nennt man wohl ein echtes Drama. Mehr als 600 rote Theatersessel aus dem Bühnenhaus in Bocholt bleiben verschwunden. Eigentlich wollte die Stadt die historischen Polstersitze von einem Betrieb aus Niedersachsen aufmöbeln lassen, aber schon vor mehr als einem Jahr brach der Kontakt ab. Bisher sind weder die Stühle noch der Firmenchef auffindbar. Inzwischen ermittelt die Staatsanwaltschaft Hildesheim in dem Fall. Die Stadt Bocholt prüft außerdem, ob sie Ersatzstühle anschafft. Das könnte allerdings teuer werden, weil die Ersatzstühle wegen des Denkmalschutzes den alten Sitzen sehr ähneln müssen. Und das waren die Nachrichten mit Malte Albrecht.
3: Das Wetter. Heute ist eher Wolken statt Sonnenwetter angesagt. Die Wolken haben heute klar die Oberhand, deshalb zeigt sich die Sonne nur schwer. Vereinzelt kann auch mal ein bisschen Regen fallen. Wirklich oft passiert das aber nicht. Mehr als 23 Grad sind heute nicht drin. Morgen wird es im Tagesverlauf dann schon wieder etwas sonniger. Am Freitag teilen sich Sonne und Wolken den Himmel bei Temperaturen bis 26 Grad.
0: NRW Verkehr.
3: Und jetzt alle Staus ab 12 Minuten Wartezeit. A1 Euskirchen-Köln zwischen Köln-Löwenich und Kreuzköln-Nord. 3 Kilometer, plant 19 Minuten mehr Zeit ein. Die A40 Venlo-Duisburg zwischen Grenzübergang Strahlen, Autobahn und Wachtendonk 6 Kilometer bedeutet 18 Minuten on top. Die A57 Köln-Krefeld zwischen Bovard und Krefeld-Oppum 3 Kilometer, 12 Minuten mehr. A57 neben wegen Köln zwischen Krefeld-Gartenstadt und Kreuz-Meerbusch 6 Kilometer, 26 Minuten Wartezeit. Die A61 Mönchengladbach-Koblenz zwischen Miel und Auffahrt Grafschaft Ringen 8 Kilometer, hier verliert ihr 29 Minuten. Und die A555 Bonn-Köln zwischen Köln-Godorf und Kreisverkehr Köln-Bayenthal. 3 Kilometer, 21 Minuten on top. Allen unterwegs, gute Fahrt.
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3: Hallo, Kevin Zimmer hier. Gleich ein Song, der erinnert mich an die Antworten von Kindern, wenn du sie fragst, wann sie denn die Hausaufgaben machen wollen. Nena gleich bei uns mit Irgendwie, Irgendwo, Irgendwann. 80er Moment gleich bei uns, direkt nach James Blunt. Und die gute Erkenntnis gerade, 6 Wochen lang keine Hausaufgabenbetreuung in den Sommerferien. Ist das schön. Ach Mensch. Schönen Mittwoch. 90s, 73, jetzt bei uns.

0: Swift and Opalite. Und noch ist sie verheiratet. Sie hat sich mit ihrem neuen Ehemann also noch nicht verkracht. Das ist sehr, sehr gut. Das ist sehr schön. Mal sehen, wann sich diese beiden Mädels hier verkrachen.
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0: Ich meine, eine ganze Woche sind die Kolleginnen Laura Potting und Kim Klages unterwegs in einem kleinen Campingwagen, ja? Das ist auf engstem Raum und so lang kennen die sich auch nicht. Ich weiß nicht, ob sie sich nachher mehr mögen, ob eine Freundschaft draus geworden ist oder ob sie sich nachher hassen werden. Ich habe keine Ahnung. Sie sind mit dem Wohnmobil unterwegs, quer durch NRW, auf der Suche nach den besten Campingplätzen hier bei uns. Heute Nacht haben sie am Whistler See geschlafen. Damit die beiden auch nicht so einfach irgendwie da Urlaub haben oder so, bekommen sie jeden Tag von uns aus der Redaktion eine Challenge. Erstmal hallo ihr zwei.
3: Hallo.
4: Hi.
3: Unsere erste Nacht, unser erster Tag. Wie ist dein Fazit?
4: Ja, soweit ganz gut. Ich bin zufrieden.
3: Noch hassen wir uns nicht, hoffe ich.
4: Ja, nee, alles super.
3: Ja, heute Morgen gab es tatsächlich ein bisschen ausgerastet, weil wir mussten so ein Wurfzelt zusammenfalten. Das kann ich ja gar nicht. Erste Challenge haben wir wohl richtig krass gut erfüllt, ne?
4: Ja, voll. Also wir haben alle Sachen gefunden.
3: Wir reisen jetzt weiter, aber wir haben ja noch eine Challenge.
4: Genau.
3: So, und da hören wir jetzt mal rein. Ich bin gespannt.
5: Hallo ihr zwei, hier kommt eure neue Challenge. Da achten wir sehr genau drauf, dass ihr euch wirklich daran haltet. Nachdem ihr nämlich die erste Challenge, ich sag mal so, sehr frei interpretiert habt. Es geht darum, dass ihr heute auf dem Weg zum nächsten Campingplatz im Auto ein kleines Campinglied komponiert, textlich, und euch auf dem neuen Campingplatz jemanden sucht, der irgendein Instrument spielen kann, eine Gitarre oder Klavier oder Akkordeon, keine Ahnung was, der mit euch gemeinsam dann diesen Song uns präsentieren wird. Ihr schafft das? Ich bin schon sehr gespannt, wie sich dieser Song anhören wird.
4: Also das mit dem Song ist ja noch in Ordnung, aber jemanden zu finden, der einfach so ein Musikinstrument dabei hat.
3: Also wenn jetzt zum Beispiel jemand Trommel spielt, dann suchen wir den Kochtopf und der haut dann da drauf oder
4: ja.
3: So. Also,
4: ist die Camping Edition.
3: Ja, aber wir nehmen die Challenge an. Wir werden das schaffen. So, tschüss.
4: Ciao, ciao.
0: Tschüss. Sie fangen wieder an, rumzuinterpretieren, ja? Wie sie das gestern auch gemacht haben. Sie sollten einfach eine Konservendose finden bei irgendeinem Camper. Haben sich eine Getränkedose gekauft. Super, ja. Aber wir müssen da strenger werden, glaube ich. Wir sind sehr gespannt, was die beiden noch erleben werden und was das vor allen Dingen für ein Song wird, den sie uns dann nachher präsentieren werden.
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0: Es ist 12:30.
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2: Mit Lars Kosmehl, guten Tag. In Hamm startet wieder die Sommerreihe Kunstdünger. An 5 Mittwochabenden in den Sommerferien könnt ihr auf dem Marktplatz an der Pauluskirche und im Kurhausgarten Straßenkunst erleben. Von Akrobatik in schwindelerregender Höhe bis hin zu Comedy und Musik ist alles dabei. Los geht es zum Auftakt heute mit einer spektakulären Doppelshow ab 19.30 Uhr auf dem Marktplatz mit akrobatischem Zirkustheater und Tanz. Zum Abschluss am 19. August zeigt das NN-Theater seine Version von Till Eulenspiegel im Kurhausgarten. Der Eintritt ist auch in diesem Jahr frei. Das genaue Programm und aktuelle Infos findet ihr auf lippewelle.de. Die asiatische Hornisse breitet sich in Hamm weiter aus und kann sehr lange aktiv bleiben, teilweise sogar überwintern. Darauf machen jetzt Experten in Hamm aufmerksam. Anders als unsere heimische Hornisse lege sie häufig mehrere Nester an. Ein großes Arbeiterinnennest weit oben in den Bäumen und kleinere, besser geschützte Königinnennester in Büschen oder Hecken, betont der Hammer Schädlingsbekämpfer Ulrich Witzig. Gemeinsam mit dem Hammer Imker Michael Zwilling ist er im Einsatz, wenn es darum geht, die gefährlichen Nester fachmännisch zu entfernen. Ulrich Witzig sagt, diese invasive Art müsse bekämpft werden.
3: Meistens sieht man eben nur die Einzeltiere. Und so ein Einzeltier kann in so einem Bienenstock auch schon großen Schaden anrichten, weil unsere Insekten da keine Gegenmittel eigentlich gegen haben. Ja, sie müssen auf alle Fälle bekämpft werden. Es ist eine invasive Art und unsere Insekten können sich nicht gegen die wehren.
2: Die Entfernung erfordere viel Erfahrung, spezielle Schutzausrüstung und das richtige Vorgehen, weil die Tiere ihr Nest äußerst aggressiv verteidigen könnten, so Witzig. Der SV Westfalia Rhinan hat den geplanten Online-Verkauf für das DFB-Pokalspiel gegen Dynamo Dresden kurzfristig gestoppt. Grund sind Sicherheitsbedenken, sagte Westfalia Rhinan-Sprecher Franz Felmerich dem WA. Die Organisatoren fürchten, dass sich Fans beider Vereine online nicht sauber trennen lassen. Karten gibt es deshalb nur vor Ort in der Geschäftsstelle auf dem Vereinsgelände in Rhinan. Erste Termine sind am Samstag, 1. August von 9 bis 13 Uhr und am Sonntag von 10 bis 16 Uhr am 2. August. Weitere Termine will der Verein bei Bedarf bekannt geben. Pro Käufer gibt es nur eine begrenzte Anzahl an Tickets. Beim Kauf muss ein gültiger Personalausweis vorgelegt werden. Die Stehplätze kosten 15 Euro, Sitzplätze 29 Euro. Das Spiel der ersten DFB-Pokalrunde gegen Zweitligist Dynamo Dresden wird am 23. August um 15.30 Uhr im Preußenstadion in Münster angepfiffen. Das war euer Update am Mittag. 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
4: Hallo, Kevin Zimmer hier. Falls ihr in den Sommerferien nach Ibiza fliegt, da wo die Schönen und Reichen hinfliegen, also auch ihr, ja? Und vielleicht habt ihr euch da eine Wohnung gebucht. Wer weiß, vielleicht ist es die von Star-DJ David Guetta. Den hören wir jetzt auch im besten Mix. Der verdient ja seine Knete nicht nur mit Auflegen in diesem, wie heißt dieser Club noch, dieser Freilichtclub, wo alle da auflegen und wo du, was weiß ich, 200 Euro gefühlt für ein Wasser bezahlst. Ushuaia Beach oder Ushuaia? Ich weiß es gar nicht. Es ist auf jeden Fall sehr, sehr teuer da und da legen sie auf. Und damit verdient er gar nicht seine Hauptknete auf Ibiza. Nein, David Guetta vermietet auch Ferienunterkünfte der Luxusklasse auf Ibiza. Er hat ein paar Immobilien. Übernachtungspreis von 20.000 Euro aufwärts bis 157.000 Euro die Woche. Also 2 Wochen in dem David Guetta Bums. Da kriegst du hier auch ein Haus für. Lebenslang. Gott der Arme. Er muss halt gucken, wo er bleibt, ne? Da muss man solche Preise nehmen. Wir spielen ihn nochmal besser, damit ein bisschen was in seine Kasse reinkommt. Hier ist er mit Memories.

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1: Ich glaube, unseren Kolleginnen Laura Potting und Kim Klages, die gerade mit dem Wohnmobil für uns quer durch NRW unterwegs sind, brauchen so einen Song auch einfach für die Entspannung. Santana, Maria, Maria.
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1: Denn campen heißt zwar auch Urlaub haben, aber es heißt halt auch immer ein bisschen Arbeit. Ja? Zum Beispiel muss man von A nach B selbst fahren. 186 Kilometer, so viel fahren die beiden mit dem Wohnmobil jetzt. Vom Wisslersee bei Kalka geht's zum nächsten Campingplatz in die Eifel. Und das ist nicht alles, was sie machen müssen. Die mussten ja auch noch abbauen, ne?
4: So schön campen ja ist, ne? Und so geil auch so eine Tour durch NRW ist. Das Abbauen macht so semi-Spaß, muss man sagen.
5: Kommt das da rein, oder was?
6: Ja, dein Stuhl erst. Da.
5: Okay. Dann der Tisch.
6: Aua! Hast du Hilfe?
5: Das herum, ne?
6: Nee, anders.
5: So.
6: Und dann wird der Tisch einfach zusammengeklappt.
5: Ja.
6: Gut, dass wir hinten im Wohnmobil eine Garage haben.
5: Ja, wir haben echt so einen riesengroßen Stauraum hinten. Das ist da unter dem Bett, wo Kim pennt. Und da können wir echt super viel reinpacken. Markise muss eingefahren werden. Leider hat es eben... Oh nein, Entschuldigung! Entschuldigung, ich wollte gerade die Markise so schön ausschütteln und trocken machen. Kim stand leider da drunter.
6: Jetzt sieht unser Platz so leer aus, wo alles
5: sieht alles so traurig aus.
6: Ja.
5: Ne?
6: Ja.
5: Gleich müssen wir noch, das darf man auch nicht vergessen, weil sonst ist doof, den Strom abmachen. Weil wenn man mit dem Stromkabel dran losfährt... Ist Armageddon.
6: Dachluken okay. Sind auf.
5: Genau, das ist auch super wichtig, die Dachluken zu machen. Ansonsten, was wir jetzt auch noch machen müssen, ist hier drinnen im Camper alles soweit fahrtsicher zu machen.
6: Ja.
5: Weil sonst sitzt du irgendwie und fährst gerade durch die Gegend und dann irgendwie zack, Messer im Gehirn, weil du irgendwas nicht gesichert hast.
1: Ja, und euch bitte auch einpacken, ja, damit es weitergeht. 186 Kilometer ab jetzt in die Eifel.
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1: Mit Christian Böder, guten Tag. Die Bundesanwaltschaft hat in Düsseldorf 4 mutmaßliche Mitglieder der ehemaligen Reichsbürgergruppe Königreich Deutschland angeklagt, darunter auch deren Anführer, den selbsternannten König Peter Fitzek. Das Königreich Deutschland hatte etwa 6.000 Anhänger und galt bundesweit als die größte Gruppierung von Reichsbürgern. Im vergangenen Jahr, im Mai, wurde sie dann verboten und die 4 Angeklagten bei einer Razzia festgenommen. Sie sitzen seitdem in Untersuchungshaft. Mehr zum Fall hat Sarah Heinz aus dem News-Team.
2: Knapp 13 Jahre lang hat die als rechtsextremistisch eingestufte Vereinigung versucht, einen eigenen Staat aufzubauen, mit dem Endziel, die Bundesrepublik Deutschland zu ersetzen. Dafür haben die Mitglieder pseudostaatliche Strukturen auf die Beine gestellt. Es gab zum Beispiel ein Bank- und Versicherungssystem, ein Meldeamt mit fiktiven Ausweisdokumenten und eine eigene Währung. Laut Anklage finanzierte sich die Vereinigung über Spenden und Seminare, aber auch über illegale Bank- und Versicherungsgeschäfte. So wurden alleine von 2020 bis 2025 demnach knapp 10 Millionen Euro eingenommen, von denen zusätzlich keine Steuern abgeführt wurden. Der entstandene Steuerschaden lag am Ende bei über 2 Millionen Euro. Die Männer müssen sich jetzt für zahlreiche Fälle der Steuerhinterziehung verantworten, für bandenmäßige Urkundenfälschung und für verbotene Einlagen- und Versicherungsgeschäfte im Rahmen einer kriminellen Vereinigung. Das Oberlandesgericht in Düsseldorf muss noch entscheiden, ob die Anklage zugelassen wird und wann es zum Prozess kommt.
1: Und hier haben wir weitere Nachrichten in der Zusammenfassung. Kanzleramtschef Frei soll wohl neuer Vorsitzender der Unionsfraktion im Bundestag werden. Darauf haben sich die Parteichefs von CDU und CSU, Merz und Söder, verständigt, heißt es von der deutschen Presseagentur, die sich auf Informationen aus Unionskreisen bezieht. Frei soll die Nachfolge des zurückgetretenen Fraktionschefs Spahn antreten. Die letzte große Kaufhauskette in Deutschland, Galeria, könnte weitere Standorte dicht machen. 33 Filialen werden derzeit darauf geprüft, heißt es von dem angeschlagenen Unternehmen. In NRW sind Galeria-Filialen in Euskirchen, Kleve, Köln, Mülheim und Münster betroffen. Bei einem Sicherheitstest mit künstlicher Intelligenz des US-Unternehmens OpenAI ist es zu einer folgenschweren Panne gekommen. Die KI-Modelle unternahmen selbstständig einen Cyberangriff auf eine bekannte Programmierplattform. Es handele sich um einen nie dagewesenen Vorfall, heißt es vom Unternehmen, das auch ChatGPT entwickelt hat. Gefangene planen den Aufstand. Was wie der Plot für einen neuen Film klingt, ist tatsächlich passiert. Deswegen gab es in der NRW-Justizvollzugsanstalt Siegburg am Abend einen Großeinsatz der Polizei. Hintergrund waren Hinweise auf einen geplanten gewaltsamen Aufstand unter den Insassen. Das hat das NRW-Justizministerium mitgeteilt. Die Hinweise kamen demnach von einem der Häftlinge. Rund 100 Einsatzkräfte durchsuchten daraufhin die JVA. Verletzt wurde laut einem Ministeriumssprecher niemand. Ob verbotene Gegenstände gefunden wurden, ist noch nicht bekannt. Justizminister Limbach stellt aber klar, allein die Androhung bewaffneter Gewalt in Gefängnissen sei eine absolute rote Linie. Und das waren die Nachrichten mit Christian Böder.
3: Das Wetter. Die Sonne muss heute erstmal ein bisschen hinten anstehen in der Schlange. Das ist wie in einem guten Freizeitpark. Ne? Dauert ein bisschen länger, bis sie wieder dran ist. Heute gehen die Wolken den Ton am Himmel an. Deswegen tut sich die Sonne ziemlich schwer. Hier und da kann auch mal ein bisschen Regen runterkommen, aber das nur selten. Die Höchstwerte liegen heute bei 23 Grad. Morgen wird es über den Tag hinweg etwas freundlicher und sonniger. Am Freitag gibt es dann einen bunten Mix aus Sonne und Wolken bei bis zu 26 Grad.
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3: Und das sind die längsten Staus. Alles ab 22 Minuten. Zeitverlust. Und da starten wir auf der A1 Euskirchen-Köln zwischen Köln-Löwenich und Kreuzköln-Nord. 4 Kilometer, 22 Minuten on top. Die A40 Venlo-Duisburg zwischen Grenzübergang Strahlen-Autobahn und Wachtendonk 6 Kilometer, 23 Minuten mehr. A57 Nimwegen-Köln zwischen Krefeld-Gartenstadt und Kreuz-Meerbusch 7 Kilometer. Hier müsst ihr 41 Minuten mehr Zeit einplanen. Die A61 München-Gladbach-Koblenz zwischen Rheinbach und Auffahrt-Grafschaft-Ringen 10 Kilometer, da sind es 20 Minuten. Allen unterwegs, gute Fahrt mit uns.
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3: Ich bin ja Jungenpapa, das wisst ihr ja. Also ich habe einen Jungen als Sohn. Welcher Papa von euch ist Mädchenpapa? Wer hat eine Tochter? Ist nichts mit Fußballspielen. Da heißt es, Papa, machst du mir einen Zopf? Kannst du mir die Haare flechten? Ach ja, flechten, das kann ich. Nein, flechten. Also, damit wir Papas da jetzt auch helfen können, helfen wir euch gleich. Für alle Papas mit kleinen Mädchen. Wir machen gleich was, was Papas wirklich machen. Wir flechten Haare. Es gibt extra Hilfe für Papas mit Töchtern. Gleich hier. vorher noch Teddy Swims und Mr. Know-It-All. Könnt ihr bald auch sagen, wenn ihr flechten könnt. Hey, kann ich. Ich weiß alles. Auch wie das geht. 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

0: Erst spielen wir Shawn Mendes, Treat You Better. Und jetzt machen wir unseren Töchtern die Haare. Oh Gott. Ich? Einen Zopf machen? Oder flechten? Ja, das ist wirklich ein großes Problem für viele Papas, die Töchter haben. Wenn die Kleinen ankommen und sagen, mach mal hier, flechte mal was. Aber bitte so wie Mama. So. Und bei uns sieht es immer scheiße aus. Ich muss es einfach mal sagen, so wie es ist. So. Und das möchte Friseurin Anita Erdmann ändern. Sie hat sich das Projekt Dads Do Hair überlegt. Und sie lockt Väter mit Bier.
1: Also ich biete Workshops an für Papas und ich bringe ihnen bei, wie sie ihren Töchtern die Haare machen können. Und zwar findet das alles in einer sehr entspannten Atmosphäre statt. In einem Gasthaus oder einer Bar einfach, wo man quasi wie am Stammtisch zusammensitzen kann und dann mit Freunden einfach einen coolen Abend verbringen kann.
0: Ja, und dann sitzen die Papas da am Stammtisch, Puppenkopf vor sich, Bier in der Hand, da wird losgeflochten, aber ganz schön wild losgeflochten. Sie hat die Idee übrigens aus England mitgebracht. Da gibt es seit längerem unter dem Namen solche Kurse Ponytails and Pins.
1: Ich habe selber ein Reel gesehen auf Insta und das hat mir einfach keine Ruhe gelassen. Ne? Und weil ich dachte, irgendwie ist es so ein schönes Thema, weil einfach alle abgeholt werden. Also die Mamas werden entlastet oder auch die Partner. Und die Töchter profitieren natürlich am meisten, weil sie danach eine schöne Frisur haben und die Zeit auch mit dem Papa genießen.
0: Ja, und die Väter nehmen das Angebot wirklich dankend an. Manche haben schon so ein bisschen Ahnung. Andere haben noch nie im Leben irgendetwas geflochten. Eins haben sie aber alle gemeinsam, sie sind total begeistert von dem Kurs.
1: Also es ist wirklich bombastisch, die Rückmeldungen sind so nett. Also ich bekomme Feedback direkt nach dem Kurs natürlich von den Papas. Dann werden mir am nächsten Tag Fotos geschickt von den Frisuren, die sie direkt umgesetzt haben. Und was mich total freut immer, wirklich, das finde ich, da bin ich immer ganz stolz, dass sie tatsächlich auch fortgeschrittenen Kurse besuchen wollen und so. Also es ist wirklich irre, ich finde es total schön.
0: Ja, wir Männer, wir entwickeln da so einen gewissen Ehrgeiz auch. Wenn wir was machen, dann machen wir das richtig. So ist das, ja. Bisher bietet Anita das Programm leider nur in München, Frankfurt, Heidelberg und Berlin an. Aber sie wäre bereit zu expandieren, wenn ihr wollt.
1: Also ich komme überall hin, wo ich hinkommen soll.
0: Ja, NRW wäre cool, ja. Also wenn ihr Lust habt, Dads Do Hair, wenn ihr das mal nach NRW holen wollt, dann meldet euch einfach bei Anita Erdmann. Die bringt den Vätern das Zöpfeflechten
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1: Mit Frank Köhler. Schönen guten Tag. Kanzleramtschef Thorsten Frey von der CDU soll neuer Vorsitzender der Unionsfraktion im Bundestag werden. Auf diesen Vorschlag verständigten sich die Chefs von CDU und CSU, berichtet die Deutsche Presseagentur. Offiziell ins Amt kommt der Nachfolger erst durch die Wahl in der Fraktion, die dafür am kommenden Mittwoch in Berlin zu einer Sondersitzung zusammenkommen soll. Dem Vernehmen nach soll dann auch erst in der kommenden Woche die Nachfolge von Frey verkündet werden. Unklar ist bisher, ob es neben der Nachbesetzung im Kanzleramt auch noch zu weiteren Änderungen im Regierungskabinett kommen wird. In der Justizvollzugsanstalt in Siegburg hat es gestern Abend einen Großeinsatz der Polizei gegeben. Das NRW-Justizministerium hat bestätigt, dass rund 100 Einsatzkräfte die Räume durchsucht haben. Auslöser war der Hinweis eines Häftlings. Er hatte davor gewarnt, dass Gefangene einen bewaffneten Aufstand planen. Ob an den Vorwürfen etwas dran ist, steht noch nicht fest. Auch ist bislang unklar, ob bei der Razzia Waffen oder andere verbotene Gegenstände gefunden wurden. Die Ermittler werten die Ergebnisse der Durchsuchung aktuell noch aus. Die asiatische Hornisse breitet sich in Hamm weiter aus und kann sehr lange aktiv bleiben, teilweise sogar überwintern. Darauf machen jetzt Experten in Hamm aufmerksam. Anders als unsere heimische Hornisse legen sie häufig mehrere Nester an. Ein großes Arbeiterinnennest weit oben in Bäumen und kleinere, besser geschützte Königinnennester in Büschen oder Hecken. Das betont der Hammer Schädlingsbekämpfer Ulrich Witzig. Er sagt, diese invasive Art muss bekämpft werden.
2: Meistens sieht man eben nur die Einzeltiere. Und so ein Einzeltier kann in so einem Bienenstock auch schon großen Schaden anrichten, weil unsere Insekten da keine Gegenmittel eigentlich gegen haben. Ja, so müssen auf alle Fälle bekämpft werden. Es ist eine invasive Art und unsere Insekten können sich nicht gegen die wehren.
1: Die Entfernung solcher Nester erfordere viel Erfahrung, spezielle Schutzausrüstung und das richtige Vorgehen, da die Tiere ihr Nest äußerst aggressiv verteidigen könnten, betont Witzig. Am frühen Morgen sind Einsatzkräfte der Feuerwehr und der Polizei zu einem Brand an der Wedfelder Straße ausgerückt. Eine Zeugin hatte gegen 2.20 Uhr die Feuerwehr alarmiert, nachdem sie eine Rauchentwicklung aus dem unbewohnten Fachwerkhaus festgestellt hatte. Der Feuerwehr gelang es, den Brand zu löschen, der wohl im Erdgeschoss entstanden war. Die Fassade wurde durch den Brand beschädigt. Die Kripo will jetzt die genaue Brandursache ermitteln. Und das waren die Nachrichten mit Frank Köhler. 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
3: Das Wetter. Heute ist die Sonne eher nur Gast, würde ich mal sagen. Die Wolken haben sich heute den besten Platz am Himmel geschnappt. Deshalb kommt die Sonne nur schwer durch. Mal ein bisschen Regen hin und wieder, aber das bleibt eher die Ausnahme. Heute sind bis zu 23 Grad drin. Morgen zeigt sich im Tagesverlauf wieder etwas mehr Sonne. Und am Freitag gibt es dann einen lockeren Mix aus Sonne und Wolken bei 26 Grad.
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3: Und das sind die längsten Staus, alles noch ab 11 Minuten Wartezeit. A1 Euskirchen-Köln zwischen Köln-Löwenich und Kreuzköln-Nord, 4 Kilometer, 25 Minuten mehr. A40 Venlo-Duisburg zwischen Grenzübergang Strahlen-Autobahn und Wachtendonk, 5 Kilometer, hier solltet ihr 33 Minuten mehr Zeit einplanen. A61 Mönchengladbach-Koblenz zwischen Rheinbach und Auffahrt Grafschaft-Ringen, 10 Kilometer, 15 Minuten. Und die A555 Bonn-Köln zwischen Köln-Godorf und Kreuz-Köln-Süd, 3 Kilometer, 11 Minuten mehr. Allen unterwegs, gute Fahrt mit uns.
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3: Teil 5 kommt davon schon raus. Das ist, da merkst du, wie alt du bist, wenn du Teil 1 schon gesehen hast. Ich freue mich ganz ehrlich drauf. Ich sag's, wie es ist. Ich hoffe, mein Sohn sagt mir, Papa, ich will da rein ins Kino. Da kann ich nämlich dann mitgehen und es fällt nicht so auf, dass eigentlich ich derjenige war, der da unbedingt rein will. Toy Story 5. Ist es peinlich, mit Mitte 40 diesen Film sehen zu wollen? Nein, oder? Worum es da geht, ob der Film was kann, hören wir gleich hier bei mir. Ich bin Kevin Zimmer.
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0: Komm, Wetter ist nicht so richtig pralle. Lass uns ins Kino gehen.
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0: Verpassen wir nichts und außerdem kommt ein neuer Teil von diesem Klassiker.
2: Wer da?
3: Wow, tut mir leid. Ich bin Woody, ich komme in friedlicher Absicht.
2: Ist viel zu lang her, Cowboy.
0: Habt ihr es erkannt, oder? Klar, ich sofort natürlich, weil ich bin großer Fan dieser Reihe. Darf man das sagen? Ja, als erwachsener Mensch, ja, darf man sagen. Toy Story ist zurück mit Teil 5. Also, ihr habt es gerade gemerkt, es gibt einen Sheriff namens Woody, es gibt Buzz Lightyear, es gibt Jessie und Charlie Naseweiß. Nach 4 sehr, sehr starken Teilen, wie ich finde, liegt die Latte hoch. Was sagst du, Filmexperte Jörg Albrecht?
4: Die liegt so richtig hoch, aber wer die Reihe von Anfang an kennt, der erste Toy Story war ja 1995 Pixars allererster Spielfilm überhaupt. Wer also alle 4 Toy Story Abenteuer gesehen und auch geliebt hat, der muss sich keinen Kopf machen. Pixar liefert auch mit Toy Story 5 wieder ab.
3: Schön wieder hier zu sein. Ah, da hat Bonnie ordentlich umdekoriert.
4: Ja, Woody ist zurück bei seinen alten Freunden im Kinderzimmer von Bonnie. Und die können seine Hilfe gerade gut gebrauchen, denn sie alle sind ziemlich abgemeldet, seit Bonnie ein Kindertablet besitzt. Cowgirl Jessie sucht das Gespräch mit der digitalen Konkurrenz.
5: Ich will mit dir reden.
6: Nenn mich Lily.
5: Jetzt hör mal zu. Wir alle hier haben den ganzen Sommer Freunde für Bonnie gesucht. Du hörst mir überhaupt nicht zu.
6: Oh doch, ich hab zugehört. Ich spitz doch immer die Ohren, siehst du?
0: Ein neues Spielzeug verdrängt also ein altes. War das nicht auch schon Woodys Schicksal im ersten Toy-Story-Film?
4: Ja, man könnte den Toy-Story-Machern vorwerfen, dass sie hier eine alte Idee nochmal aufwärmen. Wenn man das mit so vielen Einfällen macht, mit Witz, Herz und richtig großen Emotionen, dann geht das auch völlig in Ordnung. Aber an einer Sache gibt's auch nach Toy Story 5 nicht zu rütteln. Teil 3 ist und bleibt der Beste der Reihe.
0: Ja, ich freue mich trotzdem auf Toy Story 5 im Kino. Ab sofort. Jörg Albrecht hat ihn schon gesehen. Vielen Dank.
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1: Mit Christian Böder, guten Tag. Der bisherige Kanzleramtschef Thorsten Frey soll wohl nach Jens Spahn der neue Chef der Unionsbundestagsfraktion werden. Das berichten mehrere Medien. Demnach wollen die beiden Parteivorsitzenden der CDU und CSU, Kanzler Merz und Bayerns Ministerpräsident Söder, Frey heute Nachmittag als Nachfolger vorschlagen. Mehr Infos hat Sarah Heinz aus dem News-Team.
2: Passieren soll das nach Angaben der Nachrichtenagentur AFP in gut einer Stunde in einer digitalen Vorstandssitzung. Kommenden Mittwoch wird der Spahn-Nachfolger dann in einer Sondersitzung gewählt. Erst dann soll Frey auch als offizielle Nachfolge verkündet werden. Eine Überraschung dürfte die Entscheidung aber nicht sein. In der Diskussion um mögliche Kandidaten für das Amt des Fraktionschefs der Union ist schon in den letzten Tagen wiederholt der Name des aktuellen Kanzleramtschefs gefallen. Thorsten Frey hat in der Vergangenheit schon als parlamentarischer Geschäftsführer unter dem damaligen Fraktionschef gearbeitet und kennt sich deswegen mit dem Job aus. Schon vor einem Jahr wurde überlegt, ihn als Fraktionsvorsitz einzusetzen. Kanzler Merz holte ihn dann aber doch zu sich ins Kanzleramt. Dort wird demnächst dann jemand nachrücken müssen. Ob es noch weitere Anpassungen im Kabinett geben wird, ist bisher noch nicht klar.
1: Und hier haben wir weitere Nachrichten in der Zusammenfassung. Die Bundesanwaltschaft hat 4 mutmaßliche Köpfe der verbotenen Reichsbürgervereinigung Königreich Deutschland angeklagt, darunter den selbsternannten König Peter Fitzek. Ihnen werden unter anderem illegale Einlagen und Versicherungsgeschäfte im Rahmen einer kriminellen Vereinigung, Steuerhinterziehung und Urkundenfälschung vorgeworfen. Die Vereinigung war vor rund einem Jahr verboten worden. Die anhaltenden Angriffe der USA auf den Iran und die Gegenschläge von dort haben den Ölpreis seit langer Zeit über die Marke von $95 pro Barrel getrieben. Unterdessen hat US-Verteidigungsminister Hegseth in einer Senatsanhörung den Antrag auf weiteres Geld für den Krieg verteidigt. Knapp 60 Milliarden Euro sind notwendig, um den Krieg bis zum Herbst führen zu können. Norwegen gedenkt heute der Opfer der Anschläge von Oslo und Utøya vor 15 Jahren. Am 22. Juli 2015 hatte der Rechtsextremist Anders Behring Breivik mit einer Bombe 8 Menschen im Osloer Regierungsviertel getötet und anschließend 69 weitere auf der Insel Utøya. Die meisten von ihnen waren jugendliche Teilnehmer eines Sommerlagers. In Deutschland sind so viele Autos zugelassen wie noch nie. Laut Zahlen des Statistischen Bundesamtes waren bei uns zum Jahresstart 49,5 Millionen PKWs gemeldet. Das sind ungefähr 150.000 mehr als noch im Vorjahr. Damit steigt die Fahrzeugdichte auf 593 Autos pro 1.000 Einwohner. In den Bundesländern mit viel räumlicher Fläche ist der Anteil von Autobesitzern am höchsten. Ganz vorne sind das Saarland, Rheinland-Pfalz und Bayern. In den Stadtstaaten Berlin und Bremen sind die Zahlen dagegen zurückgegangen. Die Statistiker sagen, das läge an dem gut ausgebauten öffentlichen Nahverkehrsnetz vor Ort. Dadurch sei es einfacher, auf das Auto zu verzichten. Das waren die Nachrichten mit Christian Böder.
3: Und jetzt das Wetter für Hamm. Ich habe heute Morgen tatsächlich einen Regenschirm beim Weg zur Arbeit gebraucht, aber am Nachmittag bleibt es jetzt meist trocken und es könnte sogar mal ganz kurz die Sonne durchgucken. Aktuell messen wir 22 Grad in Wischerhöfen, nachts geht es runter auf 12 Grad, morgen dann ein Sonne-Wolken-Mix mit Werten um 22 Grad und Freitag dann sogar noch mehr Sonne bei 24 Grad. Das ist ja schon mal gut zu wissen für das Michael Patrick Kelly Konzert und auch am Samstag beim Kapelle-Sommer ein richtiger Festival-Wetter. Tag mit 27 Grad und ganz viel Sonne.
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3: Da gibt es nur bei uns die aktuellen Blitzer und das sind Enforcement-Trailer, habt ihr gemeldet, auf der Fangstraße, da ist 50 und auf der Werlerstraße im Tempo 30-Bereich. Wir gucken auf die Autobahn in der Region, A1 Köln-Münster zwischen Westhofener Kreuz und Kreuz Dortmund-Unna. 2 Kilometer stockender Verkehr unter A1 Münster-Dortmund zwischen Kamm-Zentrum und Kreuz Dortmund-Unna. 3 Kilometer stockend, da dann auch so etwa 5 Minuten Zeitverlust.
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3: Der Mittwochnachmittag mit Conny Kraft. Schönen guten Tag erstmal. Und ich habe jetzt Musik aus den 90ern für euch. Von einer Sängerin, in die damals ziemlich viele verknallt waren. Natalie Imbruglia mit Torn für euch auf der Lippewelle im besten Mix. Wir spielen jetzt.

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1: Wenn was gut werden soll, dann macht man es doch am besten selbst. Das kennen auch viele hier in Hamm. Und deswegen haben auch wir die Kollegin Annick Manekin aus der Lippewelle Musikredaktion nach Manchester geschickt, um da mit dem Musiker Iggy Kelly in den nächsten Tagen unseren neuen exklusiven Lichtblicke-Song zu produzieren. Ihr wisst ja, mit unserer Aktion Lichtblicke sammeln wir Spenden, um Kinder und Familien hier in NRW zu unterstützen. Und der neue Song wird dann, wenn er fertig ist, exklusiv auf lichtblicke.de zum Download für euch zur Verfügung stehen. Kommt jeder aus Hamm also dran. Ein Song für die gute Sache. Und wir hören jetzt erstmal, wie es Annick so geht. Sie ist gerade gelandet und hat eine Sprachnachricht geschickt.
2: Hello, hello. Diesmal ganz liebe Grüße aus Manchester. Gerade gelandet und jetzt sitze ich im Uber Richtung Studio. Bin schon unterwegs. Der Weg ist gar nicht weit. Und Iggy Kelly freut sich auch schon. Die habe ich eben schon geschrieben, dass ich gut gelandet bin. Und ich hoffe ja, dass es einen kleinen Snack gibt. Ehrlich gesagt, das wäre ganz schön, weil mit leerem Magen gleich Musik machen ist nicht so gut. Aber ich weiß, Iggy Kelly ist ein sehr toller Gastgeber. Von daher, ich freue mich schon. Gleich geht's los. Bis dann. Tschüss.
1: Jo, also Nick geht's gut. Sie hat Bock. Und dann hören wir später nochmal, wie es zusammen mit Iggy Kelly im Studio läuft. Hier auf der Lippewelle. Das ist auch aus Großbritannien. Olivia Dean. So easy to fall in love für euch. 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

0: Ja, ja, ja. Ne? Einige arbeiten, andere machen beruflich Urlaub. Wir begleiten ja die Kolleginnen Laura Potting und Kim Klages auf ihrer Campingtour durch NRW. Wie ist es denn gerade?
1: Hallo!
0: Hallo!
1: So, wir sind jetzt losgefahren. Und uns geht's gut.
2: Wir haben alles überstanden, gut gefrühstückt heute mit Joghurt und Haferflocken und Banane.
1: Boah, wie gesund wir auch einfach sind, ne? Ich feiere uns auch ein bisschen. Ja, wir sind mega gesund. Wir fahren jetzt langsam so Richtung Autobahn und melden uns dann gleich nochmal, wenn wir auf der Autobahn sind. Bis gleich!
2: Bis gleich!
0: Bis gleich! Ich freue mich auf euch und bin gespannt, wie es so weitergeht auf eurer Tour. Journey für euch jetzt auf der Lippewelle mit Don't Stop Believing aus dem Jahr 1981. Wir spielen die Hits im besten Mix.

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0: Es ist halb drei.
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2: Mit Frank Köhler, schönen guten Tag. Kanzleramtschef Thorsten Frey von der CDU soll neuer Vorsitzender der Unionsfraktion im Bundestag werden. Auf diesen Vorschlag verständigten sich die Chefs von CDU und CSU, berichtet die Deutsche Presseagentur. Offiziell ins Amt kommt der Nachfolger erst durch die Wahl in der Fraktion, die dafür am kommenden Mittwoch in Berlin zu einer Sondersitzung zusammenkommen soll. Dem Vernehmen nach soll dann auch erst in der kommenden Woche die Nachfolge von Frey verkündet werden. Unklar ist bisher, ob es neben der Nachbesetzung im Kanzleramt auch noch zu weiteren Änderungen im Regierungskabinett kommen wird. In der Justizvollzugsanstalt in Siegburg hat es gestern Abend einen Großeinsatz der Polizei gegeben. Das NRW-Justizministerium hat bestätigt, dass rund 100 Einsatzkräfte die Räume durchsucht haben. Auslöser war der Hinweis eines Häftlings. Er hatte davor gewarnt, dass Gefangene einen bewaffneten Aufstand planen. Ob an den Vorwürfen etwas dran ist, steht noch nicht fest. Auch ist bislang unklar, ob bei der Razzia Waffen oder andere verbotene Gegenstände gefunden wurden. Die Ermittler werten die Ergebnisse der Durchsuchung aktuell noch aus. Die asiatische Hornisse breitet sich in Hamm weiter aus und kann sehr lange aktiv bleiben, teilweise sogar überwintern. Darauf machen jetzt Experten in Hamm aufmerksam. Anders als unsere heimische Hornisse legen sie häufig mehrere Nester an. Ein großes Arbeiterinnennest weit oben in Bäumen und kleinere, besser geschützte Königinnennester in Büschen oder Hecken. Das betont der Hammer Schädlingsbekämpfer Ulrich Witzig. Er sagt, diese invasive Art muss bekämpft werden.
3: Meistens sieht man eben nur die Einzeltiere. Und so ein Einzeltier kann in so einem Bienenstock auch schon großen Schaden anrichten, weil unsere Insekten da keine Gegenmittel eigentlich gegen haben. Ja, so müssen auf alle Fälle bekämpft werden. Es ist eine invasive Art und unsere Insekten können sich nicht gegen die wehren.
2: Die Entfernung solcher Nester erfordere viel Erfahrung, spezielle Schutzausrüstung und das richtige Vorgehen, da die Tiere ihr Nest äußerst aggressiv verteidigen könnten, betont Witzig. Am frühen Morgen sind Einsatzkräfte der Feuerwehr und der Polizei zu einem Brand an der Wedfelder Straße ausgerückt. Eine Zeugin hatte gegen 2.20 Uhr die Feuerwehr alarmiert, nachdem sie eine Rauchentwicklung aus dem unbewohnten Fachwerkhaus festgestellt hatte. Der Feuerwehr gelang es, den Brand zu löschen, der wohl im Erdgeschoss entstanden war. Die Fassade wurde durch den Brand beschädigt. Die Kripo will jetzt die genaue Brandursache ermitteln. Und das waren die Nachrichten mit Frank Köhler. 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
0: Jetzt das Wetter für Hamm. Da ist ja die Sonne. Also hier in der Innenstadt zeigt sie sich schon zwischen den Wolken. Das ist doch richtig freundlich nach dem grauen Beginn heute Morgen. 20 Grad messen wir aktuell in Rhinern, in der Nacht dann 12 Grad. Morgen sehen wir die Sonne auch relativ häufig. Wir bekommen einen Sonne-Wolken-Mix bei Werten um 22 Grad. Freitag und Samstag wird es dann sogar noch schöner. Freitag mit 24 Grad und am Samstag 27 Grad.
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0: Da gibt es nur bei uns die aktuellen Blitzer. Ihr habt uns in Vossmannsfelder gemeldet. Auf der Fangstraße 50 ist erlaubt und auf der Wählerstraße, da dürft ihr 30 fahren. Wir gucken auf die Autobahn A1 Köln-Münster zwischen Westhofener Kreuz und Kreuz Dortmund-Unna. 5 Kilometer Stau und mindestens eine Viertelstunde Zeitverlust. Und A1 Münster-Dortmund zwischen Kamm-Zentrum und Kreuz Dortmund-Unna 2 Kilometer stockend. Falls ihr noch was seht, Staus, Blitzer, Störungen, 0815 1505, das ist unsere kostenlose Verkehrshotline. Wir freuen uns über eure Anrufe.
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0: Mit Kölle Kraft und dem besten Mix. Gleich neu bei uns Flo und Legit. Vorher Marc Amber, Belong Together. Schönen Mittwoch mit uns.

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0: Es ist wirklich jedes Jahr wieder ein wunderbares Bild und Erlebnis. Schon jetzt sieht man ja Gläubige in sehr traditioneller, edler, bunter Kleidung in Hamm. In Lünschrop wird nämlich wieder das Hindu-Fest gefeiert. Der Höhepunkt ist dann am Sonntag mit der großen Prozession, zu der wieder tausende Hindus aus ganz Europa erwartet werden. Und dieses Mal übrigens auch Bundespräsident Frank-Walter Steinmeier. Und damit ihr hört, wie besonders das Fest ist, habe ich hier mal Eindrücke von Lippewelle-Reporterin Rehan Ramati von einem vergangenen Tempelfest.
1: Ich bin überwältigt. Die Leute sind hier in kunterbunten Gewändern, die Frauen in ihren bunten, klimpernden Saris. Der Umzug hat jetzt angefangen und die hinduistische Göttin Sri Kamachi umrundet gerade den Tempel, sodass jeder sie einmal zu Gesicht bekommt. Ich habe gerade auch gesehen, dass die Männer, die vor dem Riesenwagen stehen, die Männer sind oberkörperfrei und haben Haken im Rücken.
2: Es gibt ja verschiedene Arten, wie man halt eben so quasi sich den Göttern so hinopfert. Ich glaube, wenn man halt eben so mit Gedanken zu Gott ist und zu ihm betet, dass man quasi in einer Art Trance ist, dass man es halt eben auch gar nicht mal merkt, dass man diese Nadeln drin hat.
1: Normalerweise sind so große Menschenmassen gar nichts für mich, aber das läuft hier alles so friedlich. Jeder ist einfach froh, hier zu sein. Ich feiere das.
0: Ihr hört es, ne, ganz deutlich raus hier auf der Lippewelle. Rehan war total begeistert. Am Sonntag ist dann Höhepunkt des Tempelfestes in Lünschrop in diesem Jahr. Und auch Bundespräsident Frank-Walter Steinmeier wird dann zu Gast sein. Und wir von der Lippewelle berichten dann natürlich auch. Jetzt geht's in die 80er mit Cyndi Lauper. Girls just want to have fun. Wir spielen Hits im besten Mix.

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0: Ihr hört die Lippe Welle und wir begleiten ja in dieser Woche die Kolleginnen Laura Potting und Kim Klages auf ihrer Campingtour durch NRW. Sie gucken sich für euch, auch für die Hammercamper, die schönsten Campingplätze in ganz NRW an. Der erste Stopp war ja der Wisseler See und jetzt geht's für die beiden weiter. Hallo ihr zwei, wo steckt ihr denn gerade?
1: Hallo!
2: Hallo!
1: Wir sind auf der Autobahn unterwegs, haben jetzt die Hälfte der Kilometer geschafft, denn es geht, haben wir das schon gesagt?
2: Nee, glaub noch nicht.
1: Ja, wir fahren jetzt ins Eifelcamp.
2: Eifel, juhu!
1: Von Kalka geht's runter in die Eifel. Laura, wie fandest du den ersten Platz? Habe ich gut ausgesucht?
2: Ja, hast du hervorragend ausgesucht. Ich fand echt, also der See war cool, die Leute waren nett. Gestern hat uns ja noch ein Nachbar sogar geholfen mit der Luftmatratze, weil ich das wieder nicht auf die Reihe bekommen habe, die aufzupusten. Alle sind vorbeigekommen, haben Hallo gesagt und es war richtig schön.
1: Ja. Ich kann das nur bestätigen. Also echt guter Platz. Mal schauen, was uns in der Eifel erwartet. Ja. Wir sind jetzt noch ein bisschen unterwegs, machen noch ein bisschen Wohnmobilparty auf der Fahrt.
2: Ja, wir müssen auf jeden Fall gleich noch ein bisschen Mucke hören.
1: Wird gemacht.
2: Finde ich geil.
1: Wir melden uns später wieder, wenn wir dann da sind.
0: Tschüss. Ja. Ciao. Ciao, dann kommt man gut an. Das passt, die beiden da machen, nennt sich übrigens Arbeiten. Klingt gar nicht so, ne? Wir werden sie auf jeden Fall noch weiter hier begleiten auf der Lippewelle.

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1: Mit Christian Böder, guten Tag. In der digitalen Welt hat es das bisher noch nicht gegeben. Zwei Modelle von künstlicher Intelligenz des Unternehmens OpenAI haben bei einem Sicherheitstest aus eigenen Stücken einen Hackerangriff auf eine Programmierplattform verübt. OpenAI hat angekündigt, den Vorfall nun zu untersuchen. Sarah Heinz aus der Redaktion: An dem Vorfall waren mehrere Modelle von OpenAI beteiligt.
2: Genau, darunter das erst vor kurzem veröffentlichte GPT 5.6 soll und ein unveröffentlichtes Modell, das noch leistungsstärker sein soll. Die Experten von OpenAI wollten eigentlich nur messen, wie gut die KI-Modelle hacken können und gaben ihnen dazu Aufgaben in einem streng kontrollierten Testumfeld. Zur Sicherheit hatte man auch den Zugriff aufs Internet eingeschränkt. Und da haben die KIs dann angesetzt, den Zugang geöffnet und sich die Plattform Hugging Face als digitales Opfer ausgesucht. Hugging Face ist eine Art Bibliothek für KI-Modelle, Datensätze und andere Informationen. Die OpenAI-Systeme hätten dann mehrere Angriffswege verkettet und dabei auch geklaute Anmeldedaten genutzt. OpenAI selbst sagt, das sei beängstigend.
1: Der Vorfall hat einmal mehr gezeigt, wo die Gefahren von KI liegen. Trotzdem ist ja künstliche Intelligenz und ihre Entwicklung aus allen Lebensbereichen nicht mehr wegzudenken.
2: Ja, ich nenne hier mal ein paar Beispiele. 47% aller Studierenden in Deutschland nutzen im Uni-Alltag regelmäßig KI, zum Beispiel zu Recherchezwecken oder als digitalen Lernpartner. Das zeigt eine aktuelle Studie des Zentrums für Hochschulentwicklung. Nur 3% der Studierenden hat demnach noch nie KI im Studium verwendet. Und erst gestern hatten der US-Technologiekonzern Microsoft und das französische Startup-Unternehmen Mistral angekündigt, dass sie ihre KI-Allianz verstärken wollen mit deutlich mehr Rechenkapazitäten in Europa. Sie wollen KI-Systeme unter anderem in Behörden verankern.
1: Vielen Dank, Sarah. Und hier haben wir weitere Nachrichten in der Zusammenfassung. Der Nachfolger des zurückgetretenen Unionsfraktionschef Spahn steht wohl schon fest. Der bisherige Kanzleramtschef Thorsten Frei soll es werden. Darauf haben sich CDU-Chef Merz und CSU-Chef Söder verständigt, so die Deutsche Presseagentur. Unterstützung findet der Vorschlag auch beim Koalitionspartner SPD. Der internationalen Frachtschifffahrt droht ein weiterer Engpass. Im Bab al-Mandab geht der Handelsverkehr zurück. Die Meerenge verbindet den Indischen Ozean über das Rote Meer und den Suezkanal mit dem Mittelmeer und hatte als Umgehung für die blockierte Straße von Hormus an Bedeutung gewonnen. Die Sicherheit dort wird jetzt allerdings von den pro-iranischen Houthi-Milizen im Jemen bedroht. Im Pariser Louvre hatte es im vergangenen Jahr einen spektakulären Juwelendiebstahl gegeben. Ab heute ist wieder einer der prächtigsten Räume des Museums geöffnet, die Galerie d'Apollon. Der Saal soll jetzt als Prunkgalerie voll zur Geltung kommen, weshalb der Raum erstmal leer bleiben wird. Die Juwelen und Kunstschätze, die dort bisher ausgestellt waren, werden erst einmal in einem fensterlosen Tresorraum aufbewahrt, heißt es von der Museumsdirektion. Im Oktober waren Schmuckstücke im Gesamtwert von rund 88 Millionen Euro geklaut worden. Die mutmaßlichen Täter wurden zwar festgenommen, aber der Schmuck ist bis heute nicht wieder aufgetaucht. Und das waren die Nachrichten mit Christian Böder.
3: Jetzt das Wetter für Hamm. Da setzt sich am Nachmittag die Sonne immer weiter durch. Schon jetzt die Temperatur bei 21 Grad messen wir in Herringen. Nach einer relativ kalten Nacht, da geht es runter auf 12 Grad, erreichen wir morgen wieder so 22, 23 Grad. Ein Sonne-Wolken-Mix am Himmel und am Freitag sogar noch mehr Sonne, dann bei 24 Grad. Und so wie es jetzt aussieht, wird der Samstag richtig warm, also schon relativ zumindest, mit 27 Grad, weil die Sonne da doch fast den ganzen Tag scheint.
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3: Da gibt es nur bei uns die aktuellen Blitze. Ihr habt uns die Enforcement-Schwelle gemeldet. Auf der Fangstraße 50 ist da erlaubt und auf der Werlerstraße im Tempo 30-Bereich. Die Staus auf den Autobahnen in der Region A1 Köln-Münster zwischen Hagen-Nord und Unna 6 Kilometer stockend. Dadurch braucht ihr mindestens 7 Minuten länger. Und A1 Münster-Köln zwischen Kamm-Zentrum und Schwerte 4 Kilometer stockend. Auch da mindestens 7 Minuten Zeitverlust.
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3: Mit Conny Kraft, gleich The Goo Goo Dolls mit Iris, aber vorher noch Somber. Macht mir mal gute Laune, der Song. Und Homewrecker, wir spielen jetzt im besten Mix.

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1: Im Moment sehe ich wirklich überall Urlaubsbilder. Bei WhatsApp, auf Insta, alles voll. Aber sind wirklich alle aus Hamm in diesem Jahr weg im Sommer? Also in den Sommerferien? Wir wetten bei der Hamm-Wette, dass niemand in Hamm die gesamten Ferien in Hamm übernachtet. Natürlich sind Tagesausflüge voll okay. Es geht darum, dass ihr die Nächte in Hamm verbringt. Und das dann eben in den gesamten 6 Wochen Ferien. Und es gibt sie natürlich. Also einige von euch hier in Hamm hätten die Hamm-Wette gewinnen können. Alina Yildirim haben wir ausgelost. Und Alina, du bleibst zu Hause. Was ist denn bei euch der Grund oder bei dir?
2: Und zwar haben wir am 7.7. unser drittes Kind bekommen. Und deswegen schlafen wir alle 5 zu Hause auf jeden Fall.
1: Oh, herzlichen Glückwunsch. Aber klar, mit so einem Neugeborenen zu reisen, ist auf jeden Fall auch ein bisschen anstrengend. Aber klar, man kann natürlich auch zu Hause einige schöne Sachen machen, ne?
2: Ja, auf jeden Fall. Also wir warten jetzt erstmal noch ein bisschen ab. Er soll erstmal ankommen und erstmal uns so ein bisschen einleben. Und dann machen wir auf jeden Fall mit den größeren Kindern und eben auch noch so ein Tagesausflüge, sage ich jetzt mal.
1: Wie groß sind denn die beiden Großen?
2: Der Große ist 14 und die Tochter ist 10.
1: Oh, da hast du ja nochmal einen ganz schönen Nachzügler bekommen, ne?
2: Ja, genau. Aber die Großen machen das auch richtig gut.
1: Ja, das ist ja toll, wenn die dann mithelfen. Dann hat man ja schon so ein bisschen Babysitterhilfe zu Hause.
2: Ja.
1: Aber natürlich können die und wollen die ja auch ein bisschen was erleben. Was sind denn so deren Wünsche noch an Mama und Papa, wenn das Baby sich eingelebt hat?
2: Also auf jeden Fall wollen wir nach Oberhausen auf diesen Erdbeerhof, der ja heute eröffnet hat.
1: Beim Zentrum,
2: und,
1: ne?
2: Genau. Und in dem Moviepark haben die sich auf jeden Fall gewünscht, da. Ja. Werden wir auch noch hinfahren.
1: Guck mal, das klingt doch ganz toll. Und übrigens ist Sonntag ja zum Beispiel auch Familientag im Kurpark, ne? Mit ganz vielen Mitmachaktionen. Da ist ein Outdoor-Spielplatz zur Verfügung, haben wir Vereine, präsentieren sich. Also da kann man auch einiges erleben, vielleicht zumindest fürs 10-jährige Kind was.
2: Das auf jeden Fall, bestimmt. Gucken wir auch mal drüber.
1: Okay, ich wünsche euch auf jeden Fall einen schönen Urlaub zu Hause. Und ihr könnt natürlich auch einen Nachmittag mit Shoppen im Ali Center verbringen. Ihr habt ja einen Gutschein im Wert von 50 Euro gewonnen.
2: Ja, das machen wir sehr gerne. Dankeschön.
1: Herzlichen Glückwunsch.
2: Ja, dankeschön euch.
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0: 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Und ich kann euch sagen, es gibt neue Musik von ihm hier. Adam Lambert, cooler Typ. Denn der macht einfach immer das, worauf er gerade Bock hat. Mal Musical-Darsteller, mal Frontman bei Queen und dann auch wieder Solokünstler. Jetzt hat er sein neues Album rausgebracht, das heißt einfach Adam. Und im Lippewelle-Interview hat uns Adam Lambert erzählt, wie er an das Album rangegangen ist.
1: Das ganze Album hat eine dunklere Stimmung. Zurzeit haben viele Menschen Ängste, viele Menschen leiden, Menschen sind sich unsicher. Es gibt einfach viele dunkle Einflüsse zurzeit. Und mit der Popmusik hast du zwei Wege zur Auswahl. Du kannst Musik machen, die das alles ignoriert, oder du machst Kunst, die die Situation konfrontiert und hilft, damit umzugehen. Und ich wollte eben ein Album machen, das einen dunkleren Ton hat und damit für die Leute eine Art Medizin sein kann.
0: Diese dunklere Seite, die kommt auch musikalisch durch. Adam spielt auf dem Album viel mit elektronischen Klängen und auch rockigen E-Gitarren herum, bleibt aber trotzdem alles schön poppig, zum Beispiel auch Under the Rhythm. Und der Song überrascht dann auch mit einer bekannten Melodie, Around the World von ATC. Viele hier haben, werden sich erinnern, haben wir in den 2000ern sehr gefeiert, den Song. Adam sagt, bei der Produktion seines Songs hatte der Song wegen der ähnlichen Akkorde immer... Ja, irgendwie hat er ihn im Ohr gehabt und deswegen haben sie diese catchy Melodie mit eingebaut. Und da hören wir auf der Lippewelle jetzt direkt rein. Hier kommt Adam Lambert mit Under the Rhythm. Wir spielen jetzt den besten Mix und das ist neu bei uns.

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0: aus dem Film Rocky und aus den 80ern Survivor auf der Lippewelle. Eye of the Tiger um 3:30.
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2: Mit Frank Köhler, schönen guten Tag. Der russische Außenminister Lavrov will noch in dieser Woche mit seinem US-Kollegen Rubio zusammenkommen. Das Treffen soll in der philippinischen Hauptstadt Manila geplant sein, wo derzeit ein Treffen der Vereinigung Südasiatischer Nationen stattfindet, an dem beide Politiker teilnehmen. Im Mittelpunkt der russisch-amerikanischen Unterredung sollen die Kriege in der Ukraine und in der Golfregion stehen. Die Außenminister hatten sich zuletzt im Juli 2025 in Malaysia gesehen. Bei einem Test der Firma OpenAI hat sich eine künstliche Intelligenz selbstständig gemacht und verhielt sich wie ein Hacker. Das teilt das Unternehmen in einem Blog-Eintrag mit. Zwei neue KI-Modelle sollten eigentlich auf Sicherheitslücken geprüft werden. Doch die Software brach durch eine unentdeckte Schwachstelle aus der Testumgebung aus und gelangte ins offene Internet. Dort suchte sie gezielt nach nützlichen Daten und hackte sich in die Systeme einer anderen KI-Firma ein. Dabei nutzte sie gestohlene Zugangsdaten. Experten warnen schon länger davor, dass KI als gefährliche Cyberwaffe dienen kann. In Hamm beginnt am Freitag das Hamm 800 Festival im Kurpark. Bis Sonntag gehen dort drei Veranstaltungen zum 800-jährigen Stadtjubiläum über die Bühne. Los geht es am Freitag mit dem Kurparkfest 800. Einlass ist ab 17 Uhr. Lars Kosmehl aus der Lippewelle Nachrichtenredaktion mit den Einzelheiten.
3: Auf der Bühne spielen ab 19 Uhr die Dream Boys. Michael Patrick Kelly tritt ab 20.15 Uhr auf. Am Samstag folgt der Kapelle Sommer. Das Festivalgelände öffnet dann um 14 Uhr. Kapelle Petra feiert dort ihr 30-jähriges Bandjubiläum. Für beide Veranstaltungen gibt es noch Tickets. Und es gibt zwei Eingänge zum Festivalgelände. Der Haupteingang ist am Ende des Kurhausgartens Richtung See. Außerdem kommen Besucher rechts am Osteingang im Kurhausgarten auf das Festivalgelände. Die Tickets gelten auch gleichzeitig als Busfahrkarten in Hamm. Am Sonntag ab 11 Uhr läuft dann der Familientag 800 im Kurpark. Der Eintritt dazu ist frei.
2: Die asiatische Hornisse breitet sich in Hamm weiter aus und die Nester müssen gemeldet werden. Der Hammer Schädlingsbekämpfer Ulrich Witzig sagt, anders als unsere heimische Hornisse legt sie häufig mehrere Nester an, ein großes Arbeiterinnennest weit oben in Bäumen und kleinere, besser geschützte Königinnennester in Büschen oder Hecken. Die asiatische Hornisse ist eine invasive Art und wird deshalb bekämpft. Das Entfernen der Nester erfordere viel Erfahrung, spezielle Schutzausrüstung und das richtige Vorgehen, da die Tiere ihr Nest äußerst aggressiv verteidigen, sagt Schädlingsbekämpfer Ulrich Witzig.
4: Bei der normalen Hornisse macht man praktisch einen Überraschungsangriff und die wissen gar nicht, was los ist. Aber die asiatische ist dann schon etwas zäher und die haben dann nicht nur einen Wächter da, sondern wohl anscheinend mehrere, die aufpassen. Und wenn man eine an der Jacke oder so sitzen hat, dann verbreiten ja ein Pheromon, dass die anderen auch Bescheid wissen, da ist der Feind. Und wenn dann eben eine dann da ist, dann hat man ruckzuck 20 oder 30 am Ärmel.
2: Auch im Winter können Nester der asiatischen Hornisse noch aktiv sein. Zuständige Behörde ist das Umweltamt der Stadt Hamm. Und das waren die Nachrichten mit Frank Köhler. 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
0: Jetzt das Wetter für Hamm. Die Temperatur ist angenehm mit 21 Grad in Höfel und auch die Sonne guckt zwischendurch mal zwischen den Wolken durch. In der Nacht dann allerdings wieder überwiegend bewölkt bei Werten um 12 Grad und morgen bekommen wir einen Sonne-Wolken-Mix bei 22 Grad. Und dann wird es am Wochenende langsam erstmal wieder ein bisschen sommerlicher. Also Freitag auch Sonne-Wolken bei 24 Grad. Samstag setzt sich die Sonne richtig gut durch und wir erreichen 27 Grad. Am Sonntag allerdings könnten dann anfangs Schauer dabei sein, später aber auch da wieder Sonne und 24 Grad.
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0: Da gibt es bei uns immer die aktuellen Blitzer und da haben wir die Fangstraße, 50 ist da erlaubt und ein weiterer steht auf der Werlerstraße, da ist 30, das sind Enforcement Trailer. Es gibt eine Warnmeldung, Vorsicht auf der A44 Dortmund Richtung Kassel zwischen Werl Süd und Soest, Gefahr durch ein liegen gebliebenes Fahrzeug und das sind die Staus, A1 Münster Dortmund zwischen Kam Zentrum und Kreuz Dortmund und nach 4 Kilometer stockend. Ihr braucht mindestens 6 Minuten länger und A44 Kassel-Dortmund zwischen Unna Ost und Kreuz Dortmund Unna 1 Kilometer stockender Verkehr.
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0: Am Wochenende. Wochenende wird ja bunt und musikalisch im Kursgarten. Wir haben schon mehrfach berichtet und wir feiern das natürlich auch weiter auf der Lippewelle. Nach Michael Patrick Kelly am Freitag kommt dann der Kapelle Sommer am Samstag. Unter anderem mit Matzen und Sportfreunde Stiller. Und gegen 3:45 habe ich dafür, also für den Kapelle Sommer, Tickets für euch zu gewinnen, ja, auf der Lippewelle. Ich bin Conny Kraft. Schönen guten Tag.
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0: Er ist der Mitbegründer der deutschen Comedy, so wie wir sie kennen, und hat hunderte Fans in Hamm. Happy Birthday, Otto Walkes ist hier auf der Lippewelle. Er hat nämlich heute Geburtstag, er wird 78. Und unser Comedian Hannes Höfer, der hat schon als Kind Otto-Kassetten gehört und besonders Ottos Inselpredigt ist ihm im Kopf geblieben. Da hat Otto Inselnamen in eine Geschichte eingebaut. Ich mache mal kurz was, einen Ausschnitt. Das klingt dann ungefähr so. Just in diesem Augenblick sah ich einen Räuber. Er borg um die Ecke in vollem Galapagos und trat auf mich zu und zielte auf mich mit einem Revolver und rief: Lofoten hoch!
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2: Kennt ihr noch diese Inselpredigt von Otto, wo er so Inselnamen in eine Geschichte einbaut? Ich stelle mir immer einen Mönch vor, der eine Bierpredigt hält. Vielleicht einen Franziskaner oder einen Paulaner im Kloster San Miguel. Es klopft an der ührige Pforte des Klosters und potzblitz, da steht ein Berliner Kindl auf dem Mönchshof. Das darf doch wohl nicht wahr sein. Guter Mann, was gaffeln Sie mich denn so an? Ich gaffel nicht. Ich stauder nur, antwortet der Augustiner. Kommst du aus dem Rothaus da hinten am Karlsberg? Ja, genau. Hansa Sion, einen Spaten, den ich mir bolten kann? Du kannst ins Lager gehen und holsten dir selbst. Binding bloß wieder und mach keine Faxe, sonst diebels aber. Welche Fiege ist dem denn über die Jever gelaufen? Dachte sich das Büble. Klar, er ist alt. Aber ich bin der Leffe vom König Ludwig. Er ist kein Bad weiser als ich. Ein Wort von mir und er schläft bei den Füchschen. Dieser Doppelbock aus Ende Astra. Und an dieser Stelle immer dran denken, hegt keinen Grolsch. Denn wer anderen eine Grube gräbt, fällt ihn selbst hinein.
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2: Der Aufbau ist in vollem Gange. Der Hammer Kurhausgarten verwandelt sich in ein riesiges Festivalgelände mit einer wirklich riesigen Bühne. Dann erst am Freitag Michael Patrick Kelly mit seinem Konzert und am Samstag dann ganz viele coole deutsche Bands beim Kapelle-Sommer. Und für Markus Ficke-Schmidt ist der Veranstaltungsort alleine schon emotional.
3: Dieser Ort ist auch ein besonderer Ort für uns. Wir treffen uns hier mit unserer Fangruppe öfter und am Brunnen. Deswegen ist das irgendwie so ein bisschen auch sowas wie zurückkommen oder in die Heimat zurückkommen. So fühlt es sich ein bisschen an.
2: Es ist ja der 800. Stadtgeburtstag und der 30. Kapelle-Geburtstag. Und da trifft es sich gut, dass auch die Sportfreunde Stiller kommen, die ebenfalls 30 werden und mitfeiern.

0: Wird cool. Matzen sind auch dabei und natürlich die Kapelle selber und noch viele, viele mehr. Passt also alles, oder Opa von der Kapelle?
1: Und mit gutem Wetter wird das, glaube ich, der perfekte Kapelle Sommer 2026 zur Lübbe-Tour 30 Jahre Kapelle.
0: So, Wetter wird gut, also feiern wir Freitag den wirklich perfekten Kapelle-Geburtstag mit einem wundervollen Kapelle-Sommer. Und ich lade euch ein, ihr könnt mitfeiern. Ich habe hier Tickets 2x2 für das Festival am Samstag unter 105.300. Und wir feiern jetzt hier schon mal so ein bisschen.

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1: Mit Christian Böder. Guten Tag. Die Hängepartie rund um die angeschlagene Warenhauskette Galeria geht weiter. Geprüft werden soll jetzt, welche Filialen sich noch lohnen und welche geschlossen werden könnten. Insgesamt geht es um 33 Standorte, die auf dem Prüfstand stehen. Welche das genau sind, hat das Unternehmen am Morgen bekannt gegeben. Danny Hopper aus dem News-Team. Darunter sind auch einige Standorte in NRW.
2: Ja, und zwar die Galeria-Filialen in Euskirchen, Kleve, Köln, Mülheim und Münster. Dass es diese getroffen hat, liegt daran, dass die Mieten und das, was die einzelnen Filialen erwirtschaften, sich nicht so rechnet, wie man das gerne will. Hier soll deshalb jetzt mit den jeweiligen Vermietern gesprochen werden, zum Beispiel über die Mietkonditionen, aber auch über Flächenanpassungen wie etwa Verkleinerungen. Um dann zu schauen, ob man für den Standort noch eine Lösung findet, die sich rechnet oder eben nicht. Bei einigen Häusern laufen die Gespräche schon, bei anderen sollen sie dann jetzt losgehen. Galeria betont, man gehe da völlig ergebnisoffen ran. Wann eine Entscheidung fallen soll, ließ das Unternehmen aber offen.
1: Abseits der 33 Filialen, denen die Schließung droht, sollen auch die anderen 50 Standorte unter die Lupe genommen werden.
2: Ja, weil es eben auch da nicht überall so läuft, wie erhofft. Auch da will man mit den Vermietern sprechen. Dazu werden Umzüge in andere, geeignetere Gebäude geprüft, aber auch mögliche Neueröffnungen stehen im Raum. Galeria hatte ja erst letztens nochmal einen neuen Kredit von bis zu 160 Millionen Euro bekommen. Mit dem neuen Geld sollen unter anderem offene Mietzahlungen beglichen werden. Der Kredit ist aber an einen klaren Sanierungsplan geknüpft und der sieht eben auch weitere Schließungen vor. Schon seit Jahren geht es dem Konzern schlecht. Anfang 2024 hatte er zum dritten Mal innerhalb von 4 Jahren Insolvenz angemeldet. Im Sommer 2024 waren deshalb auch 9 Standorte schon geschlossen worden.
1: Vielen Dank, Danny. Und hier haben wir weitere Nachrichten in der Zusammenfassung. In den vergangenen 3 Jahren sind in NRW über 670 Strafverfahren wegen des Verdachts auf sogenanntes Cyber-Grooming eingeleitet worden. Damit ist die gezielte Manipulation von Minderjährigen im Netz gemeint, mit dem Ziel des sexuellen Übergriffs. Polizeiermittler haben sich in sogenannten Scheinkind-Operationen als Kinder ausgegeben und die mutmaßlichen Täter so überführt. US-Präsident Trump hat wohl ein Atomabkommen mit Saudi-Arabien genehmigt. Das Land kann damit ein eigenes ziviles Nuklearprogramm aufbauen. Das berichtet die US-Zeitung Wall Street Journal. Beim Aufbau sollen demnach nur US-Unternehmen mitwirken dürfen. In deutsche Start-up-Unternehmen wird zunehmend Geld investiert. Im ersten Halbjahr waren es knapp 5,3 Milliarden Euro an Risikokapital. Das sagt die Beratungsgesellschaft EY in ihrem aktuellen Start-up-Barometer. Demnach sind das fast 15% mehr als in der ersten Hälfte vergangenen Jahres. Das meiste Geld floss demnach an junge Unternehmen in Berlin und in Baden-Württemberg. Dort vor allem wegen eines 1,2 Milliarden starken Megadeals bei der Robotikfirma Neuro Robotics. Auf Platz 3 folgt Bayern. NRW liegt im Bundesranking im Mittelfeld. Hoffen können junge Unternehmen künftig auch auf staatliche Förderung, vor allem wenn sie in den Bereichen Sicherheit und Verteidigung arbeiten. Denn die Bundesregierung hat ihre neue Start-up- und Scale-up-Strategie verabschiedet. Die soll auch verhindern, dass erfolgreiche Gründungen später ins Ausland abwandern. Das waren die Nachrichten mit Christian Böder.
3: Und jetzt das Wetter. Für am heute Nachmittag haben wir zwar einige Wolken am Himmel, sehen aber auch die Sonne. Und das macht es auch einigermaßen warm. 22 Grad sind es im Lohauser Holz. Morgen wieder so Werte. 22 Grad, da ist die Sonne schon ein bisschen besser dabei. Und Freitag sogar noch mehr Sonne, dann bei 24 Grad. Also perfekt fürs Michael Patrick Kelly Konzert im Kurpark. Am Samstag sogar ein richtiger Sommertag mit 27 Grad und viel Sonne. Da feiern wir dann ja den Kapelle-Sommer mit bestem Wetter.
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3: Die aktuellen Blitzer gibt es immer nur bei uns und da haben wir Enforcement Trailer auf der Fangstraße, da ist 50 erlaubt und auf der Werlerstraße im Tempo 30 Bereich. Ein Stau auf der A1 Münster-Dortmund zwischen Kamm Zentrum und Kreuz Dortmund ohne 2 Kilometer Stau und dadurch braucht ihr mindestens 5 Minuten länger.
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3: Ja, Laura Potting und Kim Klages von der Lippewelle begleiten wir ja auf ihrer Tour im Camper. Sie checken in ganz NRW die tollsten Campingplätze für euch aus. Vorhin waren sie noch auf der Autobahn und zwar auf dem Weg ins Eifelcamp. Und wo sie jetzt sind, hören wir gleich mal nach Sascha aus den 90ern mit If You Believe und Linkin Park. Hier ist Lost für euch. Und ich bin Conny Kraft. Schönen Mittwoch mit uns. Tag.

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2: Jo, eben waren sie ja noch auf der Autobahn unterwegs, auch viel im Stau. Mal sehen, wo die beiden Mädels jetzt sind. Die Lippewelle-Kolleginnen Kim Klages und Laura Potting sind ja mit dem Wohnmobil in NRW unterwegs. Bis heute Morgen waren sie am Wisseler See und haben sich dann aufgemacht zum Eifelcamp. Und da sind sie jetzt auch angekommen, ne?
3: Hallo.
2: Hallo.
3: Hört ihr, wie es hallt? Wir stehen ja hier gerade in unserem eigenen Privatbad.
4: Ja, das ist direkt auf unserer Parzelle mit Mega. Dusche.
3: Riesendusche, ja. Begehbare Dusche, ja. So, jetzt gehen wir mal raus.
4: So, sind wir direkt auch auf unserem Platz. Wir haben unsere Bertha, unser Wohnmobil, auch schon schön geparkt. Tische und Stühle stehen auch schon.
5: Ja. Die haben hier, was mir aufgefallen ist, die haben hier süße Wegenamen.
4: Ja.
5: In welchem Weg wohnen wir nochmal?
4: Wir wohnen im Marderweg.
5: Im Marderweg, der ist relativ in der Nähe. Also wenn du den Schmetterlingsweg hochfährst, am Hirschweg vorbei und am Frischlingsweg, dann kommst du irgendwann hier hin.
4: Ah ja. So, und wir checken jetzt erstmal aus, wie unsere Nachbarn so drauf sind. Wir wollten uns kurz in der Nachbarschaft...
6: Ich versuche gerade, meine Haut zu pflegen.
5: Stören wir dich bei... Du hast gerade eine Gesichtsmaske. Oh je.
4: Ich finde,
5: du siehst trotzdem wunderschön aus. Wir sind Kim und Laura. Wer bist du?
6: Britta.
4: Britta. Hallo. Hi. Britta. Seit wann seid ihr denn hier?
6: Wir sind gekommen am Sonntag.
3: Schön. Und ist gut hier?
6: Ja, also ich bin tatsächlich auf einem Nostalgietrip. Dieser Wohnwagen ist von 1999. Oh, und meine erste Tochter ist von 1999. Und der gehörte meinen Eltern. Und tatsächlich habe ich es dieses Jahr geschafft. Meine Eltern sind 84.
4: Oh.
6: Und die haben da oben so eine Hütte. Und tagsüber wohnen wir hier.
4: Oh, wie schön.
6: So wie früher.
5: Voll die süße Geschichte, oder?
4: Ja, mega. Richtig knuffig.
5: Also, unsere Nachbarn sind auf jeden Fall schon mal nett. Wir gucken uns weiter um und melden uns gleich wieder.
4: Ciao, ciao.
2: Oh, das klingt ja wirklich nach total süßen Nachbarn. Schau erstmal. Ja, erstmal viel Spaß und vergesst eure Challenge nicht. Ihr müsst noch einen Song komponieren und jemanden finden, der euch auf einem Instrument begleitet. Und Kevin Zimmer hat ja auch schon gesagt, diesmal wird ein bisschen genauer hingeguckt, weil gestern habt ihr die Challenge ja doch relativ frei ausgelegt. Ihr habt die Lippewelle. Jetzt mit Bibi Rexha und New Religion. Wir spielen Hits im besten Mix.

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0: auch schon so alt. Das sind zwar Jahr 2009 war das Cassandra Steen zusammen mit Adel Tawil und Stadt auf der Lippewelle für euren Mittwochnachmittag in Hamm.
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0: Musik aus Frankreich und aus den 80ern. Desireless mit Voyage, Voyage auf der Lippewelle um 16:30.
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2: Mit Frank Köhler, schönen guten Tag. Der russische Außenminister Lavrov will noch in dieser Woche mit seinem US-Kollegen Rubio zusammenkommen. Das Treffen soll in der philippinischen Hauptstadt Manila geplant sein, wo derzeit ein Treffen der Vereinigung Südasiatischer Nationen stattfindet, an dem beide Politiker teilnehmen. Im Mittelpunkt der russisch-amerikanischen Unterredung sollen die Kriege in der Ukraine und in der Golfregion stehen. Die Außenminister hatten sich zuletzt im Juli 2025 in Malaysia gesehen. Bei einem Test der Firma OpenAI hat sich eine künstliche Intelligenz selbstständig gemacht und verhielt sich wie ein Hacker. Das teilt das Unternehmen in einem Blog-Eintrag mit. Zwei neue KI-Modelle sollten eigentlich auf Sicherheitslücken geprüft werden. Doch die Software brach durch eine unentdeckte Schwachstelle aus der Testumgebung aus und gelangte ins offene Internet. Dort suchte sie gezielt nach nützlichen Daten und hackte sich in die Systeme einer anderen KI-Firma ein. Dabei nutzte sie gestohlene Zugangsdaten. Experten warnen schon länger davor, dass KI als gefährliche Cyberwaffe dienen kann. In Hamm beginnt am Freitag das Hamm 800 Festival im Kurpark. Bis Sonntag gehen dort drei Veranstaltungen zum 800-jährigen Stadtjubiläum über die Bühne. Los geht es am Freitag mit dem Kurparkfest 800. Einlass ist ab 17 Uhr. Lars Kosmehl aus der Lippewelle Nachrichtenredaktion mit den Einzelheiten.
3: Auf der Bühne spielen ab 19 Uhr die Dream Boys. Michael Patrick Kelly tritt ab 20.15 Uhr auf. Am Samstag folgt der Kapelle Sommer. Das Festivalgelände öffnet dann um 14 Uhr. Kapelle Petra feiert dort ihr 30-jähriges Bandjubiläum. Für beide Veranstaltungen gibt es noch Tickets. Und es gibt zwei Eingänge zum Festivalgelände. Der Haupteingang ist am Ende des Kurhausgartens Richtung See. Außerdem kommen Besucher rechts am Osteingang im Kurhausgarten auf das Festivalgelände. Die Tickets gelten auch gleichzeitig als Busfahrkarten in Hamm. Am Sonntag ab 11 Uhr läuft dann der Familientag 800 im Kurpark. Der Eintritt dazu ist frei.
2: Die asiatische Hornisse breitet sich in Hamm weiter aus und die Nester müssen gemeldet werden. Der Hammer Schädlingsbekämpfer Ulrich Witzig sagt, anders als unsere heimische Hornisse legt sie häufig mehrere Nester an, ein großes Arbeiterinnennest weit oben in Bäumen und kleinere, besser geschützte Königinnennester in Büschen oder Hecken. Die asiatische Hornisse ist eine invasive Art und wird deshalb bekämpft. Das Entfernen der Nester erfordere viel Erfahrung, spezielle Schutzausrüstung und das richtige Vorgehen, da die Tiere ihr Nest äußerst aggressiv verteidigen, sagt Schädlingsbekämpfer Ulrich Witzig.
4: Bei der normalen Hornisse macht man praktisch einen Überraschungsangriff und die wissen gar nicht, was los ist. Aber die asiatische ist dann schon etwas zäher und die haben dann nicht nur einen Wächter da, sondern wohl anscheinend mehrere, die aufpassen. Und wenn man eine an der Jacke oder so sitzen hat, dann verbreiten die ein Pheromon, dass die anderen auch Bescheid wissen, da ist der Feind. Und wenn dann eben eine dann da ist, dann hat man ruckzuck 20 oder 30 am Ärmel.
2: Auch im Winter können Nester der asiatischen Hornisse noch aktiv sein. Zuständige Behörde ist das Umweltamt der Stadt Hamm. Und das waren die Nachrichten mit Frank Köhler. 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
0: Und jetzt das Wetter für Hamm. Heute Nachmittag bleibt es trocken, sogar die Sonne lässt sich zwischendurch sehen. Aktuell messen wir 23 Grad bei euch in der Marke. In der Nacht geht es runter auf 12 Grad. Morgen wieder ähnliche Temperaturen, ein bisschen mehr Sonne ist dann dabei. Und am Freitag sogar noch mehr Sonne, dann erreicht man schon 24 Grad. Samstag soll es dann richtig klasse werden. Ein Sommertag mit 27 Grad und ganz viel Sonne.
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0: Jetzt nur bei uns die aktuellen Blitzer, und zwar die Enforcement-Trailer. Habt ihr uns gemeldet auf der Fangstraße, da ist 50, und auf der Werlerstraße im Tempo-30-Bereich. Und auf den Autobahnen ist nicht viel los, ein Ministau auf der A1 Münster-Dortmund. Zwischen Kamm-Zentrum und Kreuz Dortmund ohne 1 Kilometer Stau.
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0: Konzerte, Jonglage-Workshop oder vielleicht auch ein Piratenfest. Im Maxi-Park ist in den Sommerferien wirklich eine Menge los und ihr hört's hier bei mir auf der Lippewelle nach dem besten Mix mit Oasis aus dem Jahr 1995, Don't Look Back in Anger. Und gleich habe ich auch noch Kamerad für euch mit Feel Alive. Wir spielen die Hits im besten Mix und ich bin Conny Kraft. Schönen Mittwoch mit uns hier auf der Lippewelle und schönen guten Tag.

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0: den Sommerferien wird der Maxi-Park zur großen Bühne für Kinderlieder, Tanz und Abenteuer. Wöchentlich stehen da Konzerte, Feste und Workshops an. Simone Niewert mit dem Freizeittipp.
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3: Sportlich geschickt geht's am 12. 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
3: 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Der Eintritt zu allen Veranstaltungen ist im regulären Parkeintritt enthalten. 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Sollte das Wetter mal nicht mitspielen, werden die Konzerte von der Aktionsmulde in die Werkstatthalle verlegt. 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

0: Vorhin hat sie sich schon mal kurz aus Manchester gemeldet. Hier ist die Lippewelle. Meine Kollegin Annick Manoukian ist ja dort mit Iggy Kelly im Studio. Dort werden sie zusammen unseren offiziellen Aktionen die Blicke-Song schreiben und aufnehmen. Annick, wie ist die Lage bei euch?
1: Ja, hallo aus den heiligen Studiohallen hier in Manchester. Wir sind schon mittendrin im Songwriting und es ist total spannend, das alles hier mitzumachen. Also Iggy hatte schon eine super Songidee und an der arbeiten wir jetzt. Ich will aber auch noch nicht zu viel verraten, ehrlich gesagt.
0: Okay, du nicht, aber vielleicht bekommen wir ja was von Iggy heraus.
2: Ich will natürlich noch nicht zu viel verraten. Ja, es war irgendwie total surreal, dass wir hier gemeinsam in England sitzen. Das ist irgendwie total verrückt, aber auch richtig schön. Das Einzige, was ich auf jeden Fall sagen werde, ist, dass wir, glaube ich, alle viel mehr Liebe brauchen. Ich glaube, das ist so ein kleiner Hint schon mal zum Song. Ich will aber noch nicht zu viel verraten, weil ja, das muss auch spannend bleiben. Aber das sage ich schon mal. Wir brauchen alle viel mehr Liebe und müssen alle viel mehr Liebe schenken. Ich glaube, das ist sehr, sehr wichtig und die Message vom Tag.
0: Okay, die Message ist auf jeden Fall schon mal super und wir bleiben natürlich weiter gespannt. Euch weiterhin viele Grüße nach Manchester hier aus Hamm und viel Spaß beim Lichtblicke-Song schreiben.
1: Dankeschön, den werden wir haben. Bis dann.
0: Bis dann und jetzt Iggy Kelly auf der Lippewelle mit. Hört it all.

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1: Mit Christian Böder, guten Tag. Die Parteichefs von CDU und CSU, Merz und Söder, sind sich einig, Thorsten Frey soll den Posten als Unionsfraktionschef übernehmen. Am Nachmittag haben sie den bisherigen Kanzleramtschef in einer Videokonferenz als Kandidaten vorgeschlagen. Sarah Heinz aus dem Newsteam, nach Ansicht von Merz und Söder ist Frey ja besonders gut für das Amt geeignet.
2: Ja, die beiden haben sehr warme Worte für ihn gefunden. Merz sagte, Frey würde einen maßgeblichen Teil zum bisherigen Erfolg der Regierungsarbeit tragen, genau wie zur Stabilität der Koalition. Er würde für das perfekte Zusammenspiel zwischen Parlament, Koalitionspartner und Bundesregierung sorgen, hieß es. CSU-Chef Söder schloss sich dem an. Frey wäre ein guter Vorsitzender. Schon die Zusammenarbeit mit ihm im Kanzleramt oder als früherer parlamentarischer Geschäftsführer sei gut gewesen. Auch Außenminister Wadefuhl hat sich hinter den Vorschlag gestellt. Er könne sich keine bessere Wahl vorstellen, sagte er am Rande seines Amtsbesuchs in Nigeria.
1: Frey wird allerdings erst am kommenden Mittwoch offiziell zum neuen Fraktionsvorsitz der Union gewählt. Aktuell wird ja noch diskutiert, ob das noch mehr Veränderungen mit sich bringen könnte.
2: Genau, einerseits müsste bei der Wahl von Thorsten Frey natürlich die Stelle im Kanzleramt neu besetzt werden. Wer den Posten übernehmen könnte, dazu gibt es bisher noch keine Infos. In einer Pressekonferenz heute sagte der stellvertretende Unionschef Hoffmann, die Frage solle zeitnah geklärt werden. Auch Kanzler Merz hat gesagt, dass die Entscheidung da zügig fallen solle. Außerdem wird darüber spekuliert, ob die Aufstellung vom Kabinett nochmal angepasst werden könnte. Merz betonte heute aber auch sinngemäß, dass jetzt erstmal das Amt des Vorsitzenden im Fokus sei.
1: Vielen Dank, Sarah. Und hier haben wir weitere Nachrichten in der Zusammenfassung. Die Furcht vieler, dass der Krieg im Iran weiter eskalieren könnte, scheint begründet. US-Präsident Trump droht nun jedes Mal, eine Brücke oder ein Kraftwerk im Iran zu zerstören, wenn der Iran ein Schiff in der Straße von Hormuz angreift. Das US-Militär würde in solchen Fällen auch zivile Infrastruktur als Ziel nicht ausnehmen, sagte Trump in sozialen Medien. In einer Fabrik im niedersächsischen Lingen sollen künftig Atombrennelemente russischer Bauart hergestellt werden, in Zusammenarbeit mit dem russischen Atomkonzern Rosatom. Das niedersächsische Umweltministerium hat dafür den Weg freigemacht. Das Vorhaben stößt aber parteiübergreifend auf Kritik. Deutschlands letzte große Kaufhauskette Galeria prüft derzeit, ob 33 Filialen sich noch lohnen oder geschlossen werden können. In NRW stehen die Standorte in Euskirchen, Kleve, Köln, Mülheim und Münster vor dem möglichen Aus. Galeria will nun mit den Vermietern über Mietkonditionen und Flächenanpassungen verhandeln oder tut es bereits. In Deutschland sind so viele Autos zugelassen wie noch nie. Nach Zahlen des Statistischen Bundesamtes waren bei uns zu Jahresbeginn 49,5 Millionen Pkw gemeldet. Das sind ungefähr 150.000 mehr als im Vorjahr. In den Bundesländern mit viel räumlicher Fläche ist der Anteil von Autobesitzern am höchsten. Ganz vorne liegen das Saarland, Rheinland-Pfalz und Bayern. In den Startstaaten Berlin und Bremen sind die Zahlen dagegen zurückgegangen. Die Statistiker sagen, das liegt vor allem an dem gut ausgebauten öffentlichen Nahverkehr vor Ort. Und das waren die Nachrichten mit Christian Böder.
3: Jetzt das Wetter für Hamm, da hat uns doch hier glatt nochmal eine kleine Regenzelle erwischt. Und ich habe gerade das Regenradar geguckt, so ein paar kleinere sind immer noch unterwegs. Vielleicht gibt es nochmal ein bisschen Regen, aber viel wird es heute Nachmittag nicht mehr. Und die Temperatur liegt bei angenehmen 22 Grad, die messen wir in Bergen. Nachts wird es mit 12 Grad wieder kühler. Morgen erreichen wir auch wieder so 22, 23 Grad, da ist die Sonne aber besser dabei. Es bleibt trocken, auch am Freitag dann trocken und noch mehr Sonne, 24 Grad. Und am Samstag dann sogar 27 Grad und viel Sonne den ganzen Tag.
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3: Da gibt es nur bei uns die aktuellen Blitzer-Enforcement-Trailer, habt ihr gemeldet. Auf der Fangstraße, da wo 50 erlaubt ist. Und auf der Werderstraße, da wo 30 erlaubt ist. Ein kleiner Stau auf der A1 Münster-Dortmund. Zwischen Kamenzentrum und Kreuzdorf mit unter 3 Kilometer stockender Verkehr. Dadurch braucht ihr mindestens 6 Minuten länger.
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3: Wer heute Nachmittag ein bisschen was gehört hat, weiß, Laura Potting und Kim Klages sind unterwegs und checken für euch die schönsten Campingplätze in NRW. Im Moment sind sie im Eifelcamp und sie haben ja noch was zu erfüllen, nämlich eine Challenge. Sie sollen heute einen Song komponieren und jemanden finden, der sie auf dem Instrument begleitet. Wie das so läuft, das hören wir dann gleich mal hier auf der Lippewelle. Nach dem besten Mix, ich habe Tupac und Changes gleich für euch. Vorher gibt es Leonie mit Don't Worry. Ich bin Conny Kraft. Schönen guten Tag.

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3: Unsere Tour durch NRW läuft. Die Kolleginnen Kim Klages und Laura Potting von der Lippewelle sind mit dem Camper unterwegs im Land und sind im Eifelcamp angekommen am Freilinger See. Und damit die auch so ein bisschen ans Arbeiten kommen, stellen wir den beiden jeden Tag eine Challenge. Heute, sie müssen einen Song komponieren und dann jemanden finden, der sie auf dem Instrument begleitet. Und gerade suchen sie noch Leute, die Instrumente spielen können.
4: Wichtige Frage, kann einer von euch ein Instrument spielen?
5: Die ist jetzt gerade nicht da, die Person.
4: Oh, Mist. Kommt die heute noch?
5: Nee, Sonntag.
4: Also. Okay.
6: Spielt jemand von euch ein Instrument?
7: Nein. Nein.
8: Das wäre verrückt. Das gibt's doch nicht. Warum, wo sind die musikalischen Menschen?
9: Ja, genau. Musikalisch sind wir durchaus, halt, ja, aber spielen.
6: Nein.
4: Genau. Schade. Du bist mit deinen Eltern hier und mit deiner Tochter. Ja. Spielt einer von euch ein Instrument? Nein, nichts.
6: Nein, warum?
4: Keine Flöte, keine Gitarre.
6: Nein,
4: kein
6: gar nicht.
4: Du enttäuscht mich sehr.
6: Warum?
4: Wir haben eine Challenge und wir müssen ein Lied uns ausdenken und müssen jemanden finden, der uns auf dem Instrument begleitet.
6: Also ich habe da so einen kleinen Swiftie drin, die tanzt, die singt euch alles vor. Wir können trommeln auf Töpfen.
4: Oh. Das ist interessant.
6: Das klingt gut.
4: Ja.
6: Kau, Instrument spielen oder nur tanzen und singen?
10: Tanzen und singen.
6: Mein tanzen und singen. Swift.
11: Dann haben wir schon Cheerleader.
4: Wir haben Cheerleader, ja, ja. Zwei sogar.
6: Ja.
4: Okay.
3: Okay, Töpfe haben wir schon mal. Ich hoffe, Sie finden auf wen. Sonst nehmen wir vielleicht auch das. Die Lippewelle hier.

0: Es ist ein Spektakel, aber auch berührend und beeindruckend. Hallo, hier ist die Lippewelle. Farben, Musik und ganz viel Tradition. In Hamm-Öntrop läuft gerade wieder das große Tempelfest am hinduistischen Tempel. Und am Sonntag dann ja der Höhepunkt mit großer Prozession. Und es gibt hohen Besuch. Bundespräsident Frank-Walter Steinmeier kommt nach Hamm. Lippewelle-Reporter Simon Brinkmann, warum ist dieses Tempelfest in Öntrop so besonders?
1: Ja, das ist einfach jedes Jahr so ein echtes Highlight bei uns in Hamm. Mit ganz vielen Farben, traditionellen Zeremonien und einer riesigen Prozession rund um den Tempel. Ich konnte das damals selbst gar nicht glauben, was ich da gesehen habe. Da kommen einfach tausende Besucher nach Öntrop, viele auch wirklich von weit, weit weg. Und in diesem Jahr ist es wirklich eben nochmal besonders, weil sich mit dem Bundespräsident ein sehr prominenter Gast angekündigt hat. Rund um den Tempel in Öntrop wird es voll bunt und feierlich. Der Höhepunkt ist die große Prozession, bei der die Göttin Kamachi symbolisch durch das Gebiet getragen wird. Dazu gibt es Gebete, Musik und ganz viele Eindrücke aus der tamilisch-hinduistischen Kultur. Der Eintritt ist frei, aber man sollte eben früh da sein, weil super viele Menschen erwartet werden.
0: Ja, das ist eine wichtige Empfehlung. Und der Besuch des Bundespräsidenten, der ist für Hamm ja auch echt außergewöhnlich, ne?
1: Ja, absolut. So hoher Besuch kommt nicht alle Tage nach Hamm. Für die Gemeinde ist das ein starkes Zeichen der Anerkennung und für die Stadt natürlich auch was ganz Besonderes. Wer also Kultur, Tradition und ein außergewöhnliches Ereignis erleben will, der sollte am Sonntag mal in Öntrop vorbeischauen.
0: Es lohnt sich wirklich, es ist absolut beeindruckend. Am Sonntag kommt dann auch Bundespräsident Frank-Walter Steinmeier zum Tempelfest am Sri Kamanchi Ampal Tempel in Hamm-Öntrop. Danke dir, Simon. Und jetzt gibt's für euch hier auf der Lippewelle die aktuelle Single von den Toten Hosen.
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0: Es ist 5:30.
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2: Mit Frank Köhler, schönen guten Tag. Der frühere Bundesverkehrsminister Scheuer muss sich vor dem Landgericht Berlin verantworten. Wie das Gericht mitteilt, beginnt der Prozess am 21. September. Die Staatsanwaltschaft wirft dem CSU-Politiker vor, im Untersuchungsausschuss zur gescheiterten Pkw-Maut gelogen zu haben. Hintergrund ist das Aus für die Maut durch den Europäischen Gerichtshof im Jahr 2019. Weil Scheuer die Betreiberverträge schon vorher unterschrieben hatte, musste der Staat mehr als 240 Millionen Euro Schadenersatz zahlen. Für den Prozess sind zunächst 12 Verhandlungstage angesetzt. Das Land Berlin geht mit einer neuen Methode gegen zu hohe Mieten vor. Wie die Senatsverwaltung für Wohnen mitteilt, bekommen Vermieter, die ihre Wohnungen offenbar zu teuer anbieten, ab sofort Post. Im Juni hatte die Behörde mit einer automatisierten Analyse von Internetportalen rund 2100 verdächtige Inserate gefunden. Bei diesen Wohnungen besteht der Verdacht, dass sie gegen die geltende Mietpreisbremse verstoßen. Die Vermieter werden in den Briefen aufgefordert, ihre Forderungen zu prüfen und anzupassen. In Berlin dürfen Wohnungen bei einer Neuvermietung in der Regel maximal 10% teurer sein als die örtliche Vergleichsmiete. In Hamm beginnt wieder die Sommerreihe Kunstdünger. An 5 Mittwochabenden in den Sommerferien könnt ihr auf dem Marktplatz an der Pauluskirche und im Kurhausgarten Straßenkunst erleben. Von Akrobatik in schwindelerregender Höhe bis hin zu Comedy und Musik ist alles dabei. Los geht es zum Auftakt heute mit einer spektakulären Doppelshow ab 19.30 Uhr auf dem Marktplatz mit akrobatischen Zirkustheater und Tanz. Zum Abschluss am 19. August zeigt das NN-Theater seine Version von Till Eulenspiegel im Kurhausgarten. Der Eintritt ist auch in diesem Jahr frei. Das genaue Programm und aktuelle Informationen findet ihr auf der Internetseite der Stadt Hamm. In Hamm beginnt am Freitag das Hamm 800 Festival im Kurpark. Bis Sonntag gehen dort 3 Veranstaltungen zum 800-jährigen Stadtjubiläum über die Bühne. Los geht es am Freitag mit dem Kurparkfest 800. Einlass ist ab 17 Uhr. Lars Kosmiel aus der Lippewelle Nachrichtenredaktion mit den Einzelheiten.
3: Auf der Bühne spielen ab 19 Uhr die Dream Boys. Michael Patrick Kelly tritt ab 20.15 Uhr auf. Am Samstag folgt der Kapelle Sommer. Das Festivalgelände öffnet dann um 14 Uhr. Kapelle Petra feiert dort ihr 30-jähriges Bandjubiläum. Für beide Veranstaltungen gibt es noch Tickets. Und es gibt 2 Eingänge zum Festivalgelände. Der Haupteingang ist am Ende des Kurhausgartens Richtung See. Außerdem kommen Besucher rechts am Osteingang im Kurhausgarten auf das Festivalgelände. Die Tickets gelten auch gleichzeitig als Busfahrkarten in Hamm. Am Sonntag ab 11 Uhr läuft dann der Familientag 800 im Kurpark. Der Eintritt dazu ist frei.
2: Und das waren die Nachrichten mit Frank Köhler. 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
0: Jetzt das Wetter für Hamm und ich sag mal so, das ist absolut, aber wirklich absolut festivaltauglich. Wir haben zum Beispiel heute erstmal vielleicht das Wetter 22 Grad und ein bisschen Sonne. Morgen schon wärmer mit 22 Grad, ein Sonne-Wolken-Mix. Freitag, also wenn Michael Patrick Kelly spielt, noch mehr Sonne, 24 Grad. Am Samstag ein Sonnentag mit 27 Grad und den ganzen Tag bleibt es relativ warm. Und selbst am Sonntag beim Familientag im Kurpark wird es ganz schön. Anfangs sind da vielleicht noch Schauer dabei, später allerdings auch da wieder Sonne und Werte um 24 Grad. Also wirklich festivaltauglich.
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0: Und da gibt es nur die aktuellen Blitzer bei uns. In Forstmundweller stehen auf der Fangstraße, da ist 50 und auf der Wellerstraße, da ist 30. Und das war's. Ich wünsche euch heute eine gute Fahrt.
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0: Mit Conny Kraft. Schönen guten Tag nochmal. Und hier ist Miles Smith für euch mit Nice to Meet You.

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0: mit Kindern im Auto ist nicht schön. Hammer Eltern wissen, wovon ich rede. Es gibt zwar Tricks, um die Kinder zu bespaßen, aber die funktionieren auch nur eine begrenzte Zeit, meint Jan auf der Lippewelle.
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2: Kleinkindeltern wissen ganz genau, wie sie ihre Kinder auf langen Autofahrten auf der Rückbank bei Laune halten.
3: Möchte noch jemand eine Reiswaffel?
2: Das bringt 5 Minuten entspanntes Schmatzen.
3: Wer zuerst ein Windrad sieht, hat gewonnen.
2: Und die Kinder schauen 10 Minuten halbwegs entspannt aus dem Fenster.
3: Kennt jemand einen Witz?
2: Der dauert dann auch noch mal mindestens 10 Minuten.
3: Es war ein Mann.
2: Und dann wird's allerdings langsam kritisch.
3: Ich muss mal. Und Reiswaffeln sind bäh.
2: Jetzt helfen nur noch die größeren Geschütze und die Mama klemmt das Smartphone vor den Kindern an die Kopfstütze und startet die Berieselung.
4: Ich bin Peppa Wutz.
2: Und unzählige Staus später sitzen irgendwann vorne verzweifelte Eltern und hinten die Kinder, in jeder Hand ein Schokoriegel und auf dem Handy läuft inzwischen die 3. Staffel Squid Game.
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0: Lippewelle hier. Wir sind mittendrin im Sommer 2026 in Hamm. Wir haben ja Sommerferien, das Wetter spielt einigermaßen mit, aber es fehlt noch der Sommerhit des Jahres. Der wird jedes Jahr von der GfK gekürt, also dem Marktforschungsunternehmen hinter den offiziellen deutschen Musikcharts. Dabei geht es dann einmal um das Ohrwurmpotenzial der Songs oder auch natürlich, ob sie Sommerfeeling vermitteln und wie lange sie in den Charts sind. Und wir schauen mal auf die Anwärter in diesem Jahr. Dazu ist Lippewelle-Kollege Jonas Nikolajczak aus der Musikredaktion bei mir. Was könnte denn dieses Jahr der Sommerhit werden?
1: Ja, es war ja jetzt natürlich auch die WM und die Leute verbinden immer Sommer mit WM und auch den Songs dazu. Deswegen hat Dai Dai von Shakira und Burna Boy, glaube ich, richtig gute Chancen.
0: Ja, stimmt. Haben dann andere Songs denn überhaupt dann auch noch Chancen?
1: Ja, doch schon. Also man darf auch nicht vergessen, oft kamen die Sommerhits auch erst im August oder so raus. Also man muss jetzt einfach mal den Sommer und die Ferien abwarten. Wer jetzt auch schon oben mitspielt, das ist DJ Huguel aus Frankreich. Der macht so klassische Elektro-Sommerdinger. Besonders Moving to the Sun ist da mit im Sommerhit drin. Der ist seit Wochen bei Shazam auf Platz 1. Aber wenn ich ganz ehrlich bin, für mich steht der Sommerhit schon fest.
0: Ah, sag an.
1: Ja, wenn wir rein nach Viralität gehen, dann muss es gut genug von Kitschkrieg, Blumengarten und Shirin David werden.
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1: Ich checke ja, dass den auch ganz viele anstrengend finden, aber der geht so durch die Decke, den kennt mittlerweile die ganze Welt. Also ich weiß nicht, wann ein deutscher Song das letzte Mal so international gegangen ist und er ist nun mal ein Ohrwurm.
0: Das stimmt allerdings. Damit bleibt es auf jeden Fall spannend um den Sommerhit des Jahres. Erstmal danke für den Eindruck hier auf der Lippewelle. Wir hören jetzt auch noch rein in einen der Anwärter, nämlich Shakira und Burna Boy mit Dai Dai. Aber vorher sage ich noch Tschüss für heute und nach 6 ganz viel Spaß mit Markus Steinacker. Ich bin Conny Kraft und wünsche euch einen wunderschönen Abend. Tschüssi.

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1: Mit Christian Böder, guten Tag. Zum ersten Mal haben KI-Systeme eigenständig eine Online-Plattform im Internet angegriffen. Nach dem Vorfall beim US-Entwickler OpenAI dringen nun mehrere EU-Abgeordnete darauf, dass Europa weniger abhängig von US-Technologiekonzernen wird. Sie fordern eigene leistungsfähige KI und mehr Kontrolle über Schlüsseltechnologien in Europa, um Unternehmen und Infrastruktur bei uns besser gegen neue Formen von Cyberangriffen zu schützen. Mehr zum KI-Angriff bei OpenAI hat Sarah Heinz aus dem News-Team.
2: In der digitalen Welt hat es so einen Vorfall bisher noch nicht gegeben. Das erst vor kurzem veröffentlichte KI-Modell GPT 5.6 soll und ein bisher unveröffentlichtes Modell, das noch leistungsstärker sein soll, stecken hinter dem Cyberangriff. Die Experten von OpenAI wollten eigentlich nur messen, wie gut die KI-Modelle hacken können und gaben ihnen dazu Aufgaben in einem digitalen Testumfeld, das streng kontrolliert wurde. Zur Sicherheit hatte man unter anderem den Zugriff aufs Internet eingeschränkt. Aber die KIs machten sich selbstständig, öffneten den Internetzugang und griffen aus eigenen Stücken die Plattform Hugging Face an, eine Art Bibliothek für KI-Modelle, Datensätze und andere Informationen. Bei ihrer Attacke verwendeten die Systeme auch geklaute Anmeldedaten. OpenAI selbst sagt, das sei beängstigend und auch Experten des Freiburger Zentrums für europäische Politik sagen, das sei kein Ausrutscher gewesen. Für solche Systeme bedeute, eine Aufgabe zu lösen, auch Schummeln in Kauf zu nehmen.
1: Und hier haben wir weitere Nachrichten in der Zusammenfassung. Die Nominierung von Kanzleramtsminister Frei als künftigen Chef der Unionsfraktion stößt innerhalb der Union auf Zustimmung. Unterstützung findet der Vorschlag unter anderem bei Außenminister Wadefuhl und bei Übergangsfraktionschef Hoffmann. Die Unionsfraktion will allerdings erst am kommenden Mittwoch darüber offiziell abstimmen, ob Frei die Nachfolge des zurückgetretenen Fraktionschefs Spahn antreten wird. Ermittler haben die Räume der Deutschen Bank in Frankfurt durchsucht. Es scheint Hinweise auf fragwürdige Aktiengeschäfte der Postbank gegeben zu haben. Und zwar in den Jahren 2008 bis 2010. Medienberichten zufolge könnten durch das Hin- und Herschieben von Aktien ins Ausland und wieder zurück Steuern hinterzogen worden sein. Der Schaden könnte demnach im dreistelligen Millionenbereich liegen. Bundeswirtschaftsministerin Reiche hat nochmal klargemacht, die Regierung plant derzeit keine weiteren Maßnahmen gegen die hohen Spritpreise. Bei NTV verwies sie am Morgen auf die knappe Haushaltslage. Ein Spritpreisdeckel, wie von einigen Spitzenpolitikern gefordert, würde den Staat erneut viele Milliarden Euro kosten, genau wie der Tankrabatt im Mai und Juni. Die antike Hafenstadt Tyros im Süden des Libanon ist auf die UNESCO-Liste des gefährdeten Welterbes aufgenommen worden. Hintergrund sind die Angriffe des israelischen Militärs in der Region. Die Stätte wurde bereits beschädigt. Ihr Erhaltungszustand gebe Anlass zur Sorge, heißt es von der Organisation der Vereinten Nationen für Erziehung, Wissenschaft und Kultur. Das antike Tyros liegt nur 20 Kilometer von der Grenze zu Israel entfernt und zählt zu den ältesten Städten am Mittelmeer. Es gibt mehrere archäologische Stätten aus römischer Zeit, unter anderem einen Triumphbogen und eine Pferderennbahn aus dem 2. Jahrhundert nach Christus. Und das waren die Nachrichten mit Christian Böder.
3: Das Wetter. Da haben wir erstmal keine Änderungen in Sicht. Wir gehen mit vielen Wolken in die Nacht. Vereinzelt kommt noch Regen runter, bei Tiefstwerten zwischen 13 und 8 Grad. Morgen geht's rauf auf 19 bis maximal 24. Dazu starten wir auch noch mit Wolken. Auch der ein oder andere Schauer kommt morgen früh noch runter. Später am Tag wird's dann freundlicher.
4: NRW Verkehr.
3: Der Feierabendverkehr rollt und noch viel los für Sommerferien, aber wir sind noch gerade erst gestartet. Alles ab 10 Minuten plus. Hier kommt die A1 Dortmund Richtung Köln. Zwischen Gevelsberg und Kreuz Wuppertal Nord haben wir 3 Kilometer Stau, eine Viertelstunde plus. A3 Köln Richtung Oberhausen. Zwischen Duisburg-Wedau und Oberhausen-Lierich 3 Kilometer, 13 Minuten plus. Die A4 Köln Richtung Aachen. Zwischen Dreieck Heumer und Kreuz Köln Süd 4 Kilometer Stau, 12 Minuten plus. Die 43 Recklinghausen Richtung Wuppertal zwischen Kreuz Recklinghausen und Kreuz Herne 2 Kilometer, 10 Minuten plus. Die A45 Hagen Richtung Dortmund zwischen Kreuz Hagen und Westhofener Kreuz 3 Kilometer, 12 Minuten plus. Und die 565 Meckenheim in Richtung Bonn zwischen Lengsdorf und Endenich dichter Verkehr und 10 Minuten plus. Kommt gut durch.
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3: Mit Sack und Pack und Luftmatratze und Reisekaffeekanne sind die Kolleginnen Kim Klages und Laura Potting auf Tour durch NRW mit ihrem Wohnmobil. Sie checken ja für euch die schönsten Campingplätze bei uns. Und da sind sie heute Abend am Freilinger See im Eifelcamp angekommen. Wie ist es da? Hören wir gleich mal nach. Ich bin Markus Steinacker. Schönen Mittwochabend euch.

0: Sie haben eingeparkt, sie haben aufgebaut und sie sind schon über den Platz gelaufen. Kim Klages und Laura Potting sind auf Tour durch NRW mit ihrem Wohnmobil. Seit heute sind sie im Eifelcamp und ich habe denen gerade mal geschrieben, wie es aussieht und wie der Plan für heute Abend so ist.
1: Man ist dann schon auch ein bisschen fertig, ne? So nach so einem Tag. Wir nähern uns dem Feierabend. Kleines Fazit, wie finden wir es hier?
2: Schön. Also es ist auf jeden Fall sehr ruhig. Der Platz ist toll mit unserem Privatbad. Das ist echt ein Gamechanger, muss ich sagen. Also man hat einfach so sein eigenes Reich.
3: Da sind die Nachbarn.
2: Hallo.
3: Hallo. Wir sind vom Radio und wir machen eine Reportage.
4: Ach, ihr seid doch die Autobahn gefahren.
3: Sind. Ja, wir sind über die Autobahn gefahren. Ja, genau. Ja, wie schön, dass ihr uns gehört habt. Wer seid ihr denn? Ich bin die Laura, das ist die Kim.
5: Roland, Tanja, Ralf.
3: Ihr habt uns im Radio gehört, habt ihr gesagt?
5: Ja, ja. Ihr seid auf die Autobahn gefahren.
3: Ah, ja. Guck mal. Und offensichtlich haben wir es geschafft.
2: Ja.
3: Das heißt, euch geht's gut hier?
6: Ja, wir kommen wieder. Wir kommen aus Düren. Es ist nur eine Stunde weg von hier. Wir genießen es, dass wir einfach nur zum See gehen und da Latte Macchiato trinken können.
5: Hauptsache, das Bier ist dabei.
3: Das ist absolut korrekt. Die Einstellung mag ich. Danke euch. Gut. Wir lernen immer mehr Nachbarn kennen. Die fand ich auch sehr nett.
2: Ja,
3: so.
2: Oder?
3: Kim, die Redaktion hat mir eben eine Nachricht geschickt. Die wollten wissen, was bei uns heute Abend noch so geht. Also ich würde sagen, werden wir heute Abend natürlich noch weiterarbeiten. Kim, man hört, dass du die Bierflaschen aufmachst. Was ist denn nicht in Ordnung mit dir?
2: Mann!
3: Ja, was machen wir?
2: Ja, wir essen noch schön.
3: Und wir trinken Bier.
2: Oder wir trinken
3: was
2: Bier.
3: Was wollt ihr denn von uns?
2: Das reicht.
3: Jetzt Feierabend, lass uns in Ruhe. Tschüss.
0: Ja, ist doch in Ordnung. Es sei euch gegönnt, das Feierabendbierchen. Aber Laura hat heute auch einiges geleistet, muss man sagen. Und todesmutig beim vorangegangenen Stopp am Wisseler See bei Kalka die Wasserrutsche getestet. Das war krass. Hören wir gleich nochmal.
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1: Mit Frank Köhler. Schönen guten Abend. Der frühere Bundesverkehrsminister Scheuer muss sich vor dem Landgericht Berlin verantworten. Wie das Gericht mitteilt, beginnt der Prozess am 21. September. Die Staatsanwaltschaft wirft dem CSU-Politiker vor, im Untersuchungsausschuss zur gescheiterten Pkw-Maut gelogen zu haben. Hintergrund ist das Aus für die Maut durch den Europäischen Gerichtshof im Jahr 2019. Weil Scheuer die Betreiberverträge schon vorher unterschrieben hatte, musste der Staat mehr als 240 Millionen Euro Schadenersatz zahlen. Für den Prozess sind zunächst 12 Verhandlungstage angesetzt. Das Land Berlin geht mit einer neuen Methode gegen zu hohe Mieten vor. Wie die Senatsverwaltung für Wohnen mitteilt, bekommen Vermieter, die ihre Wohnungen offenbar zu teuer anbieten, ab sofort Post. Im Juni hatte die Behörde mit einer automatisierten Analyse von Internetportalen rund 2100 verdächtige Inserate gefunden. Bei diesen Wohnungen besteht der Verdacht, dass sie gegen die geltende Mietpreisbremse verstoßen. Die Vermieter werden in den Briefen aufgefordert, ihre Forderungen zu prüfen und anzupassen. In Berlin dürfen Wohnungen bei einer Neuvermietung in der Regel maximal 10% teurer sein als die örtliche Vergleichsmiete. In Hamm beginnt wieder die Sommerreihe Kunstdünger. An 5 Mittwochabenden in den Sommerferien könnt ihr auf dem Marktplatz an der Pauluskirche und im Kurhausgarten Straßenkunst erleben. Von Akrobatik in schwindelerregender Höhe bis hin zu Comedy und Musik ist alles dabei. Los geht es zum Auftakt heute mit einer spektakulären Doppelshow ab 19.30 Uhr auf dem Marktplatz mit akrobatischen Zirkustheater und Tanz. Zum Abschluss am 19. August zeigt das NN-Theater seine Version von Till Eulenspiegel im Kurhausgarten. Der Eintritt ist auch in diesem Jahr frei. Das genaue Programm und aktuelle Informationen findet ihr auf der Internetseite der Stadt Hamm. In Hamm beginnt am Freitag das Hamm 800 Festival im Kurpark. Bis Sonntag gehen dort 3 Veranstaltungen zum 800-jährigen Stadtjubiläum über die Bühne. Los geht es am Freitag mit dem Kurparkfest 800. Einlass ist ab 17 Uhr. Lars Kosmiel aus der Lippewelle Nachrichtenredaktion mit den Einzelheiten.
2: Auf der Bühne spielen ab 19 Uhr die Dream Boys. Michael Patrick Kelly tritt ab 20.15 Uhr auf. Am Samstag folgt der Kapelle Sommer. Das Festivalgelände eröffnet dann um 14 Uhr. Kapelle Petra feiert dort ihr 30-jähriges Bandjubiläum. Für beide Veranstaltungen gibt es noch Tickets. Und es gibt 2 Eingänge zum Festivalgelände. Der Haupteingang ist am Ende des Kurhausgartens Richtung See. Außerdem kommen Besucher rechts am Osteingang im Kurhausgarten auf das Festivalgelände. Die Tickets gelten auch gleichzeitig als Busfahrkarten in Hamm. Am Sonntag ab 11 Uhr läuft dann der Familientag 800 im Kurpark. Der Eintritt dazu ist frei.
1: Und das waren die Nachrichten mit Frank Köhler. 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
3: Das Wetter.
4: Das kühlgraue Sommerwetter hält sich noch ein bisschen. In der Nacht bleibt es auch meistens bewölkt und vereinzelt kommen noch Schauer runter. Das hält sich auch morgen früh noch so. Im Laufe des Tages reißen die Wolken dann morgen aber auf und die Sonne kommt durch. Bei den Temperaturen gibt es auch keine Ausreißer. In der Nacht, wie gewohnt, Tiefstwerte zwischen 13 und 8 Grad. Am Tag morgen maximal 24.
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4: Und hier die Staus ab 5 Minuten Zeitverzug. A1 Münster Richtung Dortmund. Zwischen Kreuz Münster Süd und Münster Hiltrup 2 Kilometer, 21 Minuten plus. Die A1 von Dortmund Richtung Köln zwischen Gevelsberg und Kreuz Wuppertal Nord 4 Kilometer Stau, 20 Minuten plus. A4 Köln Richtung Aachen zwischen Kreuz Gremberg und Kreuz Köln Süd 3 Kilometer, 5 Minuten plus. Die A555 in Richtung Köln zwischen Rodenkirchen und Kreuz Köln Süd 1 Kilometer Stau, 5 Minuten plus. Und die 565 Bonn in Richtung Meckenheim zwischen Kreuz Bonn Nord und Bonn Endenich 1 Kilometer Stau, 6 Minuten plus. Gute Fahrt.
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4: Mit Markus Steinacker und ich habe irgendwas falsch gemacht in der Dienstplanung, fällt mir hier auf. Ich habe mich eintragen lassen für die Moderation am Mittwochabend. Ich hätte es ja auch so haben können wie die Kolleginnen Kim Klages und Nora Potting. Ne? Die sind gerade mit dem Wohnmobil in NRW unterwegs, checken für euch die schönsten Campingplätze und machen unter anderem so geile Sachen wie Wasserrutschen testen. Ich bin ein bisschen neidisch. Aber wir hören es ja gleich zusammen. Schönen Mittwochabend euch.

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0: Wir sind unterwegs in NRW und mit wir meine ich die Kolleginnen Kim Klages und Laura Potting. Die haben sich einen Camper gemietet und checken die Campingplätze hier im Land aus. Eben haben sie eingecheckt im Eifelcamp am Freilinger See in Blankenheim. Deshalb lassen wir die beiden jetzt auch schön ihren Feierabend genießen. Immerhin haben sie heute ja auch viel gemacht, muss man sagen. Ne? Am Wisseler See in Kleve haben sie schon liebe Menschen kennengelernt.
1: Ich bin die Laura, das ist die Kim. Das Eselchen nennt sich immer zuerst.
2: Ich bin der Wolfgang.
1: Hi Wolfgang. Hi. Bist du häufiger hier?
2: Nein, das erste Mal.
1: Und? Weil du hast hier, also du hast ein komplettes Zelt und alles.
2: Dazu muss ich sagen, das ist, gehört unserer Nachbarn.
1: Hast du die denn vorher gefragt?
2: Ja, klar, die
1: ja.
2: Gemeinsam aufgebaut. Wir sind auch ja, mit allen Kindern hier. Aha. Also meine Frau und ich mit den Enkeln, aber unser Nachbarn mit den eigenen Kindern.
1: Und wie viele Enkel hast du schon?
2: Zwei.
1: Okay, und wo sind die Kiddies?
2: Die sind gerade Pommes essen.
1: Ja, geil.
2: Ja.
1: Hast du so einen Tipp für uns, was sich lohnt hier?
2: Die Rutsche.
1: Die Rutsche?
2: Ja.
1: Oh, die.
2: Genau, da bin
1: die,
2: ich den dreimal gerutscht.
1: Du? Ja, echt?
2: Ja,
1: ja geil. Aber ich bleib immer auf Rutschen immer hängen.
2: Nee, passiert da nicht.
1: Passiert da nicht?
2: Nee. Hinlegen
1: ja.
2: Und dann kriegt man richtig Fahrt drauf.
1: Okay.
2: Und wenn man abbremsen will, einfach mal aufsetzen, dann wird man langsamer.
1: Okay, wenn das schief geht, dann hole ich dich. Dann musst du mich da rausholen, das ist deine Schuld.
2: Ich bin Lebensretter.
1: Ja. Oh, sehr, sehr gut.
2: Ja, aber muss ich sagen, habe ich mit 12 Jahren gemacht.
3: Laura, Wolfgang hat gesagt, du sollst eine Runde rutschen gehen.
1: Ja, ich gehe eine Runde rutschen jetzt.
3: Komm. So. Ist sogar eine Wasserrutsche.
1: Ja. Du hast hier, die ist so ein bisschen geschwungen. So.
4: Tschüss.
3: Tschüss, viel Spaß.
4: Danke.
3: Und Laura hat es jetzt geschafft, die Treppen hochzukommen. Ist jetzt ganz oben und ist jetzt, glaube ich, schon drin. Wo ist Laura? Da kommt ein kleines Kind. Und noch keine Spur von Laura. Da kommt sie um die Ecke ganz langsam im Schneckentempo. Und jetzt die Finalkurve. Und da ist sie! Wie war die Rutsche?
1: Gut. Es hätte schon ein bisschen schneller sein können, muss ich sagen. Ansonsten hat es aber Bock gemacht.
0: Ja, okay, also den Wasserrutschentest hat Laura so gerade bestanden, aber es gibt ja noch viel, viel mehr zu erleben. Hört ihr natürlich weiterhin hier bei uns.
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1: Mit Christian Böder, guten Abend. Die Bundesanwaltschaft hat 4 mutmaßliche Mitglieder der ehemaligen Reichsbürgergruppe Königreich Deutschland angeklagt, darunter auch den Anführer der Gruppe, den selbsternannten König Peter Fitzek. Das Königreich Deutschland hatte etwa 6000 Anhänger und galt bundesweit als größte Gruppierung von Reichsbürgern, bevor die Gruppe im Mai vergangenen Jahr verboten und die 4 Angeklagten bei einer Razzia festgenommen wurden. Die Männer sitzen seitdem in Untersuchungshaft. Sarah Heinz aus dem News-Team mit den Einzelheiten.
2: Knapp 13 Jahre lang hat die als rechtsextremistisch eingestufte Vereinigung versucht, einen eigenen Staat aufzubauen, mit dem Endziel, die Bundesrepublik Deutschland zu ersetzen. Dafür haben die Mitglieder pseudostaatliche Strukturen auf die Beine gestellt. Es gab zum Beispiel ein Bank- und Versicherungssystem, ein Meldeamt mit fiktiven Ausweisdokumenten und eine eigene Währung. Laut Anklage finanzierte sich die Vereinigung über Spenden und Seminare, aber auch über illegale Bank- und Versicherungsgeschäfte. So wurden alleine von 2020 bis 2025 demnach knapp 10 Millionen Euro eingenommen, von denen zusätzlich keine Steuern abgeführt wurden. Der entstandene Steuerschaden lag am Ende bei über 2 Millionen Euro. Die Männer müssen sich jetzt für zahlreiche Fälle der Steuerhinterziehung verantworten, für bandenmäßige Urkundenfälschung und für verbotene Einlagen- und Versicherungsgeschäfte im Rahmen einer kriminellen Vereinigung. Das Oberlandesgericht in Düsseldorf muss noch entscheiden, ob die Anklage zugelassen wird und wann es zum Prozess kommt.
1: Und hier haben wir weitere Nachrichten in der Zusammenfassung. Im Iran-Krieg sieht es nach einer weiteren Eskalation aus, denn US-Präsident Trump hat gedroht, jedes Mal eine Brücke oder ein Kraftwerk im Iran zu zerstören, wenn der Iran ein Schiff in der Straße von Hormus angreift. Das US-Militär würde in solchen Fällen auch zivile Infrastruktur als Ziele nicht ausnehmen, sagte Trump in sozialen Medien. Der DFB will morgen Nägel mit Köpfen machen und Jürgen Klopp zum neuen Trainer der Fußballnationalmannschaft ernennen. Nach Informationen der deutschen Presseagentur wollen dazu der Aufsichtsrat und die Gesellschafterversammlung final am Vormittag tagen. Das Ja des Gremiums gilt aber als sicher. Klopp soll einen 4-Jahres-Vertrag bis zur nächsten WM-Endrunde 2030 bekommen. Fast jeder zweite Student in Deutschland nutzt jeden Tag künstliche Intelligenz. Ungefähr 8 von 10 tun das zumindest einmal die Woche. Laut einer Umfrage des Zentrums für Hochschulentwicklung in Gütersloh kommt die KI vor allem bei Recherchen zum Einsatz oder als digitaler Lernpartner. Wie intensiv künstliche Intelligenz genutzt werde, würde auch am Studienfach liegen. Studierende aus den Fächern Wirtschaftsinformatik und Betriebswirtschaftslehre, BWL, würden zum Beispiel besonders häufig auf sie zurückgreifen. Ein Großteil der Befragten wünscht sich mehr Lernangebote und eine bessere Thematisierung von KI an Hochschulen. 70% der Befragten wollen außerdem klare Regeln, wie man ethisch mit künstlicher Intelligenz umgehen soll. Das waren die Nachrichten mit Christian Böder.
3: Das Wetter. Die kühle Pause geht noch weiter. In der Nacht haben wir Tiefstwerte zwischen 13 und 8 Grad. Dazu auch weiterhin viele Wolken über uns. Vereinzelt gibt es auch noch Regen. Morgen starten wir dann auch noch grau, stellenweise verregnet in den Donnerstag. Später kriegen die Wolken aber immer mehr Lücken. Die Sonne kommt ein bisschen durch. Und die Werte steigen wieder auf maximal 19 bis 24 Grad.
4: NRW Verkehr.
3: Und hier kommt alles ab 3 Minuten Zeitverzug. Die A1 Münster Richtung Dortmund. Zwischen Kreuz Münster Süd und Hiltrup 2 Kilometer. 23 Minuten plus. A40 Duisburg Richtung Essen. Zwischen Essen-Holsterhausen und Dreieck Essen-Ost 1 Kilometer Stau, 12 Minuten plus. A44 Kassel Richtung Dortmund. Zwischen Kreuzwerl und Unna-Ost dichter Verkehr, 3 Minuten extra. Die 555 in Richtung Köln zwischen Rodenkirchen und Kreuz Köln Süd, 1 Kilometer Stau, 3 Minuten plus. Und die A565 Bonn Richtung Meckenheim. Zwischen Kreuz Bonn Nord und Endenich dichter Verkehr und 7 Minuten extra. Gutes Durchkommen!
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3: Es ist eine ziemlich geniale Win-Win-Situation für Väter und Kinder. Friseurin Anita Erdmann hat eine Marktlücke entdeckt. Sie bietet nämlich Zopf-Workshops für Papas an, damit die ihren Kindern die Haare schön machen. Und sie lockt die Papas unter anderem mit Bier. Hammer Idee. Ich habe zwar selber keine Kinder, aber für die Entlohnung würde ich sogar mitmachen. Sprechen wir gleich mal ausführlich drüber.
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0: Papa, kannst du mir mal die Haare machen? Ja, das Kind will Zöpfe. Papa hatte aber noch nie was mit langen Haaren zu tun. Das möchte Friseurin Anita Erdmann jetzt ändern. Sie hat sich das Projekt Dads Do Hair überlegt und sie lockt die Väter, ich find's großartig, mit Bier.
1: Also ich biete Workshops an für Papas und ich bringe ihnen bei, wie sie ihren Töchtern die Haare machen können. Und zwar findet das alles in einer sehr entspannten Atmosphäre statt. In einem Gasthaus oder einer Bar, einfach, wo man quasi wie am Stammtisch zusammensitzen kann und dann mit Freunden einfach einen coolen Abend verbringen kann.
0: Ja, da sitzen die Papas am Stammtisch, Puppenkopf vor sich, Bier in der Hand. Die Idee dafür hat sie übrigens aus England. Da gibt's schon seit längerem das Ganze unter dem Namen Ponytails and Pints.
1: Ich habe selber ein Reel gesehen auf Insta und das hat mir einfach keine Ruhe gelassen. Ne? Und weil ich dachte, irgendwie ist es so ein schönes Thema, weil einfach alle abgeholt werden. Also die Mamas werden entlastet oder auch die Partner. Und die Töchter profitieren natürlich am meisten, weil sie danach eine schöne Frisur haben und die Zeit auch mit dem Papa genießen.
0: Ja, und die Väter nehmen das Angebot auch dankend an. Manche haben schon so ein bisschen Ahnung, andere noch nie im Leben geflochten. Aber eins haben alle gemeinsam, sie sind begeistert.
1: Also es ist wirklich bombastisch. Die Rückmeldungen sind so nett. Also ich bekomme Feedback direkt nach dem Kurs natürlich von den Papas. Dann werden mir am nächsten Tag Fotos geschickt von den Frisuren, die sie direkt umgesetzt haben. Und was mich total freut immer, wirklich, das finde ich, da bin ich immer ganz stolz, dass sie tatsächlich auch fortgeschrittenen Kurse besuchen wollen und so. Also es ist wirklich irre. Ich finde es total schön.
0: Na, bisher bietet Anita das Programm in München, Frankfurt, Heidelberg und Berlin an. Sie ist aber bereit zu expandieren.
1: Also ich komme überall hin, wo ich hinkommen soll.
0: Na, sehr gut. Also, wenn ihr Lust auf Dads Do Hair in NRW habt, dann meldet euch mal bei Anita Erdmann.
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0: Das Wetter.
1: Da gibt's nicht viel Neues. Der Mittwoch geht meistens dicht bewölkt zu Ende. Einzelne Schauer ziehen auch noch durch, auch in der Nacht noch. Morgen früh ist es auch meistens noch grau und nass. Im Laufe des Tages wird's aber trockener. Die Wolken lassen auch immer öfter die Sonne durch. Dazu Höchstwerte 19 bis 24 Grad.
0: NRW Verkehr.
1: Und es staut sich jetzt noch auf der A40 Duisburg Richtung Essen. Zwischen Essen Zentrum und Dreieck Essen Ost 1 Kilometer, 13 Minuten plus. A44 Kassel Richtung Dortmund zwischen Kreuz Werl und Unna Ost 1 Kilometer Stau, 4 Minuten plus. A448 Dortmund-Witten Richtung Bochum West zwischen Wiemelhausen und Bochum-Weidmar dichter Verkehr, 3 Minuten plus. Die 555 nach Köln-Rhein zwischen Rodenkirchen und Kreuz Köln Süd dichter Verkehr, 2 Minuten extra. Und die A565 Bonn in Richtung Meckenheim zwischen Tannenbusch und Endenich dichter Verkehr, 3 Minuten plus. Gute Fahrt!
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1: Mit Markus Steinacker und mit dem besten Mix geht's tiefer in den Feierabend. Extra 80er für euch am Start. Milli Vanilli, Girl You Know It's True. Und gleich noch frische Musik von Mark Atlas.

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0: Hot Stuff. Sind wir schon mitten im Thema. Unsere Comedy-Stars rüsten sich für den Herbst. Besonders einer, der ja bei jeder einzelnen Comedy-Camp-Tour mit dabei war, Atze Schröder. Der wird in Hamm dabei sein und aus seinem neuen Programm spielen. Das heißt Love Machine. Für euch heißt es also lachen, bis der Arzt kommt. Wenn denn einer kommt.
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3: Irgendwann ging die Tür auf und dann kam er rein, der Halbgott in Weiß. Ne? Dr. Alban oder wie er hieß. Ey, scheißegal. Auf jeden Fall. Er spricht ja gar nicht mit dir. Was hat er denn? Ich? Ja, er. Was hat er? Ich habe so ein Ziehen im Magen. Ja, hat er das öfter? Ja, ja, dann hat er das jetzt wieder. Hey. Tut das weh, wenn ich da drauf drücke? Ja, ja, dann drücken Sie da nicht drauf. Hey. Aber er hört ja auch gar nicht richtig zu. Trinken Sie viel Kaffee? Ich sage, nee, gar nicht. Ja, einfach mal 14 Tage weglassen. Ein Kollege von Ihnen hat mir empfohlen, ich soll mehr Kuchen essen. Welcher Kollege? Dr. Oetker. Hey.
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1: Ich bin Dirk Zeitler. Kanzleramtschef Thorsten Frey soll Nachfolger des zurückgetretenen Jens Spahn an der Spitze der Unionsbundestagsfraktion werden. Die Vorsitzenden von CDU und CSU, Friedrich Merz und Markus Söder, schlugen ihn nun vor.
2: Frey soll von den 208 Unionsabgeordneten am kommenden Mittwoch in einer Sondersitzung gewählt werden. Die müssen dazu ihren Urlaub unterbrechen. Merz lobte Frey als wichtigen Mitgestalter der bisherigen Regierungsarbeit und der Reform. Söder unterstütze den Vorschlag. Wer Frey als Kanzleramtschef nachfolgen soll, will Merz erst später bekannt geben. Für den Posten werden mehrere Namen gehandelt. Spahn war am Wochenende nach parteiinternem Druck zurückgetreten, weil bekannt geworden war, dass er und sein Mann mithilfe einer Leihmutter in den USA Eltern geworden sind. Das ist in Deutschland verboten. David Riemer, Nachrichtenredaktion.
1: US-Präsident Trump will künftig jedes Mal eine Brücke oder ein Kraftwerk im Iran bombardieren und zerstören lassen, wenn der Iran ein Schiff in der Straße von Hormuz beschießt. Das kündigte er auf seiner Plattform Truth Social an.
3: Schon lange droht Trump mit massiven Angriffen auf Irans Infrastruktur. Neben Brücken und Kraftwerken könnten auch andere zivile Einrichtungen ins Visier geraten, droht Trump nun konkreter. Mit den Angriffen auf Brücken sollen militärische Nachschubwege blockiert werden, mit der Zerstörung von Kraftwerken die Energieversorgung. Trump droht auch mit Angriffen auf die sogenannte Pickaxe Mountain Region, in der versteckte iranische Atomanlagen vermutet werden. Nach wie vor ist aber auch die Rede davon, dass hinter den Kulissen Vermittlungsbemühungen laufen. Aus den USA Tina Eck.
1: Die Bundesanwaltschaft hat Anklage gegen vier mutmaßliche Führungsmitglieder der verbotenen Reichsbürgergruppe Königreich Deutschland erhoben. Dem Gründer Peter Fitzek wird unter anderem die Mitgliedschaft als Redelsführer einer kriminellen Vereinigung vorgeworfen. Über die Zulassung der Anklage entscheidet nun das Oberlandesgericht Düsseldorf. Das Königreich Deutschland war im Mai 2025 verboten worden. Der Deutsche Fußballbund steht 3,5 Wochen nach dem WM-Flop der Nationalmannschaft vor dem Start in die Zukunft mit dem neuen Bundestrainer Jürgen Klopp. Nach dpa-Information sollte es morgen zu einer weiteren gemeinsamen Sitzung von Aufsichtsrat und Gesellschafterversammlung kommen. Der DFB selbst dementierte dies allerdings. Es gebe noch weitere Details zu klären. Und das waren die Nachrichten mit Dirk Zeitler.
4: Das Wetter. Da haben wir erstmal keine Änderungen in Sicht. Wir gehen mit vielen Wolken in die Nacht. Vereinzelt kommt dann noch Regen runter, bei Tiefstwerten zwischen 13 und 8 Grad. Morgen geht's rauf auf 19 bis maximal 24. Dazu starten wir auch noch mit Wolken. Auch der ein oder andere Schauer kommt morgen früh noch runter. Später am Tag wird's dann freundlicher.
5: NRW Verkehr.
4: Staus haben wir gerade nicht, aber zwei Gefahrenstellen. Einmal Vorsicht bitte auf der A3 Oberhausen Richtung Köln. Zwischen Leverkusen Zentrum und Köln-Mülheim. Gefahr durch Reifenteile auf der Fahrbahn. Und Vorsicht auch bitte auf der A57 Krefeld in Richtung Köln. In Höhe Chorweiler. Gefahr durch eine Ölspur. Kommt gut an.
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4: Mit Markus Steinacker und mit perfektem Wetter fürs Kino, oder? Kann man sich wirklich mal wieder rein verkrümeln. Und es gibt auch tolle neue Filme, die diese Woche starten. Da hätten wir zum Beispiel Toy Story 5. Schöner Film für Kinder. Wir hätten aber auch das Gegenteil. Film für Erwachsene. Chérie, ich komme. Über die beiden sprechen wir gleich mal ausführlich. Euch einen schönen Abend.

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0: Da.
1: Wow, wow, wow, tut mir leid. Ich bin Woody, ich komme in friedlicher Absicht.
0: Ist viel zu lang her, Cowboy.
2: Ja, wo es einen Sheriff mit dem Namen Woody gibt, da können auch Buzz Lightyear, Jesse und Charlie Naseweiß nicht weit sein. Pixar hat einen neuen Toy Story Film am Start. Nach 4 starken Teilen liegt die Latte hoch. Filmexperte Jörg Albrecht.
3: Die liegt so richtig hoch, aber wer die Reihe von Anfang an kennt, der erste Toy Story war ja 1995 Pixars allererster Spielfilm überhaupt. Wer also alle 4 Toy Story Abenteuer gesehen und auch geliebt hat, der muss sich keinen Kopf machen. Pixar liefert auch mit Toy Story 5 wieder ab.
1: Schön, wieder hier zu sein. Ah, da hat Bonnie ordentlich umdekoriert.
3: Ja, Woody ist zurück bei seinen alten Freunden im Kinderzimmer von Bonnie. Und die können seine Hilfe gerade gut gebrauchen, denn sie alle sind ziemlich abgemeldet, seit Bonnie ein Kindertablet besitzt. Cowgirl Jessie sucht das Gespräch mit der digitalen Konkurrenz.
4: Ich will mit dir reden.
5: Nenn mich Lily.
4: Jetzt hör mal zu. Wir alle hier haben den ganzen Sommer Freunde für Bonnie gesucht. Du hörst mir überhaupt nicht zu.
5: Oh doch, ich hab zugehört. Ich spitz doch immer die Ohren, siehst du?
2: Ja, ein neues Spielzeug verdrängt ein altes. War das nicht auch Woodys Schicksal im ersten Toy Story?
3: Ja, man könnte den Toy Story-Machern vorwerfen, dass sie hier eine alte Idee nochmal aufwärmen.
2: Ja.
3: Wenn man das mit so vielen Einfällen macht, mit Witz, Herz und richtig großen Emotionen, dann geht das auch völlig in Ordnung. Aber an einer Sache gibt's auch nach Toy Story 5 nicht zu rütteln. Teil 3 ist und bleibt der beste der Reihe.
2: Okay, also schöner Film für Kinder. Beim zweiten neuen Film, da sieht's ganz anders aus, Jörg. Der heißt nämlich Chérie, ich komme.
3: Und in dem es auch um Toys geht. Es sind allerdings welche für Erwachsene. Chérie, ich komme, erzählt von Fanny, die eines Tages ihrem Mann Thomas, mit dem sie schon ewig verheiratet ist, gesteht, dass er sie noch nie zum Höhepunkt gebracht hat. Wie gut, dass Thomas Erfinder ist.
6: Du brauchst nur Hilfe.
0: Hilfe?
6: Wenn du willst, bilden wir beide ein Team.
0: Ein Team wofür?
6: Du brauchst die Tipps einer Frau.
3: Chérie, ich komme, ist so eine Art American Pie für Erwachsene. Für alle, die schon beim Wort Penis kichern müssen. Das Lustigste an diesem Film aber, er basiert auf einer wahren Geschichte. Und das ist die eines Ehepaars. Nein, nicht aus Frankreich, sondern aus Bayern. Einfach mal den Begriff Womanizer googeln.
2: Ah, also im Kino sind diese Woche die Spielzeuge los. In Chérie, ich komme und in Toy Story 5. Danke für die Infos, Kinomann Jörg Albrecht.
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0: Das Wetter.
1: Das kühlgraue Sommerwetter hält sich noch ein bisschen. In der Nacht bleibt es auch meistens bewölkt und vereinzelt kommen noch Schauer runter. Das hält sich auch morgen früh noch so. Im Laufe des Tages reißen die Wolken dann morgen aber auf und die Sonne kommt durch. Bei den Temperaturen gibt es auch keine Ausreißer. In der Nacht, wie gewohnt, Tiefstwerte zwischen 13 und 8 Grad. Am Tag morgen maximal 24.
0: NRW Verkehr.
1: Es staut sich auf der A1 Dortmund-Köln zwischen Kreuz Wuppertal-Nord und Ronsdorf 1 Kilometer 4 Minuten plus und auf der A4 Aachen-Köln zwischen Grenzübergang Fettschau und Aachen-Laurenzberg 2 Minuten plus. Gute Fahrt!
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1: Mit Markus Steinacker. Schönen Abend euch. Wie ist es denn bei euch? Habt ihr schon einen Sommerhit-Kandidaten? Es gibt ja ein paar Dinge, die dafür erfüllt sein müssen. Sprechen wir gleich mal ausführlich drüber. Jetzt hören wir erstmal die wunderbare Olivia Dean. So easy to fall in love. Entspannten Abend euch.

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0: Na, ganz im Ernst, Wetter ist jetzt nicht meine Nummer eins, ne? Der Mittwochabend mit Markus Steinacker, muss man sagen, also Sommerwetter sieht anders aus, aber wir können es uns ja schön machen, gerade durchs Radio, mit einem Sommerhit. Aber welcher wird's denn diesen Sommer? Der Sommerhit wird ja jedes Jahr von der GfK gekürt, ne, das ist das Marktforschungsunternehmen hinter den offiziellen deutschen Musikcharts. Und dabei gucken die natürlich auf Songs, die zum einen Ohrwurmpotenzial haben, so ein bisschen Sommerfeeling vermitteln, klar. Und natürlich die Charts und uns auch den ganzen Sommer lang begleiten. Kollege Jonas Mikulajczak aus der Musikredaktion, was könnte denn nach diesen Kategorien der Sommerhit 26 werden?
1: Ja, es war ja jetzt natürlich auch die WM und die Leute verbinden immer Sommer mit WM und auch den Songs dazu. Mhm. Deswegen hat Dai Dai von Shakira und Burner Boy, glaube ich, richtig gute Chancen.
0: Ja, sehe ich auch absolut so. Haben denn andere Songs dieses Jahr dann überhaupt noch eine Chance?
1: Ja, doch schon. Also man darf auch nicht vergessen, oft kamen die Sommerhits auch erst im August oder so raus. Also man muss jetzt einfach mal den Sommer und die Ferien abwarten. Mhm. Wer jetzt auch schon oben mitspielt, das ist DJ Huguel aus Frankreich. Der macht so klassische Elektro-Sommerdinger. Besonders Moving to the Sun ist da mit im Sommerhit drin. Der ist seit Wochen bei Shazam auf Platz 1.
0: Naja.
1: Aber wenn ich ganz ehrlich bin, ja? Für mich steht der Sommerhit schon fest.
0: Ach, okay, dann hau mal raus.
1: Ja, wenn wir rein nach Viralität gehen, ja, dann muss es gut genug von Kitschkrieg, Blumengarten und Shirin David werden.
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0: Ja.
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1: Ich checke ja, dass den auch ganz viele anstrengend finden, ja, aber der geht so durch die Decke, den kennt mittlerweile die ganze Welt. Also ich weiß nicht, wann ein deutscher Song das letzte Mal so international gegangen ist und ja, er ist nun mal ein Ohrwurm.
0: Hast du auf jeden Fall recht. Also es bleibt spannend um den Sommerhit des Jahres. Danke dir Jonas für den Eindruck und wir hören jetzt was ganz Neues, Musik aus Österreich von Mattea, einfach nichts.

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1: Ich bin Dirk Zeitler. Kanzleramtschef Thorsten Frey soll

0: Nachfolger des zurückgetretenen Jens Spahn an der Spitze der Unionsbundestagsfraktion werden. Die Vorsitzenden von CDU und CSU, Friedrich Merz und Markus Söder, schlugen ihn nun vor. Steffen Bilger, erster parlamentarischer Geschäftsführer der Unionsbundestagsfraktion, begrüßte den Vorschlag.
1: Thorsten Frey bringt natürlich sehr gute Voraussetzungen mit, denn er kennt die Fraktion in- und auswendig als ehemaliger erster parlamentarischer Geschäftsführer.
0: Alle 208 Unionsabgeordneten wurden per SMS informiert. Sie werden nächste Woche Mittwoch in einer Sondersitzung entscheiden. Union und SPD sehen die Deutsche Bahn bei der Durchsetzung des geplanten Alkoholverbots an Bahnhöfen in der Pflicht. Die innenpolitischen Sprecher beider Fraktionen forderten in der Welt, dass die Bahn die Regeln mit eigenem Sicherheitspersonal durchsetzt. Nach den Plänen der Bahn soll Alkohol auf Bahnsteigen und in Bahnhofshallen außerhalb der Gastronomie bis Mitte Oktober bundesweit verboten werden. Bundesinnenminister Dobrindt begrüßte den Vorstoß grundsätzlich, verwies aber auf offene Fragen bei der Umsetzung. In mehreren beliebten Urlaubsländern am Mittelmeer wüten Feuer. Wälder brennen in Südfrankreich und auf der italienischen Insel Sizilien. Löschflugzeuge sind im Einsatz, Menschen auf der Flucht.
2: Hunderte im Hinterland von Marseille haben die Nacht in Notunterkünften verbracht. Dutzende Häuser sind bereits beschädigt. Viele Familien haben keinen Strom. Auch in anderen Regionen Frankreichs brennt es genauso wie in Italien. Auf der Urlaubsinsel Sizilien facht der Wind die Flammen immer wieder an. Über der Hauptstadt Palermo wabert Qualm. Bewohner sind geflüchtet. Und es ist brüllend heiß. Gestern waren es mehr als 46 Grad. Claudia Wächter, Nachrichtenredaktion.
0: Die EU-Kommission hat der Übernahme des Hollywood-Urgesteins Warner Brothers durch den Konkurrenten Paramount unter Auflagen zugestimmt. Dabei geht es um den Vertrieb von Filmen in Europa. Die Brüsseler Behörde prüft große geplante Zusammenschlüsse, die Auswirkungen auf den Wettbewerb im europäischen Binnenmarkt haben könnten. Das betrifft auch ausländische Unternehmen mit hohem Umsatz, die auch in der EU tätig sind. Das waren die Nachrichten mit Dirk Zeitler.
3: Das Wetter. Die kühle Pause geht noch weiter. In der Nacht haben wir Tiefstwerte zwischen 13 und 8 Grad. Dazu auch weiterhin viele Wolken über uns. Vereinzelt gibt es auch noch Regen. Morgen starten wir dann auch noch grau, stellenweise verregnet in den Donnerstag. Später kriegen die Wolken aber immer mehr Lücken. Die Sonne kommt ein bisschen durch. Und die Werte steigen wieder auf maximal 19 bis 24 Grad.
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3: Und aktuell haben wir noch einen Stau auf der A1. Dortmund Richtung Köln zwischen Kreuz Wuppertal Nord und Ronsdorf. 1 Kilometer, 6 Minuten plus. Gute Fahrt.
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7: 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Hier ist die Radiorunde Hamm am Mikrofon. Begrüßen euch Marielle und
8: André.
7: Und das heißt, wir sind wieder bei Auf gut Deutsch. Mittlerweile Ausgabe Nummer 136. Und den Beginn macht ein Song, den Marielle sich ausgesucht hat.
8: Ja, habe ich. Kann ich wohl so sagen. Und zwar habe ich mir ausgesucht von Seed Sherryo.

0: War mal ein smoother Einstieg hier in die 136. Sendung. Das war so für den Ferienbeginn wunderbar. Seed mit Cherio.
1: Ja, hast einen sehr coolen Song ausgesucht. Also hier bei der Radiorunde haben bei Auf gut Deutsch.
0: Ich bin jetzt voll entspannt.
1: Yay, ich auch.
0: Aber gespannt bin ich. Was hast du denn für uns?
1: Was wir heute für uns haben hier?
0: Ja.
1: Ja, wir haben ein paar neue Songs, unter anderem von Montes, von Elif, von Dream, beziehungsweise Dream und SDP zusammen. Dann kommt noch Tanzwut nachher, sowas haben wir, glaube ich, noch nie gespielt. Und Bülent Ceylan macht auch mittlerweile Musik, kommt auch heute in der Sendung. Und was wir natürlich haben, sind Veranstaltungstipps für Hamm und rund um Hamm herum.
0: Das klingt super.
1: Ja, und super klingt auch der nächste Song, den hören wir uns jetzt einfach mal an. Der heißt Spülmaschine und ist von Udo West.
0: Ich bin sehr gespannt, was du da rausgesucht hast.

0: West, Spülmaschine. Ja, ich finde, ein sehr cooler Song, sehr eingängig, die Melodie und der Sound.
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0: Ja?
1: Ja, dann träume ich, dass du sie mal einräumst. Das ist ja so eine Lost-and-Found-Station, wenn du sie ausräumst.
0: Ja, das, was ich nicht weiß, wo es hinkommt, kommt natürlich auf den Herd.
1: Ja, ja.
0: Ja, so ist
1: es. Und ich darf es dann einsortieren. Du wohnst genauso wie ich seit 2,5 Jahren hier. Also.
0: Ja, kriegen wir schon beim nächsten Mal wieder hin. Udo West könnt ihr auch am Wochenende live sehen, und zwar in Düsseldorf, wenn ihr wollt. Wenn ihr nicht zu den anderen vielen Veranstaltungen am 25.07. geht. Welche das so sind, sagen wir einfach mal so nach und nach, oder?
1: Wie du möchtest.
0: Na, ja, machen wir als nächstes. Jetzt spielen wir erstmal noch einen coolen Song. Der ist von Montes und heißt Panzer.

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0: Montes mit Panzer, hier gehört bei der Radiorunde Hamm bei Auf gut Deutsch.
1: So, jetzt guck mal, wie du die Stimmung wieder hochkriegst.
0: Die Stimmung kriege ich wieder hoch, indem ich sage, dass am Samstag Summer Shake Festival ist. Und wer kommt denn da so hin?
1: Einige.
0: Ja, wer denn?
1: Der Pedro, der Lombardi.
0: Und, wen bringt er noch so mit?
1: Easy Glück, Julian Sommer, Esther Graf, Druckluft, Calvin Klein und noch ein paar andere.
0: Und Luca Dante Spadafora ist auch dabei.
1: Oh.
0: Ja. War jetzt auch noch auf dem Perucaville. Okay. Wo ich leider nicht war. Aber ist ja nicht schlimm.
1: Du hattest was anderes Schönes vor.
0: Ja, das ist richtig. Na gut. Und was wir am 25.07. machen, werdet ihr im Laufe der Sendung auch noch erfahren. Geübte Hörer werden es wahrscheinlich auch schon wissen. Aber jetzt gibt's erstmal einen neuen Song von Elif und der heißt
1: Leb wieder.

0: Elif mit Lebwiener.
1: Ja, auch ein sehr schöner, ruhiger Song.
0: Das stimmt. Elif ist ja eigentlich auch immer eine sichere Bank.
1: Ja, die macht das ganz gut. Wir haben sie ja kennengelernt, also in Anführungsstrichen kennengelernt. Also zum ersten Mal sind wir auf die aufmerksam geworden bei Sing My Song damals.
0: Ja, als wir da auf dem Sofa saßen und mit
1: SDP und so weiter war das ja die Sendung. Sehr coole Sendung.
0: Leider bei uns auf dem Sofa, nicht bei denen auf dem Sofa. Sehr schade. Wäre gern dabei gewesen. War bestimmt lustig. Ja. Aber du hast auch, das nächste sind auch Verwandte, die kommen, ne? Ich spoiler schon mal ein bisschen. Also
1: die nächste sind Dream und SDP, die gleich kommen, ja, genau.
0: Dadurch haben wir sie ja kennengelernt. Wir hatten das ja gerade schon.
1: Ja,
0: ne?
1: Ja, genau.
0: Ich sag das mal. So, 25.07.
1: Haben wir jetzt eigentlich nichts mehr wirklich Großes. Also doch schon, Juicy Beats in Dortmund noch.
0: Ja.
1: Aber das, was in Hamm los ist, das können wir noch nicht sagen. Das machen wir gleich noch. Das Meinst kommt du? Noch, ja.
0: Die Leute wissen das doch.
1: Ah, bestimmt. Aber das sagen wir gleich noch. Ja, was wir noch sagen können, ist, dass die Waldbühne in der Sommerpause ist.
0: Aber es lohnt sich nach der Sommerpause wieder dahin. Wir waren zum Beispiel bei Kein Pardon. Das war super.
1: Das hat richtig Spaß gemacht.
0: Ich finde es immer noch traurig, dass ich kein Foto mit dem Glücksmelodienautomaten machen durfte.
1: Ja, das war echt schade. Dann spielen sie noch Huibu, das Schlossgespenst.
0: Und Lukas, den Lokomotivführer.
1: Ja, vielleicht schaffen wir es ja noch, eins von den beiden Stücken zu gucken. Aber jetzt schafft ihr es erstmal, einen coolen Song zu hören. Und der ist von Dream und SDP und heißt Sommer unseres Lebens.
0: S-U-L.
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0: Dream und SDP, Sommer unseres Lebens.
1: S.U.L, falls ihr sucht, Punkt. Einen Punkt vergessen.
0: Genau. Ja, und SDP bringt auch ein neues Album raus, kommt am 20. November und heißt JazzDP. Bin mal gespannt, was da noch auf uns zukommt.
1: Ich wäre echt super gerne zu den Konzerten gegangen, aber leider können wir nicht.
0: Die sind am 4. und 5.12. in Berlin.
1: Genau. Und da bist du wo?
0: Bei der Comic-Con in Dortmund.
1: Achso, ich dachte, das wäre Dominator.
0: Nee, Thunderdome ist eine Woche später in Antwerpen. Und wenn ihr solche Musik hören wollt, Hardstyles und Air halten. Mal eben kurz so nebenbei als Empfehlung.
1: Aber dann kann ich ja doch noch zu den Konzerten.
0: Wieso?
1: Wenn wir nicht zu Thunderdome fahren. Ja, ich guck mal.
0: Gucken wir mal. Ja, und wie gesagt, wenn ihr sowas hören wollt, dann guckt gerne mal bei Hardstyles und Air rein. Und in Hamm gibt es natürlich auch eine coole Party wieder. Welcome to my Garden am 8.8. im Kurpark.
1: Du hast jetzt alles gesagt dazu. Ich kann jetzt dazu nichts mehr sagen.
0: Okay, dann sage ich noch, dass solche Musik auch noch nicht so weit entfernt gespielt wird. Und zwar am Waldtropper Parkfest ist sonntags DJ Paul Elstack, Korsakow und Charlie Launois zu Gast. Samstags ist Vanessa Mai dabei und Dick Brave. Und ich glaube, Nick Kershaw ist auch noch dabei. Wann und wo und genau, guckt ihr einfach mal auf der Webseite vom Waldtropper Parkfest.
1: Wir müssen uns auf jeden Fall aufteilen. Du wärst Vanessa Mai und ich wär Dick Brave.
0: Das ist richtig, nur auch da kann ich leider nicht mit.
1: Ja.
0: Naja, ist ja auch egal. Was haben wir jetzt? Jetzt sind wir tanzwütig.
1: Du hast gesagt, du hast da was Neues rausgesucht. Ich bin gespannt.
0: Also der nächste Song ist von Tanzwut und wenn ich das richtig sehe, heißt er DSSN. Und wer ist alles dabei?
1: Saltasio Morte, Subway to Sally, Mono Inc., Soteria, Soulbound und Heldmaschine. Und wer mir die alle nacheinander aufsagen kann, bekommt ein Bienchen.
0: Und wann und wo er das Bienchen abholen kann, das wird er auch noch erfahren heute hier in der Sendung. Aber muss ja dranbleiben.

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0: DSSN.
1: Die Sänger singen noch. Dafür steht's.
0: Okay.
1: Also, wer war das? Tanzwut und?
0: Saltatio Mortis, Subway to Sally, Monoeng, Sotiria, Solborn und Heldmaschine.
1: Genau, und wer ein Bienchen haben möchte, wenn er das alles aufzählen kann und wie und wo und was, sagen wir gleich. Jetzt sagen wir erstmal, oder beziehungsweise Marielle sagt jetzt erstmal, was im Maximilianpark los ist.
0: Einiges, das kann ich dir sagen. Sind ja. Ferien, es ist super viel. Es gibt ganz viele Programme für die Kids. Guckt da gerne auf der Seite des Maximilianparks. Ich habe euch die Highlights rausgesucht. Am 9.8. das Maxiperium schlägt zurück, Episode 4. Das heißt, da ist Star Wars Day im Maximilianpark. Es wird ein Stargate aufgebaut von 6 Metern und es laufen einige Droiden durch den Park. Kommt vorbei, es ist alle Star Wars Fans sind herzlich willkommen und auch die, die es werden möchten. Dann haben wir am 16.8. Piratenfest.
1: Ei, ei.
0: Und könnt da Schätze suchen. Und am 22.8. sind die Highland Games wieder da. Und was ich cool finde, am 23.8. sind Kinder Highland Games.
1: Sehr cool.
0: Das finde ich auch total super. Ansonsten, wie gesagt, schaut gerne rein, es wird echt viel geboten jetzt in den Ferien. Kann ich gar nicht alles aufzählen, was der Maxi-Park da so bietet.
1: Also maximilianpark.de besuchen und jetzt bleibt er hier dran. Jetzt hören wir, wie Bülent Ceylan singt. Und zwar hat er niemanden geringeren dabei als Doro Pesch.
0: Und er singt Wolfsherz.

0: Bülent Ceylan und Doro Pesch, Wolfsherz. Cooler Song, hat er gut gemacht.
1: Doro Pesch ist 62, ich möchte das kurz sagen, und sieht immer noch verdammt gut aus.
0: Und hat auch immer eine geile Stimme.
1: Das auch.
0: Also, mega. Und ja, Bülent ist auch nächstes Jahr hier bei uns in Hamm, und zwar am 22.01. im Maximilianpark. Tickets an allen bekannten Vorverkaufsstellen.
1: Mit seiner Tour Bülent Ceylan, Dikter Türk. Und jetzt kommt das, worauf du den ganzen Abend hingearbeitet hast.
0: Oh, und zwar steht das Wochenende vor der Tür. Hamm wird 800 und dann gibt es das Festival Hamm 800 im Kurpark. Und es beginnt am Freitag mit einem Konzert von Michael Patrick Kelly.
1: Genau.
0: Dann am Samstag ist der Kapelle Sommer.
1: Das wird ein Spaß.
0: Und am Sonntag ist der Familientag.
1: Das wird auch ein Spaß.
0: Und was das alles genau ist, sagen wir euch einfach nach dem nächsten Song. Und jetzt spielen wir einfach mal einen von Kapelle Petra. Und der heißt Armeland.
1: Das passt so schön. Die Kapelle im Kapelle Sommer.
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0: auf dem Jugendcampingplatz von Ameland.
1: Kapelle Petra, Ameland.
2: Wunderschön. Ich wünsche ganz vielen Kindern ganz viel Erfahrung, wie sie auch Kapelle Petra auf Ameland hat.
1: Ja, da sind wir dabei. Ist ein Song, der auf jeden Fall in die Ferien passt.
2: Definitiv.
1: Ne? Freibad Pommes passt auch in die Ferien. Den werdet ihr aber in einer Sondersendung nächste Woche am 30.07. hier bei der Radiorunde Hamm hören.
2: Warum denn eine Sondersendung?
1: Ja, weil Hamm ja 800 wird, wie wir vorhin schon gesagt haben. Und am Wochenende gehen wir dann auf Stimmenfang vor Ort bei Kapelle Sommer. Welche Fragen wir den Fans stellen, wissen wir noch nicht. Aber wir werden euch Fragen stellen. Also lauft nicht vor uns weg. Ihr kommt in die Sendung.
2: Ihr könnt auch auf uns zukommen.
1: Oder so.
2: Wir sind hier mit dem Mikro.
1: Richtig. Ja, was erwartet euch denn am Samstag beim Kapelle Sommer? Los geht's um 14 Uhr mit dem Einlass.
2: Genau, da hast du recht. Und dann geht es auch schon los mit 7 Miles, dann folgt Nikra, Mola.
1: 18.40 Uhr kommt die Kapelle Petra auf die Bühne.
2: Jetzt willst du sogar die Großen ansagen hier, ne? Matzen danach.
1: Sportfreunde Stiller, die übrigens auch Geburtstag haben. Ich glaube, die werden 25.
2: Ja, und danach gibt es dann noch Butterwecke zum Abschluss.
1: Richtig, bis 1 Uhr geht der ganze Spaß. Und weitere Infos guckt ihr einfach bei Kapelle Petra auf der Seite. Da stehen die ganzen Infos zu dem Festival, wo ihr parken könnt, was ihr mitnehmen dürft, etc. pp. Und was euch am Sonntag erwartet, das sagen wir euch gleich. Jetzt spielen wir einfach erst nochmal einen Song. Und der ist von Sportfreunde Stiller und heißt Rebellenherz.
2: Wie gut, dass die auch da sind an dem Abend.
1: Rein zufällig.
2: Krass.

0: Sportfreunde stiller Rebellenherz ist der Titelsong zu dem Film Wochenendrebellen und an dieser Stelle einfach mal eine absolute Guckempfehlung. Toller Film.
1: Okay.
0: Und wir haben ja eben gesagt, wenn ihr ein Bienchen haben wollt, dann sollt ihr die Sänger aufzählen und die Bands von Tanzwut, die alle dabei waren. Und das Bienchen könnt ihr euch abholen am Sonntag, denn da hat die Radirunde Hamm beim Familienfest, beim Hamm 800 Festival einen Stand und wir senden von 11 bis 15 Uhr live.
1: Und der als erstes kommt, bekommt ein Bienchen.
0: So sieht's aus. Und ansonsten gibt's noch Hüpfburgen und Fotoboxen und Sportaktivitäten und so weiter und so fort. Eintritt natürlich frei im Kurpark und ja, kommt einfach mal vorbei. Sagt mal Hallo und vielleicht wünscht ihr euch auch einfach einen Song von uns für die nächste Sendung oder so.
1: Wir freuen uns auf jeden Fall tierisch auf euch.
0: Na, und wie man radioaktiv werden kann, könnt ihr dann auch dort vor Ort erfahren. Und jetzt gucke ich gerade mal auf dem Timetable hier sozusagen. Wir sind schon eigentlich fast am Ende der Sendung angekommen schon wieder.
1: Oh nein, aber wir haben ja eine Sondersendung.
0: Genau, ihr hört mich am nächsten Mittwoch, am 29. zusammen mit dem Matthias, öffnet wieder das Schlagerbütchen. Und dann einen Tag später, am Donnerstag, sind Marielle und ich dann wieder für euch da.
1: Ja, ihr werdet uns nicht so schnell los.
0: Ja, und Infos und so weiter über die Radiorunde Hamm findet ihr auf unserer Webseite www.radiorundeham.de oder halt über den Social-Media-Kanälen bei Facebook oder Instagram.
1: Das hast du wunderbar gesagt.
0: Richtig. Gut. Wir spielen dann jetzt noch Matzen und danach noch der Butterwegge. Und sehen uns am Samstag und am Sonntag.
1: Und schreiben neue Erinnerungen. Das war eine Überleitung zu Matzen.
0: Genau, so heißt der Song.
1: Ja.
0: Jo, dann bis in 4 Wochen. Ach nee, bis nächste Woche.
1: Ja, wir freuen uns auf euch.
0: Bis
1: Sagt
0: bald.
1: Hallo. Tschüss.

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1: Ich bin Tine Klimach. Neuer Vorsitzender der Unionsfraktion im Bundestag soll Thorsten Frei werden. CDU-Chef und Kanzler Friedrich Merz sowie CSU-Chef Markus Söder haben den bisherigen Kanzleramtschef als Nachfolger des zurückgetretenen Jens Spahn vorgeschlagen.
2: Frei soll von den 208 Unionsabgeordneten am kommenden Mittwoch in einer Sondersitzung gewählt werden. Die müssen dazu ihren Urlaub unterbrechen. Merz lobte Frei als wichtigen Mitgestalter der bisherigen Regierungsarbeit und der Reform. Söder unterstütze den Vorschlag. Wer Frei als Kanzleramtschef nachfolgen soll, will Merz erst später bekannt geben. Für den Posten werden mehrere Namen gehandelt. Spahn war am Wochenende nach parteiinternem Druck zurückgetreten, weil

0: bekannt geworden war, dass er und sein Mann mithilfe einer Leihmutter in den USA Eltern geworden sind. Das ist in Deutschland verboten. David Riemer, Nachrichtenredaktion.
1: Die USA werden nach Worten von US-Präsident Trump künftig jedes Mal eine Brücke oder ein Kraftwerk im Iran bombardieren und zerstören, wenn der Iran ein Schiff in der Straße von Hormuz beschießt. Dabei würden auch andere zivile Infrastrukturobjekte in Teheran oder in der Nähe davon ins Visier genommen, teilte er auf seiner Plattform Truth Social mit. Bereits vergangene Woche hatten Medien über Angriffe des US-Militärs auf mehrere Brücken und einen Flughafen im Iran berichtet. Die Bundesregierung will Abschiebungen nach Afghanistan offenbar ausweiten. Das erklärte das hessische Innenministerium. Demnach habe die Bundespolizei mitgeteilt, die bisherigen Einschränkungen auf Straftäter und Gefährder aufzuheben.
2: Bundesinnenminister Dobrindt hat erst Anfang der Woche bekräftigt, Abschiebungen in Länder wie Afghanistan zu forcieren. Ihm ging es vor allem um Straftäter nach einem tödlichen Angriff auf einen Studenten in Trier. Künftig soll aber jeder Afghane, der ausreisepflichtig ist, abgeschoben werden können, sagt die hessische Landesregierung. Grundlage dafür ist die Zusammenarbeit mit der Taliban-Regierung. Menschenrechtsgruppen kritisieren die Ausweitung. Afghanen, die hier nicht kriminell geworden sind, zurückzuschicken, verstoße gegen den Schutz der Menschenrechte. Thomas Bremser, Redaktion.
1: Die EU-Kommission hat der Übernahme des Hollywood-Urgesteins Warner Brothers durch den Konkurrenten Paramount unter Auflagen zugestimmt. Dabei geht es um den Vertrieb von Filmen in Europa, wie aus einer Mitteilung hervorgeht. Die Brüsseler Behörde prüft große geplante Zusammenschlüsse, die Auswirkungen auf den Wettbewerb im europäischen Binnenmarkt haben könnten.
3: Das Wetter. Da haben wir erstmal keine Änderungen in Sicht. Wir gehen mit vielen Wolken in die Nacht. Vereinzelt kommt auch noch Regen runter bei Tiefstwerten zwischen 13 und 8 Grad. Morgen geht's rauf auf 19 bis maximal 24. Dazu starten wir auch noch mit Wolken. Auch der ein oder andere Schauer kommt morgen früh noch runter. Später am Tag wird's dann freundlicher.
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3: Und wir haben noch ein bisschen stockenden Verkehr auf der A1 Dortmund Richtung Köln zwischen Wuppertal-Langerfeld und Ronsdorf. Eine Minute plus. Und auf der A516 Oberhausen-Eisenheim Richtung Oberhausen zwischen Sterkrade und Kreuz Oberhausen dichter Verkehr auch und 3 Minuten plus. Gute Fahrt.
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3: Mit Markus Steinacker. Angenehme Nacht euch. Kato ist es aber noch ein bisschen zu hell. Der sagt hier, mach mal Licht aus.
5: Hasse,

0: sie sind für euch da. Sie sind unterwegs auf den Campingplätzen in NRW, um zu gucken, welche sind die schönsten Campingplätze. Welche lohnen sich mal anzugucken? Die Kolleginnen Kim Klages und Laura Potting. Ja, die reisen mit dem Wohnmobil gerade durchs Land. Erster Stopp war am Wisseler See, wo sie erstmal natürlich den Platz erkunden mussten.
1: Gerade wollte ich auf Toilette gehen und habe die Damentoiletten gesucht. Und dabei begegnete mir ein kleiner Junge, der aus der Toilette rauskam und dann mich anguckte und sagte, die Kaka gehört mir. Und dann ist er gegangen. Nein, wirklich.
2: Ja, wirklich kein Spaß.
1: Aber es ist schon schön, hier so eine kleine Baumallee.
3: Ist schnuckelig.
1: Ja, also. Super viele Kiddies unterwegs mit Fahrrädern und so.
3: Ja, ist ja auch perfekt für die Ferien, ne?
1: Oh, guck mal, der blaue VW-Bus hat Augen. Hier sind aber auch Leute, das ist richtig krass, ne? Die sich so komplett eingerichtet haben. So mit überall Lampignons und Blumenkästen und so.
3: Guck mal, hier fährt auch eine Bimmelbahn.
1: Hier gibt's laufen jetzt gerade an so einer kleinen roten Bimmelbahn vorbei, mit der man fahren kann. Hier ist ein kleiner Spielplatz.
3: Die Action Buddies gibt's hier und die haben ein Animationsprogramm von morgens bis abends.
1: Oh, das ist ja cool.
3: Also, guck mal.
1: Ja. Oh, da hinten sehe ich schon Wasser. Hervorragend. Das ist ein riesengroßer Badesee hier mit einer Strandarea davor. Die ist ein bisschen kleiner.
3: Hallo.
1: Sagst du mir mal deinen Namen? Ich bin Laura.
4: Ja, ich bin Laurenz.
1: Laurenz und Laura. Ach, ja. Und du machst hier die Animation mit?
4: Ich bin der Bademeister hier.
1: Was ist denn so, was kann man denn hier so besonders gut machen? Was ist denn hier cool?
4: Also auf jeden Fall der Aquapark. Der See macht immer Spaß. Drehboote machen viel Spaß.
3: Machen wir einen kleinen Wassertest?
1: Warte, wir müssen eigentlich erst einen Sandtest machen, barfuß.
3: Ja.
1: Warte.
3: Ha, aber der ist heiß.
1: Ein bisschen heiß, aber ganz weich. Oh, wenn ihr das jetzt fühlen könntet. Der Sand, der so durch eure Zehen durchgeht. Und wie findet ihr es hier?
5: Ist jetzt ganz gut. Schön um die Ecke, ne? Der Platz ist toll.
1: Und was geht heute noch bei euch so?
6: Wir grillen gleich.
1: Geil.
6: Am Platz.
3: Vorbeikommen.
1: Boah, ich könnte jetzt auch einfach im Wasser chillen die ganze Zeit.
3: Ja, Laura, wir sind aber nicht zum Chillen hier.
1: Die haben gesagt, wir sollen auch Spaß haben.
0: Ja, und Kim und Laura haben natürlich auch noch den Aquapark ausgecheckt. Hören wir gleich nochmal. Jetzt erstmal frische Musik von Tom Gregory. How It Was Before.
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0: Das Wetter.
1: Das kühlgraue Sommerwetter hält sich noch ein bisschen. In der Nacht bleibt es auch meistens bewölkt und vereinzelt kommen noch Schauer runter. Das hält sich auch morgen früh noch so. Im Laufe des Tages reißen die Wolken dann morgen aber auf und die Sonne kommt durch. Bei den Temperaturen gibt es auch keine Ausreißer. In der Nacht, wie gewohnt, Tiefstwerte zwischen 13 und 8 Grad. Am Tag morgen maximal 24.
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1: 10:30 und die Straßen sind frei. Kommt gut durch. Gute Fahrt.
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1: Ach ja, Reporter müsste man sein, dann kann man so viele schöne Sachen machen. Ich bin so ein bisschen neidisch auf die Kolleginnen Kim und Laura. Die testen ja gerade die schönsten Campingplätze bei uns hier im Land, fahren mit ihrem Wohnmobil durch die Gegend und unter anderem haben sie auch einen Wasserpark getestet. Richtig geil. Hört ihr gleich.

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0: Das herrlich. Die Ferien laufen und die lieben Kolleginnen Laura Potting und Kim Klages sind mit ihrem Wohnmobil Bertha unterwegs. Die testen nämlich für euch die besten Campingplätze in NRW. Und am Wisseler See haben Laura und Kim gleich mal den Platz getestet und unter anderem auch den Aquapark.
1: Kim, die haben gesagt, du musst auch eine Schwimmweste tragen, ne?
2: Ja, ist kein Ding.
3: So, Ladies and Gentlemen, wir ziehen jetzt die Schutzwesten an.
1: Kim, du siehst einfach nur heiß aus. Kim hat jetzt einen Badeanzug an und darüber ihre Schwimmweste. Geht los. Kim, hast du Bock?
2: Ja, ich hab
1: Hast du Angst?
2: Bock. Ja. Ich hab Angst, dass die Kinder mich reinschubsen oder dass ich dann von allen gejagt werde.
1: Ich
2: hab
1: so voll Lust, das mir anzugucken. Kim ist schon im Wasser.
2: Laura, ich bin nass gespritzt.
1: Ich höre nur mi. Kim ist oben. Los geht's, Kim. Und jetzt will ich einen Handstand sehen. Ist auch mit deinen Kiddies hier?
4: Mit meinem Sohnemännchen, der ist der da.
1: Ah, der ist fast hinter meiner Kollegin, ja. Kim. Die ist gerade, die schafft gerade die Brücke. Ich glaube, Kim ist gerade ins Wasser gefallen. Und jetzt muss Kim einen riesengroßen Turm hoch. Sie ist oben, sie hat's geschafft. Und jetzt runterrutschen. Kim ist fix und fertig mit den Nerven.
2: Laura geht jetzt einen anderen Weg als ich. Sie geht jetzt über so eine schwimmende Insel, wo man sich oben festhalten muss. Da probiert sie jetzt gerade rüber zu kommen. Laura wurde gerade einfach von einem Mädchen reingeschubst ins Wasser. Da gerade so das nächste Hindernis geschafft und wurde einfach reingeschubst. Ja, das muss man auch erstmal schaffen.
0: Ach herrlich, es macht einfach Spaß, den beiden zuzuhören. Aber nach so einem schönen Tag müssen sie natürlich auch alles wieder zusammenpacken, denn nächster Stopp stand an. Und ja, wie der Abbau auf dem Campingplatz da gelaufen ist, das hören wir gleich nochmal.
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1: Ich bin Tine Klimach. Kanzleramtschef Thorsten Frey soll Nachfolger des zurückgetretenen Jens Spahn an der Spitze der Unions-Bundestagsfraktion werden. Die Vorsitzenden der Union, Friedrich Merz und Markus Söder, schlugen ihn nun vor. Der Übergangsfraktionsvorsitzende Alexander Hoffmann begrüßte den Vorschlag nach einer Sitzung.
2: Thorsten Frey war erster parlamentarischer Geschäftsführer der CDU-CSU-Bundestagsfraktion in der letzten Legislaturperiode. Er kennt diese Fraktion, er kennt parlamentarisches Arbeiten und er hat einen hervorragenden Draht auch zum Koalitionspartner in die SPD rein. Ich begrüße diesen Vorschlag ausdrücklich.
1: Nächste Woche Mittwoch sollen die 208 Unionsabgeordneten in einer Sondersitzung über die Nachfolge entscheiden. Bundeswirtschaftsministerin Reiche schließt trotz gestiegener Spritpreise vorerst weitere staatliche Entlastungen aus. Die CDU-Politikerin verwies auf die angespannte Haushaltslage und sagte, die frühere Spritpreisbremse habe dem Bund viele Milliarden gekostet. Weitere Maßnahmen

0: seien derzeit weder geplant noch vorgesehen. In München wurde heute an die Toten des rassistischen Attentats am Olympia-Einkaufszentrum erinnert. Vor 10 Jahren hatte ein 18-Jähriger 8 Jugendliche und eine Frau erschossen. Menschen, die seinem rassistischen Feindbild entsprachen. Weitere wurden verletzt. Bei der Gedenkfeier kamen vor allem die Angehörigen zu Wort und erhoben schwere Vorwürfe gegen die Politik.
1: Wir wurden alleine gelassen. Wir haben seit 10 Jahren dieselben Fragen und bekommen sie seit 10 Jahren nicht beantwortet. Mit Sätzen wie diesen haben die Angehörigen vor allem eins klar gemacht: ihre Wut. Bei der Trauerfeier ging es ihnen nicht nur ums Erinnern. Es ging ihnen vor allem darum zu verdeutlichen, dass es viel zu lange gedauert hat, bis von der Politik anerkannt wurde, dass das, was hier vor 10 Jahren passiert ist, ein rassistischer Anschlag war. Was sie 10 Jahre später immer noch fordern, ist Aufklärung und eine bessere Prävention vor rechtem Terror. Aus München, Pia Wegner.
0: 33 Filialen der Warenhauskette Galeria werden auf ihre Rentabilität geprüft und könnten geschlossen werden. Das Unternehmen nannte nun die betroffenen Standorte. Galeria will mit den Vermietern über Mietkonditionen und Flächenanpassungen verhandeln. Sollten keine tragfähigen Lösungen erarbeitet werden, sei die Fortführung der jeweiligen Filiale gefährdet. Viele Jobs stehen auf dem Spiel.
2: Das Wetter. Die kühle Pause geht noch weiter. In der Nacht haben wir Tiefstwerte zwischen 13 und 8 Grad. Dazu auch weiterhin viele Wolken über uns. Vereinzelt gibt es auch noch Regen. Morgen starten wir dann auch noch grau, stellenweise verregnet in den Donnerstag. Später kriegen die Wolken aber immer mehr Lücken. Die Sonne kommt ein bisschen durch und die Werte steigen wieder auf maximal 19 bis 24 Grad.
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2: Kurz nach 11 und wir haben eine Warnmeldung von der A52. Vorsicht bitte, von Gelsenkirchen Richtung Mahl. Zwischen Gelsenkirchen, Ruhr-West und Scholven, da hat es einen Unfall gegeben. Alle Fahrstreifen sind betroffen. Bitte bildet eine Gasse für die Rettungsfahrzeuge. Das heißt, linke Spur nach links, alles andere nach rechts. Danke. Es stockt auch gerade noch auf der A33, Bielefeld Richtung Brilon. Zwischen Kreuz Bielefeld und Schloss Holte-Stukumrock, dichter Verkehr, 1 Minute plus. Auf der A42, Dortmund Richtung Kamp-Lindfort. Zwischen Oberhausen Zentrum und Buschhausen, 1 Kilometer. Und die A45, Gießen Richtung Hagen. Zwischen Freudenberg und Kreuz Olpe Süd, 3 Kilometer Stau, 7 Minuten plus.
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2: Mit Markus Steinacker. Ich hoffe, ihr habt eine schöne Nacht. Na, die Kolleginnen Laura und Kim, die sind wahrscheinlich jetzt schon am Schlummern, denn die hatten einen aufregenden Tag. Die testen ja für euch und für uns die schönsten Campingplätze NRWs. Und da stand heute viel auf dem Programm. Einmal den ganzen Tag Platz testen, dann alles zusammenpacken auf zum nächsten Platz. Ja, wie das mit dem Abbauen funktioniert hat, das hören wir gleich nochmal. Angenehme Nacht allerseits.

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0: 186 Kilometer. So weit sind die Kolleginnen Laura Potting und Kim Klages heute mit ihrem Wohnmobil Bertha gefahren. Nämlich vom Wisslersee bei Kalka zum nächsten Campingplatz in die Eifel am Freilinger See in Blankenheim. Bevor es losging, musste aber natürlich auch nochmal alles abgebaut werden.
1: So schön campen ja ist, ne? Und so geil auch so eine Tour durch NRW ist. Das Abbauen macht so semi-Spaß, muss man sagen. Kommt das da rein oder was?
2: Ja, dein Stuhl erst. Da,
1: okay. Dann der Tisch. Aua!
2: Hast du Hilfe?
1: Das hier rum, ne?
2: Nee, anders.
1: So.
2: Und dann wird der Tisch einfach zusammengeklappt.
1: Ja.
2: Gut, dass wir hinten im Wohnmobil eine Garage haben.
1: Ja, wir haben echt so einen riesengroßen Stauraum hinten. Das ist da unter dem Bett, wo Kim pennt. Und da können wir echt super viel reinpacken. Markise muss eingefahren werden. Leider hat es eben... Oh nein, Entschuldigung! Entschuldigung, ich wollte gerade die Markise so schön ausschütteln und trocken machen. Ja. Kim stand leider da drunter.
2: Jetzt sieht unser Platz so leer aus, wo alles
1: so traurig aus.
2: Ja.
1: Ne? Ja. Gleich müssen wir noch, das darf man auch nicht vergessen, weil sonst ist doof, den Strom abmachen. Weil wenn man mit dem Stromkabel dran losfährt, ist Armageddon.
2: Dachluken okay. Sind auch schon zu.
1: Genau, das ist auch super wichtig, die Dachluken zu machen. Ansonsten, was wir jetzt auch noch machen müssen, ist hier drin im Camper alles soweit fahrtsicher zu machen.
2: Ja.
1: Weil sonst sitzt du irgendwie und fährst gerade durch die Gegend und dann irgendwie zack, Messer im Gehirn, weil du irgendwas nicht gesichert hast.
0: Um Gottes Willen. Also der Abbau hat dann funktioniert und sie sind auch ohne Messer im Gehirn dann beim nächsten Stopp angekommen am Freilinger See. Wie die Nacht da war, das hören wir dann morgen früh.
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0: Das Wetter.
1: Da gibt's nicht viel Neues. Der Mittwoch geht meistens dicht bewölkt zu Ende. Einzelne Schauer ziehen auch noch durch, auch in der Nacht noch. Morgen früh ist es auch meistens noch grau und nass. Im Laufe des Tages wird's aber trockener. Die Wolken lassen auch immer öfter die Sonne durch. Dazu Höchstwerte 19 bis 24 Grad.
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1: Und es staut sich noch auf der A31 Oberhausen Richtung Gronau. Zwischen Dreieck Bottrop und Gladbeck 1 Kilometer, 3 Minuten plus. Auf der A52 Gelsenkirchen Richtung Mahl. Zwischen Gelsenkirchen-Buer West und Scholven. Dichter Verkehr 5 Minuten plus. Da hat es einen Unfall gegeben. Bitte eine Rettungsgasse bilden. Danke. Und dann haben wir noch dichten Verkehr auf der A516 Oberhausen-Eisenheim Richtung Oberhausen. Zwischen Sterkrade und Kreuz Oberhausen dichter Verkehr 6 Minuten plus. Kommt gut durch.
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1: Mit Markus Steinacker und keine Sorge, sagt nicht nur ich, sagt auch Leonie hier, don't worry. Angenehme Nacht euch.

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0: Der Vorteil an einem Podcast ist ja, dass man auch Reaktionen aus seinem Publikum bekommen kann. Und diese Reaktionen kann man dann in der nächsten Folge aufgreifen, kann man darauf reagieren. Atze lässt sich bei sowas natürlich nicht lange bitten.
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3: Ja, nee, ist klar.
4: Übrigens, ich habe doch letzte Woche darüber gesprochen, was Kellner so an Sprüchen im Restaurant bringen und was in den Speisekarten steht. Da kamen ja echt viele Nachrichten auf das Thema. Dabei habe ich sogar noch vergessen, was beim Bezahlen so alles super originellen Sprüchen kommt. Du rufst zum Beispiel, hör mal, ich möchte zahlen. Irgendwann kommt dann der oder die Kellnerin und dann kommt so ganz schelmisch, ich habe gehört, sie wollen sich finanziell verändern. Tja, aber da haben wir gelacht, wa? Und als nächstes dann habe ich auch die Tage noch gehört, mit Karte oder auf die altmodische Art? Wo du denkst, was ist denn die altmodische Art? Einfach abhauen oder was? Oder auf Mahnbescheid? Ja. Oder wenn der Gast auch ein Witzbold ist, wie möchten Sie zahlen? Am liebsten gar nicht. Sollte der Kellner dir dann verständlicherweise mit einem Kopfstoß die Nase brechen, gilt das übrigens als Notwehr und wird zusätzlich berechnet. Also Freunde, seid einfach nett zum Service und hebt euch die dummen Sprüche für den Muttertag auf.
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1: Ich bin Tine Klimach. Die US-Regierung will Saudi-Arabien beim Aufbau eines zivilen Atomprogramms helfen. Dazu wurde ein entsprechendes Abkommen in Washington unterzeichnet, wie das US-Energieministerium mitteilte. Den genauen Inhalt des Abkommens veröffentlichte das Ministerium nicht. Die USA wollen aber wirtschaftlich profitieren. Sie wollen Nukleartechnologie exportieren. Das soll US-Jobs schaffen. Viel Zeit haben CDU und CSU nicht verstreichen lassen. Nur wenige Tage nach dem Rücktritt von Jens Spahn ist klar, wer den mächtigen Posten des Unionsfraktionschefs im Bundestag übernehmen soll. Der bisherige Kanzleramtschef Thorsten Frey soll Nachfolger werden.
2: Auf den Vorschlag haben sich die Chefs von CDU und CSU Merz und Söder nach Information aus Unionskreisen verständigt. Frey wurde schon seit mehreren Tagen als Topfavorit auf den Posten gehandelt. Offiziell gewählt werden soll der Nachfolger am kommenden Mittwoch bei einer Fraktionssondersitzung. Unklar ist noch, ob es nach Freys Wechsel auch weitere Änderungen im Bundeskabinett geben wird. David Riemer, Nachrichtenredaktion.
1: Im Kampf gegen sexuellen Kindesmissbrauch dürfen Messenger-Dienste in der EU bald wieder in privaten Chats nach Hinweisen suchen. In der Debatte um die sogenannte Chat-Kontrolle einigten sich die Mitgliedsländer darauf, Datenschutzregeln befristet zu lockern.
3: Die Übergangsregelung zur Chatkontrolle soll nun erstmal bis April 2028 gelten. Sie ist aber gegenüber der bisherigen Lage etwas geändert. Ein automatisiertes Scannen von Nachrichten bei Outlook, Gmail oder Instagram beispielsweise soll noch vor dem Aussenden nicht mehr möglich sein. Aber die Netzwerke dürfen auch weiterhin beispielsweise nach jugendpornografischen Inhalten suchen. Diese Chatkontrolle war vom EU-Parlament eigentlich abgelehnt.

0: worden, kam dann aber auf verschlungenen und sehr umstrittenen Wegen doch wieder ins Parlament zurück. Aus Brüssel, Dieter Ebeling.
1: An der französischen Atlantikküste bei Bordeaux sind tausende Touristen wegen eines Waldbrandes vorsorglich evakuiert worden. Wie die Behörden in Bordeaux am Abend mitteilten, habe der in der Ortschaft Somos ausgebrochene Brand sich bereits auf eine Fläche von 800 Hektar ausgedehnt. Bislang sei niemand verletzt worden. Rund 700 Bewohner mussten den Ort Lupoche verlassen. Der dortige Campingplatz mit rund 3500 Urlaubern wurde geräumt. Auch ein Strand wurde evakuiert.
2: Das Wetter. Eine relativ wolkige Nacht liegt vor uns und hier und da kommt vielleicht auch mal ein bisschen Regen runter. Temperaturen so zwischen 8 und 13 Grad, also letztendlich so eine Nacht wie gestern Nacht. Nachher starten wir dann erst bewölkt, dann kommt allerdings die Sonne raus und wir bekommen Temperaturen bis 24 Grad. Am Freitag bekommen wir dann einen Sonne-Wolken-Mix bei bis zu 26 Grad.
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4: A57 Krefeld-Köln zwischen Dormagen und Köln-Worringen, 1 Kilometer Stau. Wir wünschen allen unterwegs gute Fahrt.
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2: Hallo, schöne Nacht mit uns und jeder hat ja so seinen Disney-Film aus der Kindheit, oder? Welcher war es bei euch? Ich bin Kind der 90er, natürlich war es bei mir König der Löwen. Und daraus hören wir gleich Elton John mit Can You Feel the Love Tonight? Wenn euch das nicht gut durch die Nacht bringt, weiß ich auch nicht. Jetzt erstmal Alex Warren und Fever Dream.

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0: Tag zusammen. Wir sind in den Sommerferien. Und Sommerferien heißt auch Urlaub und deswegen machen wir Urlaub hier bei uns in NRW. Wir haben die Kolleginnen Laura Potting und Kim Clarkes losgeschickt mit dem Wohnmobil. Sie testen die besten Campingplätze hier bei uns in NRW. Am Wisslersee haben Laura und Kim gleich mal den Platz getestet. Unter anderem gibt es nämlich dort auch einen Aquapark.
1: Kim, die haben gesagt, du musst auch eine Schwimmweste tragen, ne?
2: Ja, ist kein Ding.
3: So, Ladies and Gentlemen, wir ziehen jetzt die Schutzwesten an.
1: Kim, du siehst einfach nur heiß aus. Kim hat jetzt einen Badeanzug an und darüber ihre Schwimmweste. Geht los. Kim, hast du Bock?
2: Ja, ich hab
1: Hast du Angst?
2: Bock. Ja. Ich hab Angst, dass die Kinder mich reinschubsen oder dass ich dann von allen gejagt werde.
1: Ich hab so voll Lust, das mir anzugucken. Kim ist schon im Wasser.
4: Hau rein, von das gespannt.
1: Ich höre nur mi, mi, mi, mi, mi, mi. Kim ist oben. Los geht's, Kim. Und jetzt will ich einen Handstand sehen. Ist auch mit deinen Kiddies hier?
5: Mit meinem Sohnemännchen, der ist der da.
1: Ah, der ist fast hinter meiner Kollegin, die Kim. Die, ist grade, die schafft gerade die Brücke. Ich glaube, Kim ist gerade ins Wasser gefallen. Und jetzt muss Kim einen riesengroßen Turm hoch. Sie ist oben, sie hat's geschafft. Und jetzt runterrutschen. Kim ist fix und fertig mit den Nerven.
2: Laura geht jetzt einen anderen Weg als ich. Sie geht jetzt über so eine schwimmende Insel, wo man sich oben festhalten muss. Da probiert sie jetzt gerade rüber zu kommen. Laura wurde gerade einfach von einem Mädchen reingeschubst ins Wasser. Da gerade so das nächste Hindernis geschafft und wurde einfach reingeschubst. Ja, das muss man auch erstmal schaffen.
0: Ja, warum wundert mich das nicht, dass Kinder Laura ins Wasser schubsen wollen, ja?
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0: Das Wetter.
1: Es ist eine relativ wolkige Nacht und hier und da gibt es ein bisschen Regen, teilweise sogar Sprühregen. Temperaturen in dieser Nacht 8 bis 13 Grad. Nachher wird es dann erstmal bewölkt in den Morgen gehen und dann kommen immer häufiger die Sonnenstrahlen raus und dann wird es auch richtig schön noch mit bis zu 26 Grad. Am Freitag gibt es dann so einen Mix aus Sonne und Wolken bei 25 Grad.
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2: Hier die aktuelle Verkehrslage, A40 Essen-Dortmund zwischen Dortmund-Barob und Dortmund-Hombruch. 1 Kilometer Stau. Weiterhin auf der A57 Krefeld-Köln zwischen Dormagen und Köln-Worringen. 1 Kilometer stockender Verkehr. Und zusätzlich auf der A516 Oberhausen-Eisenheim-Oberhausen zwischen Oberhausen-Sterkrade und Kreuz-Oberhausen. Dichter Verkehr, 6 Minuten längere Fahrzeit. Wir wünschen allen unterwegs gute Fahrt.
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1: Nein, ihr seid nicht alleine in dieser Nacht. Wir sind doch bei euch und wir haben Musik für euch. Das ist ein richtig cooler Song, um durch die Nacht zu kommen, wie ich finde. Paul Kalkbrenner, Sky and Sand, jetzt bei uns. Wenn das nicht nach einem coolen Sommerabend klingt, nach einer Sommernacht, weiß ich auch nicht.

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0: Taylor Swift. Seit, ich glaube, 18 Tagen oder so verheiratet, noch nicht getrennt. Alles gut also bei ihr. Opalite hier bei uns. Unsere Comedy-Stars rüsten sich für den Herbst. Besonders einer, der bei jeder einzelnen Tour dabei war, Atze Schröder. Er wird in Hamm dabei sein bei der Comedy-Camp-Tour. Und aus seinem neuen Programm wird er spielen. Das Programm heißt Love Machine. Für euch heißt es also lachen, bis der Arzt kommt, wenn denn einer kommt.
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3: Irgendwann ging die Tür auf und dann kam er rein, der Halbgott in Weiß, ne? Dr. Alban oder wie er hieß. Ey, scheißegal, auf jeden Fall. Er spricht ja gar nicht mit dir. Was hat er denn? Ich? Ja, er. Was hat er? Ich sag, so ein Ziehen im Magen. Ja, hat er das öfter? Ja, ja, dann hat er das jetzt wieder. Ne? Tut das weh, wenn ich da drauf drücke? Ja, ja, dann drücken Sie da nicht drauf. Ne? Aber er hört ja auch gar nicht richtig zu. Trinken Sie viel Kaffee? Ich sage, nee, gar nicht. Ja, einfach mal 14 Tage weglassen. Ein Kollege von Ihnen hat mir empfohlen, ich soll mehr Kuchen essen. Welcher Kollege? Dr. Oetker. Ne?
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1: Ich bin Tine Klimach. Die Regierung von US-Präsident Trump will Saudi-Arabien beim Aufbau eines zivilen Atomprogramms helfen. Die Energieminister beider Länder unterzeichneten in Washington ein entsprechendes Abkommen, wie das US-Energieministerium mitteilte.
2: Das Abkommen beinhaltet nach den Worten des US-Energieministers keine Herstellung oder Verbreitung von Atomwaffen. Es soll ein rein ziviles Nuklearprogramm sein, das den USA vor allem wirtschaftliche Vorteile bringt. Sie wollen Nukleartechnologie exportieren, das wiederum soll Jobs in den USA schaffen. Und Saudi-Arabien profitiert, indem es den Energiebedarf seines Landes decken kann. Aber im laufenden Krieg mit dem Iran und der Instabilität im Nahen Osten ist das Abkommen umstritten. Aus den USA Tina Eck.
1: Die sogenannte Frühstartrente rückt näher. Bundesfinanzminister Lars Klingbeil gab den entsprechenden Gesetzentwurf in die Ressortabstimmung innerhalb der Bundesregierung. Im Kern sollen alle Kinder ab 6 Jahren regelmäßig Geld vom Staat bekommen. Für die Altersvorsorge.
3: Schon als Kind für die Rente vorsorgen, ganz egal wie viel Geld die Eltern haben, und sich schon als Jugendlicher mit Finanzplänen beschäftigen. Das sind die Ziele der Regierung. Der Bund will künftig für jedes Kind vom 6. bis zum 18. Lebensjahr 10 Euro im Monat zahlen in ein Altersvorsorgedepot. Ausgezahlt werden soll das Kapital mit Mitte 60. Die Erträge bleiben bis zur Auszahlung steuerfrei. Losgehen soll's mit den Kindern, die 2020 geboren wurden. Dann soll jährlich der Jahrgang der dann 6-Jährigen dazukommen. Thomas Bremser, Redaktion.
1: Auf der Suche nach Beweisen für fragwürdige Aktiengeschäfte aus früheren Postbankzeiten haben Ermittler die Zentrale der Deutschen Bank in Frankfurt durchsucht. Nach Angaben der Deutschen Bank geht es um Geschäfte der früheren Postbank aus den Jahren 2008 bis 2010. Dabei besteht der Verdacht der Steuerhinterziehung bei sogenannten Cum-Cum-Geschäften. Dabei generierten Banken Steuervorteile für ausländische Inhaber deutscher Aktien. Es entstand ein Schaden in Milliardenhöhe. Zum Sport. Der Deutsche Fußballbund steht vor dem Start in die Zukunft mit dem neuen Bundestrainer Jürgen Klopp. Nach dpa-Informationen soll es am Vormittag zu einer weiteren gemeinsamen Sitzung von Aufsichtsrat und Gesellschafterversammlung des DFB kommen. Der DFB selbst dementierte das allerdings. Es gäbe noch weitere Details zu klären.
4: Das Wetter. Wolkig ist es in der Nacht und wolkig starten wir dann nachher auch in den Morgen. Und dann gibt es vielleicht hier und da noch ein paar Regenschauer.

0: Die aber dann eher seltener, die sind so in der Nacht eher dann durchgezogen. Temperaturen in der Nacht übrigens 8 bis 13 Grad, nachher im Tagesverlauf dann so bis 24 Grad und am Nachmittag kommt dann auch die Sonne etwas häufiger raus. Am Freitag bekommen wir dann so einen Mix aus Sonne und Wolken bei bis zu 25 Grad.
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2: A40 Essen-Dortmund zwischen Dortmund-Barob und Dortmund-Hombruch, 1 Kilometer Stau und A57 Krefeld Köln zwischen Dormagen und Köln-Worringen. 1 Kilometer stockender Verkehr. Wir wünschen allen unterwegs gute Fahrt.
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0: Michael Schulte, es ist zwar noch zu früh um kurz nach 1, weil er ja den Wecker auf 5 a.m., also 5 Uhr morgens gestellt hat. Er könnte ja eigentlich noch 4 Stündchen oder so schlafen, aber komm, ich wecke ihn mal. Hier ist Michael Schulte mit 5 a.m.

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1: Aber was ist denn bitte schön der Sommerhit des Jahres 2026? Ich weiß es noch nicht. Ich habe Vermutungen, aber offiziell wurde er noch nicht vorgestellt. Das macht immer das Marktforschungsunternehmen GfK. Die sind auch für die deutschen Musikcharts zuständig. Wenn die sagen, das ist ein Sommerhit, dann muss es stimmen, ja? Aber bisher wissen wir es noch nicht. Kollege Jonas Mikolajczak aus der Musikredaktion ist bei mir. Was könnte denn dieses Jahr der Sommerhit werden, Jonas?
2: Ja, es war ja jetzt natürlich auch die WM und die Leute verbinden immer Sommer mit WM und auch den Songs dazu. Deswegen hat Dai Dai von Shakira und Burner Boy, glaube ich, richtig gute Chancen.
1: Ja, läuft auch bei uns zu Hause rauf und runter. Der Kurze liebt den Song. Das heißt, ich höre ihn öfter. Also bei uns ist es schon der Sommerhit. Haben andere Songs überhaupt eine Chance gegen diesen Überhit zur WM?
2: Ja, doch schon. Also man darf auch nicht vergessen, oft kamen die Sommerhits auch erst im August oder so raus. Also man muss jetzt einfach mal den Sommer und die Ferien abwarten. Wer jetzt auch schon oben mitspielt, das ist DJ Huguel aus Frankreich. Der macht so klassische Elektro-Sommerdinger. Besonders Moving to the Sun ist da mit im Sommerhit drin. Der ist seit Wochen bei Shazam auf Platz 1. Hey. Aber wenn ich ganz ehrlich bin, für mich steht der Sommerhit schon fest.
1: Jetzt bin ich gespannt.
2: Ja, wenn wir rein nach Viralität gehen, dann muss es gut genug von Kitschkrieg, Blumengarten und Shirin David werden.
1: Gott, gut genug.
3: Du bist gut genug.
2: Ich denke ja, dass den auch ganz viele anstrengend finden, aber der geht so durch die Decke, den kennt mittlerweile die ganze Welt. Also ich weiß nicht, wann ein deutscher Song das letzte Mal so international gegangen ist und er ist nun mal ein Ohrwurm.
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0: Das Wetter.
1: Eine relativ wolkige Nacht liegt vor uns und hier und da kommt vielleicht auch mal ein bisschen Regen runter. Temperaturen so zwischen 8 und 13 Grad, also letztendlich so eine Nacht wie gestern Nacht. Nachher starten wir dann erst bewölkt, dann kommt allerdings die Sonne raus und wir bekommen Temperaturen bis 24 Grad. Am Freitag bekommen wir dann einen Sonne-Wolken-Mix bei bis zu 26 Grad.
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1: So, wir haben ja unsere Playlist so ein bisschen auf Sommerfeeling umgestellt. Dieser Song darf deswegen auch nicht fehlen, auch für eure Nacht nicht. Hier ist Kevin Little. Er freut sich schon.

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0: Und jetzt machen wir unseren Töchtern die Haare. Oh Gott. Ich? Einen Zopf machen? Oder flechten? Ja, das ist wirklich ein großes Problem für viele Papas, die Töchter haben. Wenn die Kleinen ankommen und sagen, mach mal hier, flechte mal was. Aber bitte so wie Mama. So. Und bei uns sieht es immer scheiße aus. Ich muss es einfach mal sagen, so wie es ist. So. Und das möchte Friseurin Anita Erdmann ändern. Sie hat sich das Projekt Dads Do Hair überlegt. Und sie lockt Väter mit Bier.
1: Also ich biete Workshops an für Papas und ich bringe ihnen bei, wie sie ihren Töchtern die Haare machen können. Und zwar findet das alles in einer sehr entspannten Atmosphäre statt. In einem Gasthaus oder einer Bar einfach, wo man quasi wie am Stammtisch zusammensitzen kann und dann mit Freunden einfach einen coolen Abend verbringen kann.
0: Ja, und dann sitzen die Papas da am Stammtisch, Puppenkopf vor sich, Bier in der Hand, da wird losgeflochten, aber ganz schön wild losgeflochten. Sie hat die Idee übrigens aus England mitgebracht. Da gibt es seit längerem unter dem Namen solche Kurse Ponytails and Pins.
1: Ich habe selber ein Reel gesehen auf Insta und das hat mir einfach keine Ruhe gelassen. Ne? Und weil ich dachte, irgendwie ist es so ein schönes Thema, weil einfach alle abgeholt werden. Also die Mamas werden entlastet oder auch die Partner. Und die Töchter profitieren natürlich am meisten, weil sie danach eine schöne Frisur haben und die Zeit auch mit dem Papa genießen.
0: Ja, und die Väter nehmen das Angebot wirklich dankend an. Manche haben schon so ein bisschen Ahnung. Andere haben noch nie im Leben irgendetwas geflochten. Eins haben sie aber alle gemeinsam, sie sind total begeistert von dem Kurs.
1: Also es ist wirklich bombastisch, die Rückmeldungen sind so nett. Also ich bekomme Feedback direkt nach dem Kurs natürlich von den Papas. Dann werden mir am nächsten Tag Fotos geschickt von den Frisuren, die sie direkt umgesetzt haben. Und was mich total freut immer, wirklich, das finde ich, da bin ich immer ganz stolz, dass sie tatsächlich auch fortgeschrittenen Kurse besuchen wollen und so. Also es ist wirklich irre, ich finde es total schön.
0: Ja, wir Männer, wir entwickeln da so einen gewissen Ehrgeiz auch. Wenn wir was machen, dann machen wir das richtig. So ist das. Ja, bisher bietet Anita das Programm leider nur in München, Frankfurt, Heidelberg und Berlin an. Aber sie wäre bereit zu expandieren, wenn ihr wollt.
1: Also ich komme überall hin, wo ich hinkommen soll.
0: Ja, NRW wäre cool. 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
1: Ich bin Tine Klimach. Mitten im Krieg mit dem Iran, der sich auch um dessen Atomprogramm dreht, verkünden die USA eine neue Einigung mit Saudi-Arabien. Die US-Regierung will Saudi-Arabien beim Aufbau eines zivilen Atomprogramms helfen. Beide Länder unterzeichneten in Washington ein entsprechendes Abkommen. US-Energieminister Wright betonte, dass das Abkommen höchste Standards erfülle und auch beinhalte, dass keine Atomwaffen verbreitet werden. Die Vereinbarung wird dem US-Parlament zur Prüfung vorgelegt. Dort könnte es Widerstand geben. Im Kampf gegen sexuellen Kindesmissbrauch dürfen Messenger-Dienste in der EU bald wieder in privaten Chats nach Hinweisen suchen. In der Debatte um die sogenannte Chat-Kontrolle einigten sich die Mitgliedsländer darauf, Datenschutzregeln befristet zu lockern.
2: Es geht um Bilder oder Videos von Kindesmissbrauch. Danach dürfen Anbieter von Diensten wie Outlook, Gmail oder Instagram wieder mit Hilfe von Software suchen. Aber verschlüsselte Chats wie bei WhatsApp oder Signal dürfen nicht durchsucht werden. Und die EU-Ausnahmeregelung verbietet auch Techniken, die Nachrichten prüfen, bevor sie verschlüsselt und versendet sind. Eigentlich war die Übergangsregelung im Frühjahr ausgelaufen, aber jetzt einigten sich Mitgliedstaaten und das EU-Parlament doch noch. Die Ausnahme gilt nun bis April 2028. Aus Brüssel, Michael Brandt.
1: Trotz gestiegener Spritpreise schließt Bundeswirtschaftsministerin Katharina Reiche weitere staatliche Entlastungen vorerst aus. Die Haushaltslage lasse das nicht zu, sagte sie bei RTL NTV.
3: Eine neue Spritpreisbremse oder ein Preisdeckel würden den Staat erneut Milliarden kosten, so die Ministerin zur Begründung. Die bestehende 12-Uhr-Regel und das verschärfte Kartellrecht sorgen laut Reiche bereits für mehr Transparenz für die Kunden. Weitere Maßnahmen sind deshalb im Moment nicht geplant. Auch die Versorgung mit Kraftstoffen ist gesichert. Erst wenn die Preise deutlich weiter steigen, könnte man über neue Maßnahmen sprechen, sagte Ministerin Reiche. David Riemer, Nachrichtenredaktion.
1: 33 Filialen der Warenhauskette Galeria werden auf ihre Rentabilität geprüft und könnten geschlossen werden. Das Unternehmen nannte nun die betroffenen Standorte. Galeria will mit den Vermietern über Mietkonditionen und Flächenanpassungen verhandeln. Sollten keine tragfähigen Lösungen erarbeitet werden, sei die Fortführung der jeweiligen Filiale gefährdet. Viele Jobs stehen auf dem Spiel.
4: Das Wetter. Es ist eine relativ wolkige Nacht und hier und da gibt es ein bisschen Regen, teilweise sogar Sprühregen. Temperaturen in dieser Nacht 8 bis 13 Grad. Nachher wird es dann erstmal bewölkt in den Morgen gehen und dann kommen immer häufiger die Sonnenstrahlen raus und dann wird es auch richtig schön noch mit bis zu 26 Grad. Am Freitag gibt es dann so einen Mix aus Sonne und Wolken bei 25 Grad.
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5: Hier die aktuelle Verkehrslage. A40 Essen-Dortmund zwischen Dortmund-Barob und Dortmund-Hombruch, 1 Kilometer Stau. Im weiteren Verlauf zwischen Essen-Zentrum und Essen-Holsterhausen, dichter Verkehr, 8 Minuten Verzögerung. Und zusätzlich auf der A57 Krefeld-Köln zwischen Dormagen und Köln-Worringen, 1 Kilometer zähfließender Verkehr. Wir wünschen allen unterwegs gute Fahrt.